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1: 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Willkommen beim Kulturton, dem Kultur- und Bildungskanal auf Freirad, dem freien Radio Innsbruck. Am Mikrofon ist Stefanie Part-Lara. Im Rahmen der Ringvorlesungen Geschlecht und Diversität in der Medizin widmen wir uns dem Thema Chinese Medical, Sex and Gender Aspects, chinesische Medizin, Geschlecht, Gender und Geschlechteridentität. Darüber habe ich mit Professorin Dr. Sabine Ludwig gesprochen.
2: Warum gewinnt die traditionelle chinesische Medizin gerade heute wieder an Bedeutung?
3: Erstmal finde ich ganz wichtig, dass die Weltgesundheitsorganisation aktuell, also sprich eigentlich erst im Oktober 2025, einen Bericht herausgegeben hat, also sozusagen die Global Traditional Medicine Strategy, also wirklich eine Strategie, wie traditionelle Medizin in die Gesundheitssysteme integriert werden sollte und soll. Das ist natürlich alles so, wenn man das jetzt global betrachtet, wollen wir alle das Ziel sozusagen des Universal Health Coverage erreichen, dass alle Zugang adäquat zur Gesundheitsversorgung und auch Medication haben. Und da ist natürlich traditionelle Medizin insgesamt, es gibt ja sehr viele Arten, jetzt auch in verschiedene Kulturen auch verstreut, die wirkliche Integration auch in die Gesundheitsversorgung, die sehr wohl präventiv wirken kann. Und auf lange Frist können tatsächlich auch Kosten reduziert werden. Jetzt ist dafür natürlich Folgendes notwendig. Erstmal brauchen wir noch viel mehr Evidenz auch zu, wie gesagt, ob die Stoffe wirken, beziehungsweise ob bestimmte Therapien wirken. Des Weiteren brauchen wir Regulations, auch Gesetze dazu und Zusammenarbeit in diesem Bereich. Und mir war es eben wichtig, dass wir einfach, weil zu Diversität, zu dem Lehrstuhl gehört ja das große Thema auch der Kultur und ich finde traditionelle Medizin ist, wie gesagt, basiert auf kulturellen Prinzipien, Vorstellungen, die über Jahrtausende weitergegeben wurden, von denen wir für die Gesundheit auf jeden Fall lernen können.
1: Der Titel Ihrer Vorlesung lautet Chinese Medical Sex and Gender Aspects. Was hat Sie dazu bewogen, genau dieses Thema in die Ringvorlesung aufzunehmen?
3: Erstmal finde ich insgesamt, dass dieses Thema, wie gesagt, auch die Dimension Kultur natürlich mit abdeckt, aber es gibt Ansätze für Frauen- und auch Männergesundheit im Rahmen der traditionellen chinesischen Medizin. Und zwar eins der Basisprinzipien ist Yin und Yang, also sozusagen Yang ist repräsentiert das Männliche und Yin repräsentiert das Weibliche. Und im Endeffekt muss alles immer in Harmonie sein. Und eigentlich war davon ausgegangen, dass jeder von uns etwas Yin in sich hat, also sprich die weiblichen Aspekte und alle etwas Yang, also auch Männlichkeit. Und jetzt insbesondere auch für die Frauengesundheit kann die traditionelle chinesische Medizin wirklich spannende Ansätze bieten. Also das fängt an, wie der Menstruationszyklus auch definiert wird, beziehungsweise es wird zum Beispiel gesagt, dass während der Periode, das ist sozusagen dann der Winter, also es wird assoziiert mit Jahreszeiten. Das heißt, in der Winterzeit soll man sich also möglichst ausruhen, also nicht zu sehr anstrengen, auch körperlich. Dann die Woche danach ist der Frühling, dann wenn dann Eisprung, Ovulation ist, das ist sozusagen mit Sommer in Zusammenhang zu bringen. Das heißt, da kann man dann auch Sport machen, ist eben sehr aktiv und voller Energie. Und die Woche danach wird mit Herbst in Verbindung gebracht. Also Sie sehen, da muss man schon auch auf sich selbst dann auch achten und dementsprechend auch seine Aktivitäten anpassen.
2: Professorin Dr. Sabine Ludwig hat selbst viele Jahre in China gelebt und das dortige Gesundheitssystem kennengelernt. Dort ist traditionelle chinesische Medizin ein fester Bestandteil der medizinischen Versorgung.
3: Es ist so, dass in China gibt es im Grunde zwei Systeme. Einmal das System der westlichen Medizin, was ein ganzes Studium auch beinhaltet, aber auch der chinesischen Medizin, was auch ein komplettes Studium ist, also auch über 6-7 Jahre. Das heißt, es gibt praktisch Ärztinnen für chinesische Medizin und Ärztinnen für westliche Medizin im System. Das heißt, wenn man da ins Krankenhaus zum Beispiel geht, dann hat man sozusagen einen Teil, steht dann immer dran, das ist jetzt das traditionelle chinesische Medizingebäude und das andere die westliche Medizin. Und in der Regel gehen die Menschen erstmal zum Arzt und zur Ärztin für traditionelle chinesische Medizin, da das einfach in der Regel auch noch günstiger ist und weil es einfach Teil ihres Systems, ihrer Kultur ist. Also ich habe mich ja schon sehr früh mit der chinesischen Kultur auseinandergesetzt, eigentlich schon zum Ende der Schulzeit. Und ich habe ja sehr lange eben in China gelebt und wenn man da lange lebt, sozusagen ist man damit auch konfrontiert und habe praktisch auch selbst vor Ort da meine Erfahrungen gemacht. Und es gibt ja unterschiedliche Therapieansätze, erstmal vielleicht auch Diagnosemöglichkeiten, vielleicht fangen wir da erstmal an. Also wenn die Person untersucht wird, wird erstmal nach dem Puls geguckt. Also es gibt die Pulsdiagnose, aber auch die Zungendiagnose. Des Weiteren werden wirklich auch konstitutionelle Merkmale viel mehr als bei uns betrachtet. Wie ist die Haut? Was für einen Ausdruck haben die Augen? Und so weiter. Also der Mensch dann so wirklich ja als Ganzes. Und dann gibt's, wie gesagt, also diese Anamnese wirklich sehr ausführlich und als Therapie, wahrscheinlich ist den meisten eben Akupunktur natürlich bekannt. Aber neben Akupunktur gibt es natürlich auch die Akupressur, also das ist sozusagen die chinesische Massage, wo man eben mit der Hand oder dem Finger recht, also die Akupunkturpunkte im Grunde stimuliert. Und was ist das jetzt eingebettet? Also wir haben insgesamt 12 Meridiane. Meridiane sind sozusagen die Laufbahnen, in denen nach den Prinzipien eben unsere Energie, unsere Lebensenergie fließt, die eben Qi genannt wird jetzt in der chinesischen Medizin oder in China. Und Krankheit wird interpretiert, dass die Lebensenergie des Qi nicht adäquat fließen kann, dass es irgendwo eine Blockade gibt. Und diese Blockade kann gelöst werden eben durch Massage oder eben dann auch Akupunktur.
2: Was gehört denn Ihrer Meinung nach alles zu diesem Medizinsystem dazu, außer die Akupunktur?
3: Also neben der Akupunktur ist die Tui Na, also die chinesische Massage, ganz wichtig, also sprich, da wird mit den Händen gearbeitet und im Grunde wird eben mit den Händen auf die verschiedenen Akupunkturpunkte sozusagen fokussiert. Die werden dadurch stimuliert, die Durchblutung wird an diesen Punkten verbessert und das ganze Prinzip dahinter sind eben die 12 Meridiane, die wir im Körper haben, also die 12, sage ich mal, Kanäle oder Laufbahnen. Und es wird eben davon ausgegangen, dass eine Krankheit entsteht, wenn es eine Blockade gibt auf einem oder in einem dieser Kanäle oder Laufbahnen. So, also das ist einmal die Massage, dann haben wir die Herbal Therapy, also sprich wirklich auch die Medikation an sich, basierend auf chinesischen Kräutern, Ingredients, also verschiedenen sozusagen Substanzen, die dann zusammenkommen, die sehr individuell verschrieben werden. Also das heißt, da gibt's dann wirklich so eine Liste, die dann bei der Apotheke abgegeben werden muss. Also es gibt dann chinesische Apotheken. Und dann wird sozusagen so und so viel Milligramm von diesem Stoff und so viel Milligramm von diesem Stoff. Und es wird dann da praktisch vor Ort auch zusammengemischt und der Person zur Verfügung gestellt. Und Tai Chi Chuan und auch Qigong gehören auch dazu beispielsweise, um halt wirklich auch diesen Energiefluss aufrecht zu erhalten und Schröpfen beispielsweise, aber insgesamt, wie gesagt, Akupunktur, Akupressur, da kann man wirklich auch beispielsweise orthopädische Aspekte teilweise ganz gut heilen.
2: Akupunktur ist wahrscheinlich die bekannteste Behandlungsmethode der traditionellen chinesischen Medizin. Sie ist jedoch nur ein Teil eines umfassenden Therapiekonzepts. Welche Bedeutung haben jetzt Ihrer Meinung nach diese Konzepte für das Verständnis von Gesundheit und Krankheit? Also Sie haben ja von diesen Meridianen gesprochen, Akupunkturpunkten. Wie kann man sich jetzt das vorstellen?
3: Naja, es geht praktisch um eine Balance. Also man muss immer versuchen, dass der Körper, also wie gesagt, diese Yin und Yang, die Energien in der Balance sind, dass kein Ungleichgewicht entsteht. Das heißt, sobald irgendwo ein Ungleichgewicht da ist, entsteht Krankheit. Und deshalb sind bestimmte, also es gibt ja die fünf Elementen, sozusagen Theorie auch für die Ernährung. Und wenn eben irgendwo eine bestimmte, ein bestimmter Mangel ist oder kein Gleichgewicht vorhanden, dann wird geguckt, ist es jetzt eher, was fehlt? Muss ich jetzt eher Nahrungsmittel essen, die sozusagen welchem Element zugeordnet sind? Weil jedes Element hat sozusagen dann auch wieder eine Zuordnung, auch zu welchem Organ und so weiter. Das ist also ganz interessant. Und basierend darauf, und dann gibt es natürlich eine ganze Liste auch von Medikamenten, von eben Gemüse und eben Nahrungsmitteln. Da ist genau zugeordnet, welche Konsistenz die haben. Beispielsweise, ob das jetzt eher warme Nahrungsmittel sind oder kalte, aber nicht hinsichtlich ihrer tatsächlichen Konsistenz, sondern ist einfach zugeordnet. Zum Beispiel eine Banane ist tatsächlich den kalten Nahrungsmitteln zugeordnet. Und und dementsprechend wird dann auch sozusagen Ernährungstherapie empfohlen. Also sprich, man erhält seine eigene Gesundheit, indem man praktisch diese Balance, im Grunde ist es tägliche Arbeit, aufrecht erhält durch Ernährung, durch zum Beispiel Tai Chi, Bewegung und so weiter.
2: Ein besonders wichtiger Bestandteil der traditionellen chinesischen Medizin ist die Ernährung. Sie soll helfen, das Gleichgewicht im Körper zu erhalten und Krankheiten vorzubeugen.
3: Nach der chinesischen Medizin sollte man sich basierend auf den fünf Elementen ernähren. Das ist einmal Erde, das ist Metall, das ist Wasser, das ist Holz und Feuer. Und was bedeutet das jetzt zum Beispiel? Also ich fange mal mit dem Wasserelement an. Und zwar, das ist beispielsweise die Niere und die Blase sind eben dem Wasserelement zugeordnet. Was heißt das? Also das heißt, wenn ich also Nahrungsmittel wie eine Wassermelone esse, wo recht viel Wasser an sich drin ist, dann hilft mir das auch sozusagen, dass der Körper ein bisschen entgiftet wird. Und zudem ist eine Wassermelone auch noch den kühlen, also hat sozusagen die kühle Konsistenz. Das hilft uns also wie zum Beispiel in den heißen Tagen im Sommer ein bisschen Abhilfe zu schaffen. Dann haben wir beispielsweise neben Wasser, haben wir dann das Erd, also beziehungsweise Holzelement, fangen wir mit Holz noch an. Holz ist dem Frühling zugeordnet und der Leber und beispielsweise Gallenblase. Und die Leber und die Gallenblase, wie gesagt, die sind insbesondere auch dafür verantwortlich, Fett auch abzubauen im Körper. Und da haben wir beispielsweise Nahrungsmittel, die da dazugehören, die sozusagen dem kühlen Teil zugeordnet sind, sind zum Beispiel Sellerie, Salat oder auch Brokkoli oder auch Sprossen. Also sprich, wenn Sie zum Beispiel ein bisschen in Imbalance sind und vom Wood, also vom Holzelement fehlt etwas, muss man gucken, dass man das beispielsweise mit diesen Nahrungsmitteln auch ergänzen kann. Was ich noch ganz wichtig finde, wenn wir von Leber und auch Gallenblase sprechen und dann vielleicht auch gleich zur Frauengesundheit das anschließen, dass also sozusagen auch hier ganz wichtig ist, dass die Leber ist ja auch für Hormone und Balance von Hormonen mit zuständig. Und es gibt auch eine Organuhr in der chinesischen Medizin und da ist die Leber nachts, also von nachts 1 Uhr bis 3 Uhr zugeordnet. Daher wird empfohlen, dass die Frauen so abends um 11 ins Bett gehen, nicht irgendwie nachts um 12, sondern um 11. Wenn sie zum Beispiel auch Periodenschmerzen haben, dass der Körper erstmal zur Ruhe kommt und dass dann erst so weit in der Ruhe ist, dass dann in der Leberzeit adäquat sozusagen bestimmte Prozesse dann auch angestoßen werden können.
2: Gerade im Bereich der Frauengesundheit beschreibt die traditionelle chinesische Medizin eigene Ansätze, etwa im Zusammenspiel mit dem Menstruationszyklus, der Menopause und der Ernährung.
3: Ich habe jetzt diese Elemente erwähnt, aber auch der Geschmack ist ganz wichtig. Und wenn wir jetzt gerade auch bei Frauengesundheit sind und uns zum Beispiel den Geschmack sauer anschauen, da ist es ganz spannend, dass zum Beispiel Zitronenwasser, also Wasser mit etwas Zitronensaft, wirklich Frauen auch in der Menopause bzw. nach der Menopause empfohlen wird und es also sozusagen abmildernd ist gegen eben Hitzewallungen und so weiter. Das finde ich eigentlich einen ganz spannenden Ansatz. Und Granatäpfel beispielsweise helfen auch gegen, wenn Durchfall ist, insgesamt für alle. Ja, aber wie gesagt, für Frauen in den Wechseljahren, Menopause, so also saure Nahrungsmittel, die eben diese Konsistenz haben, helfen. Also sind tatsächlich dazu da, die Schweißproduktion etwas zu reduzieren. Also ich finde, das ist mal ein ganz wichtiger Punkt. Und auch was noch wichtig ist hinsichtlich, wenn wir jetzt bei Geschmack bleiben, auch Süße, also so der süße Geschmack. Da ist es ganz wichtig, dass also auch Nahrungsmittel, die dem Süßen sozusagen zugeordnet werden, dass die eben helfen, auch die Verdauung mit anzustoßen. Und eben möglichst auch sozusagen verarbeitete Zuckerstoffe eben hier nicht konsumieren, weil das ist tatsächlich auch ein Grund, was zu Übergewicht oder auch Diabetes führen kann. Und hinsichtlich der reproduktiven Gesundheit, und zwar, es ist immer ganz wichtig, dass sozusagen der ganze Bauchraum warm gehalten wird. Und da sagen einige Praktizierende der chinesischen Medizin, dass viele der Frauen auch insbesondere im westlichen Raum sehr viel rohe Nahrungsmittel essen, also sprich Salat oder eben Früchte. Und dass das eher auch dazu führt, dass dann sozusagen ihr Bauchraum insgesamt etwas zu kalt ist, nicht warm genug, um dann wirklich zum Beispiel auch zu empfangen und schwanger zu werden. Also ich fand es ein ganz interessanter Ansatz. Und wenn wir jetzt gleich mal auch noch den Bogen zur Hitze schlagen, es wird ja im asiatischen Raum, also auch in China, recht selten, also beziehungsweise die Mahlzeiten bestehen in der Regel aus gekochten Gemüse oder Reis, also im Grunde warme Nahrungsmittel. Und es wird auch empfohlen an heißen Tagen, dass man sozusagen leicht gekochtes Gemüse oder Reis isst, da das im Grunde besser verdaulich ist als ein Salat. Im Grunde braucht der Körper mehr Energie, um es diesen Salat zu verdauen, als beispielsweise das leicht gekochte Gemüse. Und für die Frauen ist es richtig, also dass sie zum Beispiel zu viele Saunagänge führen dazu, dass die Frauen zu viel sozusagen Flüssigkeit dann auch verlieren und brauchen aber Flüssigkeit, insbesondere wenn sie dann ihre Periode haben. Also insofern auch darauf achten, habe ich genug Flüssigkeit genau. Also das sind einige Aspekte, die man da mitdenken kann. Und auch da sind, wie gesagt, auch Organe zugeordnet. Insgesamt noch, neben auch den warmen Nahrungsmitteln wird gesagt, dass wirklich selten auch nur kalte Getränke konsumiert werden sollten, insbesondere in der Schwangerschaft und wenn man die Periode hat, eigentlich immer. Das heißt, selbst auch in heißen Perioden wird in China oder in Asien halt Tee getrunken, ja. Und also das sind solche Aspekte, was auch nochmal wichtig ist, wenn man und zwar, dass regelmäßig gegessen werden sollte und möglichst auch beispielsweise abends auch keine rohen Früchte oder Gemüse. Ne? Das kann tatsächlich auch die Verdauung sozusagen beeinträchtigen.
2: Doch wie passt ein jahrtausendaltes Medizinsystem in die moderne Medizin? Forschung und evidenzbasierte Medizin spielen dabei eine immer größere Rolle. Sie haben erwähnt, dass die Weltgesundheitsorganisation misst traditionelle chinesische Medizin inzwischen auch mehr Bedeutung zu. Gab es da einen ausschlaggebenden Punkt, wann die Weltgesundheitsorganisation beschlossen hat, dieser Ansatz ist extrem wichtig? Und wie lässt sich die traditionelle chinesische Medizin auch mit modernen, evidenzbasierender Medizin verbinden?
3: Also es gibt eigentlich schon recht, also mehr und mehr Forschung auch zu den Themen. Zum Beispiel an der Charité gibt es ja auch Professuren zum Thema Naturheilkunde, gibt auch eine Ambulanz beispielsweise dazu und werden auch Forschungsprojekte gemacht. Also und auch, wie gesagt, in China, es gibt mehr und mehr Studien, um halt wirklich diese Evidenz zu schaffen. Und die Weltgesundheitsorganisation Eigentlich gibt es schon recht lange sozusagen eine Abteilung, die sich mit traditioneller Medizin beschäftigt. Aber dass es wirklich jetzt diese Strategie, die recht aktuell ist, implementiert werden soll bis dahin, hat, denke ich, schon auch mal den Ansatz, dass wir in unserem Gesundheitssystem Prävention eine viel bedeutendere Rolle zukommen lassen möchten und auch eigentlich müssen, weil mit der demografischen Entwicklung, ich meine, wir wissen alle, unsere Gesundheitskosten steigen und wir wissen, dass eigentlich wir eher präventiv vorgehen sollten. Und eine adäquate Ernährung nach bestimmten Prinzipien oder zum Beispiel eine Therapie jetzt mit Massage oder Akupunktur kann auch schon vorher präventiv wirken und wirkt auch präventiv und kann auch recht kostengünstig angesetzt werden. Und zudem ist es wirklich, also es sind ja es sind 3000 Jahre altes System. Es ist ja auch ein Erbe, was wir da mitbekommen haben. So. Und wird auch diskutiert, ob man vielleicht nicht mehr von Traditional Medicine spricht, weil dann denkt man immer, ach, das ist was Uraltes. Aber im Grunde ist es ja ein Erbe, was wir mitbekommen haben. Und ich meine, auch in unserem Kulturkreis hat sicherlich jeder schon mal gehört, vielleicht von der Oma oder der eigenen Mutter, bitte Socken anziehen, weil es ist wichtig, keine kalten Füße, vor allem für die Frauen, und die Nieren immer schön bedecken, weil die Nieren ist dann das, also sozusagen auch das Organ, was mit Fruchtbarkeit und Menstruation auch in Verbindung gebracht wird. Also sprich, bei Menstruationsbeschwerden oder unregelmäßiger Menstruation wird tatsächlich dann auch dieses Organ in der chinesischen Medizin fokussiert.
2: Sie sprechen ja vor allem auch diese kulturelle Vielfalt an. Und warum sollten jetzt Ärzte und Ärztinnen den kulturellen Hintergrund ihrer Patientinnen und Patienten auch stärker mitdenken?
3: Wir sehen also tatsächlich, dass es erstmal Unterschiede gibt. Teilweise je nachdem, woher die Person auch kommt, wie bestimmte Medikamente teilweise auch vertragen werden. Also beziehungsweise, also es gibt einmal die biologische und auch hier die soziokulturelle Komponente. Vielleicht bleibe ich erstmal noch auch bei der soziokulturellen, bei Schmerz. Wie wird Schmerz auch ausgedrückt? Und wenn man dann guckt, zum Beispiel, das ist ja auch ein linguistischer Aspekt, wie wird zum Beispiel, oh, mein Schmerz ist pochend, was heißt es auf Englisch, was heißt es auf Französisch, was heißt es auf Arabisch, beziehungsweise heißt es da, hat es vielleicht eine ganz andere Bedeutung, also sprich A, erstmal, wie wird Schmerz artikuliert, tue ich sozusagen den Schmerz richtig einordnen, da muss ich wissen, wie das in den Kulturen zumindest ist. Und da gibt es teilweise auch schon ein bisschen Bias. Also auch hier gibt es nicht nur den Geschlechterbias, sondern auch da ein Bias. Dann sehen wir, dass Personen mit unterschiedlichem Hintergrund oder auch Migrationserfahrung Barrieren zum Gesundheitssystem berichten. Aber da kommt oft auch mit dazu, dass einfach die Informationen nicht verstanden werden aufgrund eben der Sprache, weil es ja einfach noch nicht adäquat die Sprachkenntnisse vorhanden sind. Also sprich, es ist einfach wichtig zu verstehen, in welchem kulturellen Hintergrund sind die Personen eingebettet oder dass sie vielleicht bestimmte auch Medizin oder halt Praktiken schon anwenden, die zu ihrem Kulturkreis gehören, dass man da schon das ein bisschen auch einordnen kann. Und die Patienten und Patientinnen auch, wenn es zum Beispiel die Familie oder so mitkommt, einfach bestimmte Entscheidungen auch eher nachvollziehen können, die ja auch häufig kulturell bedingt sind. Und unsere Gesellschaft wird nun mal diverser. Wir haben immer mehr Menschen aus unterschiedlichen Regionen. Deshalb müssen wir einfach gucken, dass wir alle adäquat mit abholen.
2: Traditionelle chinesische Medizin versteht sich nicht als Ersatz moderner Medizin. Professorin Sabine Ludwig sieht ihren Wert vor allem in der Prävention, Ernährung und einem gesamtheitlichen Blick auf den Menschen. Wo sehen Sie jetzt die Grenzen der traditionellen chinesischen Medizin? Wann sollte sie jetzt ergänzend eingesetzt werden oder wann nicht?
3: Also man muss natürlich ganz klar sagen, da gab es auch ein Beispiel, also jetzt bei onkologischen Erkrankungen kann sicherlich zur Stärkung, zum Immunsystem Stärkung beitragen, aber man muss natürlich aufpassen, dass, ne, mein Tumor muss dann, also wird halt dann rausoperiert. Also da muss man schon ein bisschen vorsichtig sein und da die Grenze ziehen, dass eben, wie gesagt, bei manchen Erkrankungen brauchen einfach die westliche Medizin. Also das ist ganz wichtig und deshalb ist ja das in den Krankenhäusern in China auch ganz gut mit aufgegriffen, dass sozusagen immer eine Säule gibt, auch der westlichen Medizin, immer auch eine Säule der traditionellen chinesischen Medizin, um das auch gegenseitig abzudecken. Mit Schwangerschaft, also es ist ja tatsächlich möglich, eine Schwangerschaft über die Pulsdiagnose zu erkennen, ja. Und das fände ich auch mal ganz spannend. Und es wird sich anscheinend so anfühlen, als wenn man mit einer Glaskugel über so ein Seitentuch fährt. Und da sind aber die Ärztinnen der chinesischen Medizin eigentlich sehr aufmerksam diesbezüglich, wenn dann wirklich dann bestimmte Grenze gibt und dann auch in die westliche Medizin dann gewechselt werden muss, in Anführungszeichen.
2: Professorin Sabine Ludwig betont auch die Grenzen der traditionellen chinesischen Medizin. Für sie ersetzt sie die moderne Medizin nicht, sondern kann sie sinnvoll ergänzen. Was wünschen Sie sich, dass die Zuhörerinnen und Zuhörer mitnehmen oder auch vielleicht sogar in den Alltag integrieren können?
3: Also ich finde gerade einige Ansätze zur Ernährung sind wirklich wichtig. Also wenn man merkt, also nochmal, ich fange bei den Frauen an, dass die Frauen wirklich nochmal überlegen, aha, das ist jetzt sozusagen dieser Teil meines Zyklus, vielleicht mache ich jetzt doch mal ein bisschen weniger Sport in diesem Zyklus oder ernähre mich halt, ne, oder ich habe hier eine gewisse Imbalance, also sollte ich bitte Nahrungsmittel essen, die eben sozusagen der warmen oder der kalten Konsistenz zugeordnet sind. Und auch hinsichtlich dem Geschmack, also bei sehr scharfem Essen. Scharfes Essen kann einerseits dazu führen, also es bringt praktisch die Energie nach außen. Das kann gut sein, zum Beispiel bei einer Erkältung oder so. Und Ingwer ist ja zum Beispiel auch scharf zugeordnet. Das heißt, daher wird auch empfohlen, also gerne eben einen Ginger-Tee trinken. Und der zweite Aspekt auch zur Massage. Es gibt einige, ja, ganz zum Beispiel die Ohren massieren. Das ist eigentlich ein Teil auch vom chinesischen Alltag, weil im Ohr sind, wie auch bei der Fußmassage, unterschiedliche Organe dann repräsentiert. Das heißt, man kann durch die Massage des Ohrs seine Vitalität erhöhen, wenn man mal ein bisschen müde ist, auch im Alltag. Und es gibt einige Punkte hinsichtlich Schmerz. Der eine befindet sich zum Beispiel überm Daumen, den muss man dann drücken mit dem anderen Daumen und mit dem Zeigefinger auf der anderen Seite. Das nennt sich dann der Hirgu-Point zum Beispiel, der dann gegen Schmerz wirkt. Und also das sind so einige Punkte. Es gibt auch noch die Gesichtsmassage, kann ich auch jemand ans Herz legen. Muss gar nicht kompliziert sein, einfach nur mit dem Finger unter die Akupunkturpunkte unterm Auge, überm Auge, vor dem Ohr und hinter dem Ohr mal massieren und sonst insgesamt eben auf sich achten, also genau, einfach da so ein bisschen eher auf sich dann hören.
2: In diesem Beitrag machte Professorin Sabine Ludwig deutlich, dass die traditionelle chinesische Medizin Gesundheit als Zusammenspiel verschiedener körperlicher und kultureller Faktoren versteht. Themen wie Ernährung, Prävention, Geschlecht, Gender spielen dabei eine zentrale Rolle. Gleichzeitig wird betont, dass traditionelle Medizin wissenschaftliche Evidenz benötigt und die moderne Medizin nicht ersetzen kann, sondern je nach Anwendungsbereich sinnvoll ergänzen. Sie hörten einen Beitrag für den Kulturtoner Freirat im Rahmen der Ringvorlesungen Geschlecht und Diversität in der Medizin an der Medizinischen Universität Innsbruck. Alle Kulturtöne könnt ihr nachhören in der Radiothek der Freien Radios unter www.freie-radios.online oder im Cultural Broadcasting Archive unter www.cba.media. Am Mikrofon verabschiedet sich Stefanie Part-Lara. Vielen Dank fürs Zuhören und bis zum nächsten Mal.
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1: Im vergangenen Herbst versuchte ein afghanischer Pizzabäcker seine Tochter zu ermorden, weil sie einen nicht-afghanischen und nicht-muslimischen Freund hat. Ist das ein Einzelfall oder Teil einer Parallelgesellschaft in Wien? Und vor allem, wie kann der Staat, wie kann die Stadt die Kinder schützen? Wir haben beim Verein Wiener Jugendzentren nachgefragt.
2: Femizide gibt es immer wieder und das ist oft die Eskalationsstufe von einer sogenannten Gewaltspirale, die oft ganz früh anfängt, also die sehr lange sich spiralisiert, bis sie zu einer Eskalation kommt.
1: Herzlich willkommen im Falter Radio. Sie hören Eva Konzett. Wären an diesem 24. November 2025 nicht Passanten dazwischen gegangen und hätte ein Arzt das Mädchen nicht in einer nahegelegenen Praxis erst versorgt, die 15-jährige Mina hätte wohl nicht überlebt. Mehr als ein Dutzend Stiche zählten die Unfallchirurgen im Kopf, Hals und Brustbereich. Beigebracht hat ihr diese Verletzungen der eigene Vater, ein Afghane, der seit mehr als 20 Jahren und bis dahin unbescholten in Wien lebte. Er soll zugestochen haben, weil Mina, wir haben den Namen geändert, einen nicht-muslimischen und nicht-afghanischen Freund hatte. Ein Ehrmordmotiv. Mitte Mai 2026 hat das Landesgericht Wien den Mann, nicht rechtskräftig, wegen Mordversuches zu lebenslanger Haft verurteilt. Mordversuch, weil das Mädchen überlebt hat. Der Fall ging durch die Medien. Der Falter hat ihm vor 2 Wochen eine Covergeschichte gewidmet. Doch viele Fragen bleiben. Ist der Mordversuch an Mina nur die dramatische Spitze ungeschriebener Gesetze, wie sie in patriarchal geprägten Milieus auch in Österreich gelten? Oder ist es ein Einzelfall? Wie schauen eigentlich die Lebensrealitäten von Jugendlichen in Wien aus? Was passiert da eigentlich abseits einer gepflegt abgeschotteten liberalen Bubble in Wien? Dazu haben wir Magdalena Mangel vom Verein Wiener Jugendzentren zu uns ins Falterstudio eingeladen. Liebe Frau Mangel, herzlich willkommen im Falter. Vielleicht müssen wir ganz von vorne beginnen. Viele unserer Zuhörerinnen und Zuhörer kennen die Lebensrealitäten von Jugendlichen in Wien kaum oder gar nicht. Sie kennen sie schon. Sie sind pädagogische Bereichsleiterin im Verein Wiener Jugendzentren, einem der größten Träger von Jugendzentren in der Stadt. Bevor es jetzt zu sperrig wird, was machen Sie denn da den ganzen Tag?
2: Ja, vielen Dank nochmal für die Einladung. Ich bin seit 17 Jahren Jugendarbeiterin im Verein Wiener Jugendzentren an unterschiedlichen Orten. Und den Verein Wiener Jugendzentren gibt es seit 1978 durchgehend in Wien. Und wir haben Einrichtungen der offenen Jugendarbeit fast in ganz Wien, fast in allen Bezirken, circa 40 in ganz Wien verteilt. Und genau dort, wo Kinder und Jugendliche leben, ihre Freizeit verbringen, in die Schule gehen, dort sind wir auch. Und wir bieten Kindern und Jugendlichen quasi Freizeitpädagogik an. Also sie können ihre Freizeit bei uns niederschwellig, freiwillig, gratis in Anspruch nehmen. Wir haben Jugendzentren und Jugendtreffs. Wir sind aber auch mit der mobilen Jugendarbeit, Streetwork, auf den Straßen und in den Parks unterwegs, machen herausreichende Arbeit und haben auch einen Schwerpunkt in der Online-Jugendarbeit und begegnen dort jungen Menschen, wo sie ihre Freizeit verbringen, nämlich auch auf Social Media.
1: Welche Kinder und Jugendlichen kommen denn zu Ihnen? Wer ist da im Jugendtreff, im Jugendzentrum oder im Online-Bereich?
2: Also wir sind prinzipiell für alle Kinder und Jugendlichen in ganz Wien da und es können alle Kinder und Jugendlichen, die unsere Angebote nutzen wollen, kommen. Wir fragen meistens nach einem Namen und nach dem Alter, weil wir die Betriebe in Kinder-, Teenager- und Jugendbetriebe aufteilen. Und prinzipiell, das ist so die offene Jugendarbeit. Jede Person kann kommen. Und dadurch, dass wir die Einrichtungen eben an Orten haben, wo Jugendliche eben wohnen, in die Schule gehen, ihre Freizeit verbringen, sind das eben oft sehr belebte Orte im Stadtinneren, in den einstelligen Bezirken, aber auch am Stadtrand. In den größeren Siedlungen haben wir auch überall Einrichtungen. Und das sind genau die Kinder, die dort wohnen und ihre Freizeit verbringen.
1: Jetzt ist die Corona-Pandemie zum Glück schon ein paar Jahre her. Wir erinnern uns auch nicht so gern daran zurück. Aber damals war vor allem auch bei Jugendlichen die Rede, und das war für mich wirklich neu, von unglaublich beengten Wohnverhältnissen, von, die haben keinen eigenen Platz, die haben keinen Arbeitsplatz, die wohnen vielleicht mit mehreren Geschwistern in einem Zimmer oder schlafen in einem Zimmer. Die Wohnungen sind teilweise sehr heiß oder im Winter mitunter auch nicht gut geheizt. Manche Kinder, hat man damals gesagt, da merkt man auch, wenn Monatsende ist, weil dann haben sie einfach Hunger, oder man merkt, die Eltern tun sich vielleicht schwer, am Monatsende noch etwas auf den Tisch zu bringen. Kennen Sie solche Fälle auch?
2: Also wir merken schon, dass wir in krisenhaften Zeiten sind, also auch seit der Corona-Gesundheitskrise quasi. Und das merken auch die Zielgruppen. Es merken alle, dass die Preise gestiegen sind, dass Essen mehr kostet, dass Kleidung, alles Mögliche mehr kostet. Das merken wir auch in der Jugendarbeit und setzen aber auch genau da Angebote an, dass wir zum Beispiel gemeinsam kochen, dass es immer eine gesunde Jause gibt, dass Jugendliche da auch vielleicht den Umgang mit finanziellen Mitteln lernen, so im Kleinen mal anfangen, wie kann man Geld sparen, wie kann man Geld verdienen, was verdient man in welchen Jobs, auch so im Sinne der Berufsberatung. Und wir merken schon, dass den Jugendlichen manchmal ein bisschen die Perspektiven ausgehen, weil sie, wenn man die Nachrichten online oder auch so konsumiert, ist es jetzt auch nicht so eine rosige Zukunft für junge Menschen. Und da sind wir vor allem da, um ihnen Perspektiven zu ermöglichen. Und die Perspektiven sind vielleicht, so wie wir sie kennen, jetzt nicht mehr die nächsten 20 Jahre oder bis zur Pension, sondern sind oft mal ein Jahr, eineinhalb Jahre, wie kann es da, oder das nächste Monat, wie kann es da weitergehen? Und da sind in der Jugendarbeit für junge Menschen eben oft wichtige Ansprechpersonen, um diese Themen mal ganz neutral durchzugehen. Wir sind ja nicht die Eltern, wir sind nicht die Schule, wir sind nicht die LehrerInnen, sondern so ein bisschen die alternativen Jugenderwachsenen, Jugendarbeiterinnen, Erwachsenen, mit denen sie auch da ein bisschen andere Fragen stellen können und auch offener reden können, weil sie auch wissen, dass wir es jetzt nicht sofort weitererzählen werden.
1: Mhm. Sie sind seit 17 Jahren Jugendarbeiterin. Wir kommen jetzt dann gleich auch noch zum konkreten Fall. Aber was hat sich in diesen 17 Jahren geändert? Merken Sie jetzt irgendwie, dass eben Kinder vermehrt nach Essen fragen oder dass viel Online-Zeit ein Problem wird oder dass die Berufsperspektiven fehlen, wie Sie es gerade angemerkt haben? Also was unterscheidet so einen typischen 14-Jährigen von heute von einem 14-Jährigen vor fast 20 Jahren?
2: Also da gibt es einerseits überhaupt keine Unterschiede, weil wenn man in der Pubertät ist, ist man in der Pubertät und es sind genau die gleichen Themen mit Schule, Beziehung, Familie, die eigene Identität entwickeln, Freundinnen, Stress haben, keinen Stress haben, verliebt sein, alle möglichen Sachen. Also da hat sich jetzt so im Pubertätszeitalter wenig getan. Da ticken viele Jugendliche ähnlich, wie sie es noch vor 20 Jahren getan haben. Was aber dazugekommen ist, was die Jugendlichen schon auch sehr betrifft, ist einfach, also die Online-Welt, Social Media, und dass da die Kommunikation eben nicht nur offline stattfindet, also dass man aus der Schule rausgeht und dann nur Leute im Park trifft oder anrufen kann, sondern man ist ständig eigentlich in Kontakt mit Peers oder auch mit Fremden im Internet und konsumiert Medien, sieht auf TikTok Videos, und auch die Jugendkultur hat sich da sehr verändert. Das ist anders. Also dieser Einfluss, wir merken, dass Dinge oft viel schneller gehen, also dass Trends viel schneller wieder kommen und gehen, dass Musik sich viel schneller verbreitet, dass Themen plötzlich da sind, dann wieder nicht. Da merken wir, dass wir auch in der Jugendarbeit so ein bisschen hinterher sein müssen und auch auf Social Media sein müssen und ein bisschen wissen, was sich in der Welt der Jugendlichen tut.
1: Wir haben gerade im Falter den Soziologen Kenan Güngör interviewt, der spricht von einer großen Einsamkeit, vor allem unter Jugendlichen. Fällt Ihnen das auch auf?
2: Das muss man ein bisschen differenziert betrachten, weil einerseits hat die Online-Welt schon, bringt auch Communities oder Gruppen oder Peers zusammen, die ähnliche Ideen, Interessen und Ansichten haben. Andererseits hat man aber auch keinen realen Kontakt. Also man spricht oft nicht mit einer echten Person, man chattet, man sieht Bilder, man verliert sich oft so ein bisschen in den Online-Welten, und oft fehlt dann Jugendlichen das Gruppenlernen oder Beziehungslernen im echten Leben. Das sind auch vor allem während der Pandemie, wo man das in der Schule nicht gelernt hat, weil man ja da zu Hause war und E-Learning hatte. Und da merken wir, da gibt es ein bisschen manchmal Nachholbedarf, oder das ist für viele Jugendliche noch nicht so eingeübt. Und das üben wir mit ihnen in der Jugendarbeit auch, wie man gut Gespräche führen kann, wie man in Gruppen tut, wie man mit Überforderungen und mit Grenzen umgehen kann, wenn man ein bisschen überfordert ist von einer Situation, einem Streit oder so gerade.
1: Also die kommen dann in einer Gruppe auch nicht so gut zurecht?
2: Manche waren immer schon in einer Gruppe und kennen das gut, und gibt schon welche, die sehr viel alleine sind und die auch ins Jugendzentrum kommen, weil sie dort Freundinnen und Freunde treffen wollen. Und die sind oft ein bisschen überfordert am Anfang, aber da sind auch wir Jugendarbeiterinnen da, um mit ihnen ins Gespräch zu kommen und vielleicht da Themen aufzugreifen und Interessen zu wecken.
1: Wir wollen das Thema ja ein bisschen breiter angehen, aber Anlass ist schon der Fall dieser 15-jährigen Afghanin, dass wir heute auch sprechen. Der Fall hat in den Medien für unglaublich viel Aufschrei gesorgt. In der Medienökonomie ist er dann auch wieder verschwunden mit der Verurteilung des Vaters der nicht rechtskräftigen. Hat Sie dieser Fall überrascht?
2: Also dieser Fall ist wirklich schrecklich, weil er auch in der Dimension im öffentlichen Raum auf der Straße, es waren so viele Leute, die das gesehen haben, die das beobachtet haben, die da geholfen haben. Also ich verstehe, dass der Fall sehr nahe geht. Ich möchte aber dazu sagen, dass das so eine Eskalationsstufe ist, ein versuchter Mord, der zum Glück nicht so oft vorkommt. Und Femizide gibt es, wie wir auch aus den Medien wissen, immer wieder. Und das ist oft die Eskalationsstufe von einer sogenannten Gewaltspirale, die oft ganz früh anfängt, also die sehr lange sich spiralisiert, bis sie zu einer Eskalation kommt. Und da beginnt es öfter mal mit Isolation, also dass Mädchen, junge Frauen, eher nicht Kontakt zu anderen haben dürfen. Da gibt es auch ökonomische Abhängigkeiten, dann gibt es ein bisschen heruntermachen, also das runtergemacht werden, sich über andere stellen. Und das ist dann so, gerade in der Familie oder in einer Beziehung, wird dann immer oft noch so ein Schüppchen draufgelegt. Und sowas kann dann im schlimmsten Fall dazu führen, dass eine andere Person über das Leben von einer anderen Person entscheiden zu können. Und das ist eben dieses Schwierige, wenn man sich überlegt, was kann Prävention leisten, weil wir sind in der Jugendarbeit sehr präventiv unterwegs und wir greifen teilweise schon sehr früh, wir sind viel mit Kindern und Teenies unterwegs und merken da schon, dass es Grenzüberschreitungen gibt, die ihre Grenzen dann noch gar nicht wahrnehmen können.
1: Was wäre das zum Beispiel?
2: Also zum Beispiel, wer darf in mein Handy schauen? Darf meine Partnerin, mein Partner meine Handys einfach, kennen die mein Passwort und meinen PIN-Code? Oder wer darf mich wo angreifen? Ist Schubsen okay? Ist Haare reißen okay? Ist ungefragtes Küssen okay? Und solche Dinge besprechen wir sehr früh mit Kindern und Jugendlichen, um sie da ein bisschen bewusster zu machen, was sich gut anfühlt und was nicht in Ordnung ist und auch was Erwachsene gar nicht dürfen, also so in Bezug auf Kinderrechte. Und Selbstermächtigung ist auch ein großes Thema in der Prävention.
1: Jetzt habe ich damals für den Fall mit den Expertinnen vom Orient Express gesprochen, die einen Verein, der in Zusammenarbeit mit der MA11, also dem Wiener Jugendamt, vor allem um junge Mädchen, die von Zwangsheirat betroffen sind, kümmert. Das ist ja auch im vorliegenden Fall mutmaßlich ein Beweggrund gewesen. Diese Mina wäre einem Afghanen versprochen gewesen. Und die Expertinnen da sprechen von einer verwandtschaftsbasierten Gewalt. Was bedeutet, diese Mädchen wachsen in einem ganzen Netzwerk auf. Also das ist nicht nur der Partner, der sie bedrängt oder kontrolliert oder ihnen Vorschriften macht, sondern ein ganzes System. Das können Brüder sein, Cousins, teilweise andere aus der Community. Merken Sie das in Ihrer Arbeit, dass es solche Fälle gibt, also Mädchen aus solchen, ich nenne sie jetzt patriarchal geprägten Milieus, die eigentlich nicht selber entscheiden können, was sie jetzt tun möchten im Rahmen eines normalen Aufwachsens?
2: Also ich muss dazu sagen, wir leben alle in einer patriarchal geprägten Welt und nicht alle Menschen können oder Frauen, Mädchen, junge Frauen können selber über ihre Zukunft entscheiden. Wir erleben eben schon, dass Familien einfach einen sehr großen Einfluss auf die Berufswahl zum Beispiel hat. Also oft ist es so, dass man sich abschaut, welchen Beruf hat jemand in meiner Familie und den möchte ich dann auch haben und übernimmt gar nicht so den Blick, was gibt es noch alles und was passt zu meinen Interessen. Wir erleben schon in der Mädchenarbeit, dass die Mädchen teilweise mehr Grenzen haben als Jungs, also auch wie oft und wann sie das Jugendzentrum besuchen können, dass sie oft auf die kleinen Geschwister aufpassen müssen. Also man weiß auch aus Studien, dass Mädchen weniger Freizeit haben, weil sie eher zu Hause mithelfen müssen, wen begleiten müssen. Und das spielt alles dann mit in diesem sehr ungleich verteilten Zeit- und Machtstruktur, die so ein Patriarchat mitbringt.
1: Aber gibt es da noch einmal einen besonderen, ich nenne es Schärfegrad, weil das Patriarchat, wie Sie und ich es erlebt haben, sich doch ganz anders ausdrückt, wenn man es denn so nennen möchte, wie jetzt möglicherweise bei einem afghanischen Mädchen, das in einer sehr abgeschlossenen Community aufwächst. Das ist zumindest das, was mir die afghanische Community erzählt hat.
2: Also dafür bin ich jetzt nicht die Expertin für Communities, weil wir ja in der Jugendarbeit da ansetzen, wo es sehr vielfältig sein soll. Also wir haben sehr, sehr unterschiedliche und diverse Jugendlichen da und wir kennen schon noch das Thema von sehr strengen Familien, die sehr traditionelle Rollenbilder haben und auch die Grenzen sehr eng setzen. Und wir versuchen eben im Rahmen unserer Möglichkeiten in der Prävention, weil auch Kinder und Jugendliche ja sehr gern zu uns kommen, lernen wir auch immer wieder Eltern kennen und versuchen mit denen ins Gespräch zu kommen. Und gerade da, wenn sie Vertrauen gefasst haben zu uns, ist oft ein bisschen mehr möglich. Und das sehen wir als Chance, weil wir einfach in der Jugendarbeit, in der offenen sensiblen Jugendarbeit, in der gendersensiblen Arbeit dann Themen mit ihnen ansprechen können, die ihnen da vielleicht ein bisschen Handlungsoptionen erweitern, also über ihre Grenzen Möglichkeiten aufmacht. Und wir erleben schon, dass Jugendliche, die es eben sehr, sehr streng erzogen werden, sehr traditionell aufwachsen, schon auch wissen, dass es andere anders haben und sich da auch manchmal so ein bisschen Freiheiten rausnehmen, abseits den Regeln der Familie. Und das kann auch im Jugendzentrum passieren, dass sie dann Fragen stellen, die sie daheim nie fragen würden.
1: Der Kenan Güngör, also der Soziologe, den ich schon genannt habe, er hat gerade 1200 Wiener Jugendliche befragt, mit Migrationshintergrund und ohne. Der sagt, man müsse eben auch, wie Sie gerade auch schon erwähnt haben, in die Elternarbeit investieren. Also das kann jetzt auch nicht nur eine Schule leisten, es kann auch nicht nur eine Jugendarbeit leisten. Welche Rolle spielen denn die Eltern?
2: Die Eltern haben da schon eine sehr wichtige Rolle, weil sie die Erziehungsberechtigten sind und auch junge Menschen quasi begleiten sollen und erziehen sollen. Wir merken, dass die Jugendarbeit da auch an die Grenzen stößt, weil Elternarbeit braucht sehr viele Ressourcen, also bis man ins Gespräch kommt, bis man also Angebote setzt, die auch angenommen werden. Das heißt, die Jugendarbeit kann das gar nicht allein übernehmen und wir sind da viel in Vernetzung eben mit Schulen, mit anderen Vereinen, mit den Jugendlichen selber und da gibt es sicher noch die Möglichkeit, sich da zu überlegen, was kann man für Angebote im Gemeinwesen, in der Gemeinwesenarbeit setzen, um speziell auf Themen Pubertät, Themen, wenn meine Kinder keine Kinder mehr sind und ich nicht mehr genau weiß, wie ich weiter, also das kennen ja viele Eltern, dass einem Teenager vor Herausforderungen stellen, dass man da vielleicht unterschiedliche Ansätze ausprobiert, um da die Eltern zu erreichen. Und ich glaube, da kann die Gemeinwesenarbeit einen guten Beitrag leisten.
1: Gemeinwesenarbeit, was meinen Sie damit?
2: Also es gibt ja Gemeinwesenarbeit in Grätzeln, es gibt Stadtteilzentren, genau da, wo die Eltern auch wohnen, also wo Familien wohnen. Also da gibt es auch Stadtteilzentren, die haben ein Jugendzentrum und daneben eben eine Basena oder so, einen Gemeinschaftsraum, wo sich Eltern treffen, wo auch Kurse stattfinden. Also da gibt es sicher niederschwellige Möglichkeiten, um die Eltern zu erreichen, die wir gerne in Kooperation mit der offenen Jugendarbeit auch annehmen, aber alleine können wir das nicht machen. Wir haben einen ganz klaren Auftrag, für die Kinder und Jugendlichen der Stadt da zu sein.
1: Jetzt haben wir Journalistinnen und Journalisten mitunter das Problem, dass Lebensrealitäten sind, in die wir wenig Einblicke haben. Sie haben sehr viel, deshalb sind Sie auch hier. Danke noch einmal. Güngör hat im Falter-Interview gemeint, dass vor allem die migrantischen Kids darunter leiden, dass sie sich in Österreich nicht anerkannt fühlen. Sie fühlen sich als eine Art Stiefkinder, nur im Vergleich zu jetzt autochthonen österreichischen Kindern. Merken Sie das bei Ihren Zielgruppen auch? Ist das ein Thema, dass man eigentlich nicht hier angekommen ist, vielleicht aber sogar österreichischer Staatsbürger ist, dritte Generation, vierte Generation?
2: Also was wir merken ist, dass unsere Zielgruppen eben unterschiedliche Identitäten haben, die sie da auch oft switchen können. Was uns aber schon auffällt, ist so in Bezug auf Mitbestimmung und Wahlrecht, dass es da ganz große Unterschiede gibt von denen, die eine Staatsbürgerschaft haben, das Wahlrecht haben und die das nicht haben und aber teilweise schon sie selber und die Eltern in Österreich geboren sind und merken, also es gibt zum Beispiel einen Schulsprecher, der in seiner Schule total aktiv war, der aber dann gemerkt hat, wenn es um die Wiener Wahl geht, da hört dann sein Mitspracherecht auf und das erleben die Jugendlichen dann als Ausschluss. Also das benennen sie auch genauso. Ich darf eh nicht mitbestimmen, warum soll ich dann mitreden? Und uns ist aber die Partizipation und Mitbestimmung junger Menschen total wichtig. Und wir versuchen sie da eben mit ganz niederschwelligen Methoden, Probewahlen. Und wir lassen sie oft über ganz viele Dinge abstimmen, damit sie das auch selber erfahren, wie das ist, wenn man was verändern kann. Und da merken wir, wenn es aber dann um die Wahlen in der Stadt geht oder also Bundesland, Nationalrat, Bundespräsident, dass sie da dann gar nicht interessiert sind, weil sie sagen, ja, wir dürfen wir eh nicht, sie lassen uns eh nicht. Wir probieren das auch immer wieder anzusprechen, weil es inzwischen schon fast 30% der jungen Menschen, die in Wien aufwachsen, eben kein Wahlrecht haben und kein Stimmrecht mitstimmen können. Und das ist schon noch ein bisschen ein demokratiepolitisches Problem.
1: Es sagt ja auch die ganze Forschung, wenn ich Demokratie schätzen soll, dann muss ich sie auch leben können.
2: Genau.
1: Also sonst weiß ich ja nicht, worum es eigentlich geht oder sehe es nur von außen. Eine schwierige Frage noch, aber wir kommen wahrscheinlich nicht ganz umhin, auch weil das jetzt immer wieder das Thema war. Wenn wir uns einfach nur die jugendlichen Gruppen anschauen oder wenn wir sie in Studien befragen, dann sagen muslimische Jugendliche in Österreich, egal ob jetzt mit oder ohne Staatsbürgerschaft, das ist unabhängig davon, dass sie die Religion durchaus ernster nehmen als jetzt die von mir aus auf dem Blatt noch katholischen österreichischen Kinder, wenn sie denn überhaupt noch katholisch sind. Also dass Religion einfach einen anderen Stellenwert in ihrem Leben spielt. Wie wirkt sich das aus auf Jugendlichsein?
2: Das wirkt sich, glaube ich, aus wie jedes andere Thema auch. Wenn man oft so mehrere Themen hat, die einem wichtig sind, hinterfragt man auch oft viel im Jugendalter. Die Jugendlichen wissen teilweise viel, teilweise wenig über ihre Religion. Da gibt es auch viele Gespräche in der Jugendarbeit drüber. Warum feiern wir welches Fest? Was bedeutet das? Was sind so vom Hörensagen Dinge, die sie reproduzieren und was ist wirklich, also gerade wenn es um Genderrollen geht, gibt es da viele so traditionelle Vorstellungen, die vermeintlich was mit Religion zu tun haben, die wir dann oft so ein bisschen mit ihnen überprüfen und oft widersprechen sich die Jugendlichen ja dann auch selber und also quasi das eine Gesetz gilt nicht, wenn es mich betrifft, aber für alle anderen gilt es schon und das sind dann oft so Themen, die wir mit den Jugendlichen durchbesprechen, die sie aber mit einbringen, also gerade was sie beschäftigt und die Jugendliche haben da schon auch viele Fragen zum Thema, was wird von mir erwartet und was bedeutet es, ein guter Mensch zu werden. Also das haben ja alle auch ein Ziel dahinter. Was wir schon merken ist, durch diese krisenhaften Zeiten versuchen viele Menschen sehr einfache Antworten auf sehr komplizierte Fragen zu finden. Und das ist schon auch so ein bisschen ein Nährboden für sehr schwierige Themen, die dann sehr einfach versucht zu beantworten werden. Also gerade wenn es um Genderrollen, Traditionen, Stereotype, Rollenbilder geht, da merken wir schon, dass wir sehr oft die gleichen Gespräche führen müssen, um solche starren Rollenbilder wieder aufzubrechen. Und auch wenn es um Fake News und Verschwörungserzählungen geht, da hat sehr viel Social Media auch Einfluss auf dieses Weltbild, dass da manchmal auch die ganzen Manosphere und Tradwives, alle diese Themen, die da reingeschwappt kommen auf Social Media, die einen im ersten Moment mal sehr überfordern, aber oft eben sehr einfache Antworten auf sehr komplizierte Fragen haben mit so, was ist jetzt ein echter Mann, was ist jetzt eine echte Frau? Und da setzen wir in der Jugendarbeit schon an, um so Normvorstellungen ein bisschen zu durchbrechen und ihnen auch ein bisschen alternative Lebensmodelle zu zeigen.
1: Ist das jetzt ein, ohne das zu fatalistisch zu sehen, aber ist das ein Kampf gegen Windmühlen, weil Social Media vielleicht 7 Stunden am Tag für diese Kinder, Jugendlichen zugänglich ist und die Jugendarbeit dann vielleicht doch nur am Nachmittag und dann kann ich mich da TikTok-mäßig in der Manosphere total verlieren.
2: Also wir setzen ja in der Online-Jugendarbeit genau da an. Wir schauen uns die Videos an, wir sind auf Snapchat, wir sind auf TikTok und auf Instagram und treten mit den Jugendlichen dort in Kontakt und lassen uns die Videospiele zeigen, die sie dort kennen. Und oft ist es ja auf den ersten Blick vermeintlich eh lustig und nett und dann das dritte und vierte Video wird dann problematisch. Und da versuchen wir sie eben so mit kritischer Medienpädagogik auch auf ihr Bauchgefühl hören zu lassen. Kinder und Jugendliche können das total gut einordnen, wenn irgendwas nicht stimmt. Die können das noch gar nicht benennen. Und da ermutigen wir sie, so drauf zu hören und auch eine Frage zu stellen mit, hey, wie geht's dir, wenn du dir die ganze Zeit Gewaltvideos anschaust, weil die in deine Timeline gespült werden? Oder wie geht's dir, wenn jemand so über Frauen redet oder über Männer redet? Was macht das mit dir, wenn alle quasi Muskeln haben und stark sind und groß sind und man das selber nicht ist? Und das sind so die Ansätze, wo wir die Jugendlichen dann sowohl online als auch offline einfangen können und mit ihnen drüber reden und da vielleicht auch einen Denkprozess auslösen, den sie vielleicht so nicht hätten.
1: Aber das heißt, für Sie als Pädagoginnen und Pädagogen hat sich da ein völlig neues Arbeitsfeld eröffnet.
2: Na, so neu ist das nicht. Also Social Media gibt es ja schon länger. Was neu ist das, also neu, also es haben halt immer jüngere Kinder Handys. Hat sich auch mit ökonomischen, also Handys waren früher viel teurer und sind jetzt eher zugänglich. Also das hat sich verändert, dass immer jüngere Zugang, also auch ungesteuerten Zugang zu Medien haben und wir da auch versuchen, also wenn wir merken, dass es ihnen zu viel wird, dass wir Offline-Zeiten in den Jugendzentren machen, da packen mal alle die Handys weg, dann wird gemeinsam gekocht, gegessen, irgendwas Lustiges gespielt oder irgendwie auch inszeniert. Wie kann man zum Beispiel Mario Kart spielen, ohne ein Computerspiel zu verwenden? Dann holt man die Bobby Cars und fährt im Jugendzentrum eine Spur und wirft sich mit Plüschtieren ab oder so. Also da lassen wir die Jugendlichen noch kreativ sein. Oder wie kann man Fortnite in echt spielen oder solche Sachen? Und das haben die Jugendlichen total Spaß dran, weil sie sind ja gerne kreativ und sie werden gerne herausgefordert und das ist eine Möglichkeit eben in der Jugendarbeit, sowas aufzugreifen.
1: Sie haben vorhin von Gender sensibler Jugendarbeit gesprochen, da würde ich gern fragen, was sind denn so jetzt ganz mädchenspezifische Herausforderungen, Probleme? Wir kommen zu den Burschen auch noch, aber fangen wir mit den Mädchen an.
2: Also die Mädchenarbeit und die queerfeministische Mädchenarbeit gibt es eigentlich schon seit 40 Jahren in der offenen Jugendarbeit, weil wir immer feststellen, dass sowohl unsere Zielgruppe besteht zu 70-80% eher aus männlichen Besuchern und Kinder sind oft 50-50 und je älter die BesucherInnen werden, desto weniger Mädchen kommen. Das fällt uns schon seit 40-50 Jahren auf in den Einrichtungen, also 40 Jahren, so lange gibt es das noch gar nicht.
1: Woran liegt das Ihrer Meinung nach?
2: Nein, es gibt viel gesteuerte und ungesteuerte Freizeit und die wird eben von Eltern gesteuert oder von den Jugendlichen selber und da fühlen sich Mädchen oft verantwortlich für Dinge, die sie für die Familie erledigen oder besuchen mehr Kurse, sind vielleicht in der Schule irgendwie engagierter oder regulieren sich auch selber und sagen, sie bleiben lieber zu Hause. Also es gibt da ganz unterschiedliche Zugänge. Und wir steuern eben mit den Angeboten der queerfeministischen Mädchenarbeit, um spezielle Räume auch zu schaffen für Mädchen, weil gerade an so ein großes Jugendzentrum, wir haben teilweise 600, 700 Quadratmeter, eignen sich oft Burschen, das wissen wir auch, schneller an, schauen überall rein, sind dabei, entdecken das. Und Mädchen sind da irgendwie, denen wird das oft nicht so, also sie nehmen es nicht an oder es wird ihnen auch nicht so zugetraut von anderen. Und wir versuchen dann extra Räume, also es gibt auch ein eigenes Mädchencafé, eine Mädchenzone, das nur für Mädchen und junge Frauen, also Besuch ist, zu ermöglichen, um da mal so ein bisschen den Druck rauszunehmen. Da können sie das sehr partizipativ, sie bringen da ihre Themen und so weiter rein, um da mal in einer geschützteren Rahmen sprechen zu können. Und viele kommen auch genau wegen dieser Qualität, weil das einfach eine andere Stimmung ist, wenn man nur unter Frauen ist. Und da schauen wir einfach dann drauf, was sind die Bedürfnisse, was wollen sie gern umsetzen, gibt es irgendwas, was sie gerne ausprobieren wollen, ohne jetzt da blöde Kommentare geschoben zu bekommen, sondern einfach mal schauen, kann ich das nicht und jetzt komme ich mal geschminkt oder nicht geschminkt, alles ist dort möglich und das ist etwas, was wir sehr schätzen und was auch die Zielgruppen sehr schätzen und wir versuchen da auch eine sehr intersektionale Perspektive reinzulegen und auch zum Beispiel alle, die sich als Mädchen identifizieren können, diese Räume nutzen, um da auch einen Safer Space aufzumachen für queere Jugendliche. Genau, es hat viel mit Selbstermächtigung, Empowerment, Lebensweltorientierung und einfach auch eine Spielspaß zu tun, also das steht da ganz viel im Vordergrund, einfach eine schöne Zeit gemeinsam zu haben.
1: Ich habe jetzt noch gefunden, das hat mich ein bisschen überrascht, eine Studie des Instituts für höhere Studien, die besagt, dass vor allem in der türkischen Community in der dritten, vierten Generation Mädchen jetzt wieder vermehrt nach der Pflichtschule quasi aussteigen, also keine weitere Schule besuchen, keine Ausbildung machen, sogenannte NEETs sind, das ist das englische Akronym, also Jugendliche, die keine Ausbildung machen und keine Schule besuchen. Ist das etwas, was Ihnen auch auffällt?
2: Also die Studie kenne ich nicht und also dadurch, dass wir im Jugendzentrum ja nicht nachfragen, die wievielte Generation bist du, kann ich das jetzt so gar nicht verifizieren. Was wir schon merken ist, dass der Übergang von der Schule zu einem Beruf oft schwierig ist, weil die Jugendlichen, vor allem die einen migrantischen Nachnamen, also einen nicht österreichischen Nachnamen haben oder vielleicht auch eine Adresse haben, der, weiß ich nicht, irgendwie was zugeschrieben wird, dass die sich schwer tun, vor allem in den ersten Markt der Lehrstellen reinzukommen. Und die schreiben Lebensläufe, Bewerbungen und kriegen oft keine Antwort, werden nicht vorgeladen oder sie sind dann überrascht, oh, du kannst ja so gut Deutsch sprechen, obwohl sie hier geboren und aufgewachsen sind. Und da merken, also das kann ich mir vorstellen, dass das frustrierend ist. Da kann ich mir vorstellen, dass Jugendliche halt vielleicht probieren, einen anderen Weg zu finden, indem sie direkt in den Arbeitsmarkt einsteigen und vielleicht Jobs annehmen, wo man keine Ausbildung braucht. Aber das ist eine Vermutung, das kann ich nicht so bestätigen.
1: Ich versuche jetzt, die Frage ist vielleicht ein bisschen ungeschickt, aber ich versuche sie trotzdem jetzt aus der Perspektive einer Mehrheitsgesellschaft, überfordern wir diese Jugendlichen auch manchmal. Also wir erwarten von ihnen, dass sie sich super gut integrieren, dass sie eine gute Ausbildung machen, dass sie sich selbst ermächtigen, dass sie aus ihren vielleicht auch manchmal sehr strengen Familien nicht aussteigen, aber irgendwie da einen Weg finden, damit auszukommen. Und eigentlich sind das 15-Jährige und jeder, der mal 15 war, weiß, das ist auch mitunter nicht das einfachste Alter, beziehungsweise jetzt nicht das Alter, wo ich so viele Dinge alleine hinbekomme, sondern eigentlich ja normalerweise ein Umfeld habe, das mich dabei sehr unterstützt.
2: Genau. Also ich sehe das schon verknüpft mit Privilegien und wir Menschen sind alle mit unterschiedlichen Privilegien ausgestattet, die teilweise weniger veränderbar sind wie Gender, Herkunft, Sprache, Religion, ein paar Dinge, die man einfach so ein bisschen so in die Wiege gelegt bekommt. Und dann gibt es noch also auch ökonomischer Status, sozialer Status, Bildung und ein paar Dinge, die man verändern kann übers Leben. Aber es fängt schon damit an, was hat man für Startchancen? Und da merken wir schon, dass nicht alle mit den gleichen Chancen gleich weit kommen und dass es da schon Unterstützungssysteme braucht, wie eben Nachhilfe. Lernhilfe, Sprachförderung, gerade für Kinder, die mehrsprachig sind oder wo vielleicht jetzt ein Sprachgerüst ein bisschen fehlt noch, dass man erst aufgebaut werden muss, dass man auch nicht davon ausgeht, dass quasi alle so sind, wie man sich das jetzt, wie sie das jetzt geschildert haben, sondern dass es da auch unterschiedliche Kompetenzen gibt, dass zum Beispiel auch Sprachen, es wird höher bewertet, wenn man Englisch und Französisch spricht, als wenn man Türkisch und Kurdisch spricht in unserer Gesellschaft. Und das sind Dinge, die die Jugendlichen als unfair wahrnehmen und da auch weniger Chancen bekommen. Und ich finde, da braucht es so ein bisschen einen gesellschaftlichen Diskurs und Umbruch, um auch unterschiedliche Talente anzuerkennen und wahrzunehmen, die wir vielleicht brauchen. Wir brauchen junge Menschen am Arbeitsmarkt. Also Wien ist eine sehr junge Stadt, da kommen sehr viele junge Menschen nach, die arbeiten wollen. Alle schreien nach gut ausgebildetem Personal, dann muss man sie aber auch ausbilden und vielleicht ein bisschen andere Standards setzen.
1: Jetzt haben wir über mädchenspezifische Probleme gesprochen. Es ist jetzt auch nur fair, auch die Burschen sich anzuschauen. Worunter leiden denn junge Männer?
2: In der offenen Jugendarbeit machen wir auch sehr viel Burschenarbeit. Die gibt es auch schon sehr lang, sicher also 35 Jahre mindestens. Und wir merken, dass Burschen und Heranwachsende in der Pubertät sehr unter Druck stehen. Sie werden oft mit Macht ausgestattet und wissen gar nicht, wie sie damit umgehen sollen. Sie müssen sehr oft Entscheidungen treffen, die sie noch gar nicht können. Es wird sehr viele Erwartungen an junge Männer gestellt, von der Familie, von der Gesellschaft, in der Schule, wie sie sein sollen. Es gibt sehr unterschiedliche Rollenverständnisse und oft sehr enge Rollenverständnisse von Männlichkeit, die auch eben verstärkt durch Social Media sind oder eben dann auch wieder Gender, das sehr fluid gelebt werden kann. Und das ist oft für junge Männer sehr eine irritierende Phase. Wie wollen sie eigentlich sein? Wie so ein echter Mann? Und will ich überhaupt ein Mann sein? Und auch Mädchen stellen sich oft die Frage. Und da setzen wir an. Und das ist in der Jugendarbeit ein bisschen kniffliger, weil Burschen ja eben mehr und also zu mehr da sind. Und da müssen wir oft die Gruppen ein bisschen anders inszenieren, dass es den Rahmen zu Reflexion und Gesprächen überhaupt gibt. Und das kann man oft bei einem, also man fängt beim Teetrinken an und wird gemeinsam gekocht oder macht Ausflüge, wo die Gruppenanzahl ein bisschen kleiner ist. Man macht gemeinsam einen Film oder ein Lied, um so Dinge, die sie, also gerade wenn man sie Musik machen lässt und ihre Texte schreiben lässt, kommt ja sehr viel von ihnen selber raus. Und das sind super Dinge, um Themen, die sie beschäftigen, zu besprechen und sie auch ein bisschen entweder zu unterstützen in Dingen, die ihnen wichtig sind, aber auch so ein bisschen Reflexionsprozesse anzuregen, wenn man merkt, sie verrennen sich da in etwas, was ihnen selber auch gar nicht gefällt oder wo sie sich nicht wohlfühlen drinnen.
1: Jetzt zum Abschluss sage ich noch ein böses Wort. Liebe Zuhörerinnen und Zuhörer, bitte entschuldigen Sie mich, aber es ist auch ein ganz journalistischer Zugang, auch dafür bitte Entschuldigung. Policy Recommendation, das ist jetzt das böse Wort. Passiert genug Jugendarbeit? Passiert sie die richtige? Passiert die falsche? Ist zu wenig Geld da? Ist genug Geld da? Und kommen Sie an die Jugendlichen, die es am meisten bräuchten, eigentlich heran?
2: Das ist eine große Frage. Also da muss man differenzieren, weil die offene Jugendarbeit in Wien ist noch ganz gut ausgestattet mit finanziellen Mitteln. Also uns gibt es schon sehr lange, es gibt andere Vereine, also wir sind auch in Wien sehr breit aufgestellt, es gibt in jedem Bezirk offene Jugendarbeit. Wir merken aber eben, das habe ich vorher auch schon gesagt, Wien wird jünger, Wien wächst, es gibt neue Stadtentwicklungsgebiete und auch die Jugendarbeit sollte da mitwachsen und genau in Stadtentwicklungsgebiete, wo vor 40, 50 Jahren ein Jugendzentrum mit eingeplant worden ist, das sollte es weitergeben oder die mobile Jugendarbeit. Das heißt, da müssen wir wachsen, auch anzahlmäßig, da braucht es weiter die Förderungen und es soll, ganz wichtig ist, dass es einen niederschwelligen und langfristigen Zugang zu offener Jugendarbeit gibt. Also wenn die Jugendlichen wissen, da ist immer das Jugendzentrum, da ist immer jemand, den ich ansprechen kann. Oft ist es ja auch so, dass wir die Kinder von Kindern in den Jugendzentren betreuen. Das heißt, so etwas ist total wichtig in der Prävention und kann ganz viele Dinge in Angriff nehmen schon sehr früh. Und wir kennen die Jugendlichen oft sehr lang. Die kommen, also manchen Jugendzentren kommen die von 6 bis 26 Jahren immer noch bei der Tür herein. Und das sind ganz wichtige Entwicklungsschritte, die wir da begleiten. Und da ist es wichtig, dass dieser Zugang nicht unterbrochen wird, dass nicht Jugendzentren irgendwie schließen und woanders wieder aufsperren oder projektmäßig, also dass man zu enge Projekte anbietet, wo man denkt, genau dieses Projekt für eine sehr kleine Zielgruppe braucht, sondern eben man weiß, dass die offene Jugendarbeit präventiv wirkt und generell wirkt. Und da ist uns wichtig, diese Qualität der offenen, niederschwelligen, freiwilligen Jugendarbeit zu erhalten und nicht da spart. Und wir merken schon, es gibt so ein bisschen einen Spardruck. Wir merken, wir sehen das auch in den Bundesländern, dass es da die Jugendarbeit schwieriger hat. Und wir merken auch an NetzwerkpartnerInnen, dass die uns sagen, dass es immer weniger Ressourcen gibt. Und die brauchen wir aber auch, weil offene Jugendarbeit begleitet und berät ja dann oft weiter und braucht auch Beratungsstellen und NetzwerkpartnerInnen, die dann uns quasi mit den Jugendlichen gemeinsam einen Weg finden. Und das wäre so das, was was ich mir wünschen würde und was es unbedingt weiterhin braucht, um Jugendarbeit anbieten zu können.
1: Also ich nehme da jetzt mit, das Wichtigste ist Niederschwelligkeit auf der einen Seite, Kontinuität auf der anderen Seite, um den Jugendlichen eine Lebensrealität aufzuzeigen, Partner zu sein, sie da ein bisschen mitzunehmen durch diese schwierige Zeit, mitunter schwierige Zeit der Pubertät.
2: Kann auch sehr lustig sein.
1: Frau Magdalena Mangel, herzlichen Dank, dass Sie da waren im Falter Radio. Das war ein Beitrag zur Frage der Lebensrealitäten von Jugendlichen und wie auch die Gesellschaft sie dabei unterstützen kann. Sophie Aster hat die Technik für diese Folge betreut. Danke Sophie. Ursula Windrauer hat die Signation gemacht und ich hoffe, dass wir Sie bald wieder im Falter Radio begrüßen dürfen.

0: Das Massaker in der Redaktion des französischen Satireblatts Charlie Hebdo vor 11 Jahren war ein Fanal des Grauens. Es folgten islamistische Attentate in Frankreich mit hunderten Verletzten und Toten. Wenn ich auf etwas Schönes stoße heute, sagt ein Überlebender, dann denke ich, wenn Sie noch am Leben wären, dann könnten Sie das auch sehen.
1: Je vois avec mes yeux, je continue leur vie à travers mes yeux, voilà.
0: Sehr herzlich willkommen im Falterradio, Sie hören Raimund Löw. Charlie Hebdo, die französische Wochenzeitung, ist das bissigste Satiremagazin Europas. Nichts, was irgendjemand irgendwo heilig ist, wird ausgelassen beim Spott. Charlie Hebdo, die Redaktion, hat Karikaturen des Propheten Mohammed veröffentlicht und die waren besonders umstritten. Im Jänner 2015 stürmten 2 Terroristen die Redaktion und erschossen 12 Mitarbeiter, darunter die bekanntesten Karikaturisten Frankreichs. Ein paar Monate später folgten die Massenmorde bei einem Rockkonzert im Bataclan-Theater und in mehreren Cafés in Paris. Es war die Aktion einer dschihadistischen Gruppe, der Organisation Islamischer Staat. Auf den Anschlag gegen Charlie Hebdo folgte eine riesige Welle der Solidarität in ganz Frankreich, aber auch in der ganzen Welt. Das Satire-Magazin, das gibt es immer noch. Chefredakteur Gérard Biard und sein Stellvertreter Laurent Sourisseau sind aus Anlass der Wiener Festwochen nach Wien gekommen. Mit den beiden Charlie Hebdo-Journalisten hat Falter-Redakteurin Lina Baulitsch gesprochen. Hallo Lina.
2: Hallo Raimund.
0: Lina, es gibt ja die Redaktion von Charlie Hebdo nach wie vor. Die Zeitung erscheint. Wo befindet sich diese Redaktion jetzt?
2: Das weiß niemand, weil die Adresse wird geheim gehalten. Und bis heute hat sich eigentlich die Bedrohungslage nicht entspannt. Also das war mir auch gar nicht bewusst, dass die dann in der Falter-Redaktion mit mehreren Polizisten aufkreuzen würden, mit mehreren Leibwächtern, die aus Paris mitgekommen sind. Auch der österreichische Staatsschutz war dabei, also es war sehr aufregend, genau weil sie eben bis heute eigentlich keinen Schritt ohne ihre Personenschützer auf der Straße machen können. Ja, und hören wir uns kurz an, was Chefredakteur Gérard Biard dazu sagt.
3: Das Leben ist nicht dasselbe wie vorher, das ist sicher. Es hat den Alltag verändert. Wir können nicht mehr improvisieren. Zum Beispiel, das Wetter ist schön, ich muss aber zuerst anrufen, damit sie kommen, um rausgehen zu können.
0: Gibt es da konkrete Bedrohungen? Was ist der Grund für diesen massiven Schutz?
2: Das weiß ich natürlich auch nicht im Detail. Sie haben gesagt, sie kriegen schon Drohungen. Allerdings sicher weniger als jetzt vor ein paar Jahren. Und sie haben das dann auch so ein bisschen verallgemeinert, dass eben überhaupt die Stimmung in den sozialen Medien, in der öffentlichen Debatte viel schärfer geworden ist, dass man sehr schnell angegriffen wird, wenn man irgendetwas veröffentlicht, was jemandem nicht passt. Das stimmt schon. Aber sie haben dann schon auch durchklingen lassen, dass die Polizei regelmäßig Briefe, die sie bekommen, evaluiert und dann eben immer wieder neu schaut, wie viel Schutz sie jetzt brauchen. Also ich glaube, man ist auf jeden Fall sehr alert noch immer in Frankreich.
0: Noch einmal, Lina, zur Erinnerung. Was ist damals genau passiert an diesem schrecklichen Tag, dem 7. Jänner 2015?
2: 2 Brüder, die in Frankreich unter sehr schwierigen Bedingungen im Heim aufgewachsen sind, haben mit islamistischem Motiv die Redaktion gestürmt und eben 12 Menschen ermordet, erschossen. Und es waren noch, ich glaube, ungefähr 15 weitere Personen da oder 10 weitere. Die haben überlebt, also sie haben gesagt, nicht auf die Frauen schießen. Und eben einige durch Zufall, so wie Laurent Sourisseau, der wurde in die Schulter getroffen. Also man muss vielleicht wissen, dem voraus gingen schon Jahre, wo die Mohammed-Karikaturen immer wieder ein Thema waren und deswegen auch in der islamischen Welt vermehrt besprochen wurden und so als Symbol gegen den Westen oder also sich zu einem Symbol der westlichen Herabwürdigung entwickelt haben. Also es gab 2006 in Dänemark eine Karikatur, die hat dann nur Charlie Hebdo reproduziert und ab dem Zeitpunkt gab es schon immer wieder Bedrohungen. Es gab einen Brandanschlag auch auf die Redaktion 2011 und dann eben 2015 dieses Attentat.
0: Also Charlie Hebdo war eine Feindfigur für Islamisten und diese 2 Attentäter, die sind dann einfach hinaufgelaufen in die Redaktion und haben mit ihren Maschinenpistolen oder was waren das für Waffen zu schießen begonnen auf die Leute?
2: Genau, also sie haben eine Mitarbeiterin bedroht, also ihr die Pistole an den Kopf gehalten und sie gezwungen, den Code einzugeben der Redaktion und sind dann in die Redaktionsräumlichkeiten vorgedrungen und haben auch den Personenschützer der einem Redakteur bereits zur Seite gestellt wurde, aufgrund von Drohungen erschossen und dann eben die Hälfte der Redaktion erschossen. Mit ja, welchem Gewehr genau, weiß ich nicht, aber sehr großen. Da gibt es auch genügend Fernsehaufnahmen.
0: Das ist ein Massaker, wie es wirklich ganz, ganz selten unter Journalistinnen und Journalisten gibt. Ich glaube, es hat es überhaupt noch nie gegeben, ein derartiges Massaker. Du hast auch mit den Überlebenden über Persönliches gesprochen. Wie gehen die heute, 11 Jahre später, mit diesem Attentat um?
2: Also der Chefredakteur Gerabillard war zu dem Zeitpunkt glücklicherweise in London. Laurent Sourisseau, das ist der zweite, der war eben vor Ort, wie ich schon gesagt habe, der wurde in die Schulter getroffen und hat sich dann totgestellt. Er hat das auch bei den Wiener Festwochen sehr, sehr bewegend erzählt, also wie der Attentäter reinkam und er das Gefühl hatte, der war selbst überrascht, dass eigentlich so viele Menschen anwesend waren in dieser doch eher kleineren Redaktion. Und wie die beiden Brüder dann gerufen haben, wir rächen den Propheten Mohammed. Und er hat gesagt, es vergeht kein Tag, an dem er nicht daran denkt. Er hat keine Zwangsneurose, aber es ist ständig präsent. Also er kann das nicht abstellen und er fühlt sich auch gleichzeitig damit sehr alleine letzten Endes, weil es niemand wirklich nachempfinden kann. Natürlich kann man mitfühlen, aber wenn man das selber nicht erlebt hat, eine so schreckliche Tat, dann kann man das einfach wahrscheinlich nie vollständig verstehen, hat er zumindest gesagt. Also er befindet sich ein bisschen in einem Zustand der Einsamkeit und auch der Schuld. Das habe ich ihn gefragt, weil er ja überlebt hat durch Glück. Einfach ein paar Zentimeter haben ihn getrennt. Also wäre die Schusswunde ein paar Zentimeter woanders gelegen. Und ja, also er fühlt sich bis heute eben schuldig und denkt auch immer, egal was er erlebt, an seine Kollegen. Hören wir uns kurz an, was er dazu sagt.
4: Jetzt bin ich in Wien und ich betrachte die Dinge für die anderen. Ich sehe, was die anderen sehen würden, hätten sie überlebt. Ich führe ihr Leben durch meine Augen fort. Es vergeht kein Tag, an dem ich nicht an das Attentat denke. Irgendwann am Tag denke ich daran. Aber es ist keine Obsession. Es kommt zu einem bestimmten Zeitpunkt durch jene, die nicht mehr da sind, oder Emotionen der Angst, die sich ins Gedächtnis eingebrannt haben.
0: Lina, gehen wir zurück zu dem, was eigentlich Charlie Hebdo ist. Charlie Hebdo ist ein Satire-Magazin, das ist im Zug der 1968er-Revolte gegründet worden, war immer sehr links, hat vor allem die Mächtigen kritisiert und durch den Kakao gezogen. Die beiden Interviewten, mit denen du gesprochen hast, haben seit der Neugründung in den 1990er Jahren dort gearbeitet. Jetzt Je suis Charlie, das war das Slogan der Solidarität, der damals nach dem Attentat durch die Welt gegangen ist. Hat diese Solidarität auch mit dem Blatt selbst etwas zu tun, das so einen Kultstatus in Paris hatte, obwohl es sehr, sehr teilweise auch wirklich ein Brutalo-Satire-Magazin war. Manchen war das oft zu heftig, dass da jeder, der irgendwo das Gefühl gehabt hat, das ist mir etwas heilig, dann ein paar Wochen später gesehen hat in Charlie Hebdo, dass man sich darüber lustig macht.
2: Ja, also innerhalb Frankreichs auf jeden Fall. Ich glaube, global gesehen war es dann generell auch der Kampf um Kunstfreiheit, Redefreiheit gegen islamistische Gewalt. Aber innerhalb Frankreich hatte das natürlich damit zu tun, dass die wichtigsten und bekanntesten Karikaturisten und Satiriker an diesem Tag gestorben sind. Und auch, dass Comics, La Bande Dessinée hat generell so in Frankreich und Belgien eine andere Tradition als bei uns. Also es ist viel wichtiger. Es gibt Messen und viel mehr Publikationen. Asterix kommt nicht von ungefähr, eben, also kommen die Zeichner aus Frankreich. Also das hat dort einen anderen kulturellen Stellenwert und dementsprechend war auch Charlie Hebdo so wichtig und ist es immer noch. Und zum Beispiel, wir haben ja gar keine Zeitung, die nur Karikaturen veröffentlicht. Also bei uns gibt es auch die Stefanie Sargnagel, aber der Großteil sind eben Printgeschichten und Charlie Hebdo setzt sich eigentlich fast nur aus Karikaturen zusammen. Ein paar Printgeschichten gibt es. Also das hat sicher damit zu tun gehabt, ja.
0: Diese brutale Satire auf den Seiten von Charlie Hebdo ist nicht jedermanns Sache. Was für eine Kritik hat es gegeben an der Art, wie Charlie Hebdo frontal sich mit dem Heiligen in allen Teilen der Gesellschaft auseinandersetzt?
2: Die Kritik gab es schon eben vor dem Attentat, nicht nur aus der islamischen Welt, sondern auch von Teilen der politischen Linken in Frankreich. Und das hat natürlich in Frankreich nochmal eine andere Brisanz, weil Frankreich eine Kolonialmacht war und viele Muslime, die heute dort leben, Abkömmlinge sind von ehemals Unterdrückten, also zum Beispiel in Algerien oder in anderen Kolonien. Und dadurch, ja, gibt es in der Linken auch vermehrt so den Ruf nach mehr Rücksicht, dass man nicht wieder sozusagen etwas aufoktroyiert und sich lustig macht und eben so die Macht demonstriert über eben Satire, sondern da halt eine besondere Vorsicht walten lässt. Nur die Redakteure, mit denen ich gesprochen habe, die haben dafür eigentlich also kein Verständnis und sehen darin auch eine falsch verstandene Solidarität mit Minderheiten, weil man so eben den Islamismus und Gewalt verharmlost und so das ein bisschen in einem Kulturrelativismus verschwimmen lässt. Und sie haben eigentlich sehr stark kritisiert, dass die Linke einst Religionen und deren Machtpolitik immer kritisiert hat und heutzutage das als Rassismus geframed wird. Hören wir uns kurz an, was sie ja dazu sagt.
3: Das ist eine Linke, die Karl Marx quasi durch Mohammed ersetzt hat.
0: Lina, ist das wirklich so, dass die Linke Karl Marx durch den Mohammed ersetzt hat? Es gibt ja heute natürlich den Linkspopulisten in Frankreich, Jean-Luc Mélenchon, der wahnsinnig viel migrantische Jugendliche mobilisiert bei seinen Meetings, aber den Mohammed wird er doch auch nicht huldigen, oder?
2: Nein, das ist natürlich eine satirische Zuspitzung. Das kommt vielleicht im Print dann nicht so rüber, aber das war schon als Witz gemeint. Aber sie meinen es schon ernst im Sinne von, ja, dass eben die postkoloniale Linke ihre Ideale ein bisschen anders eben positioniert als die einst marxistische Linke. Also das ist natürlich eine Kritik, die sehr oft geübt wird an Postkolonialen, dass sie ihre marxistische Vergangenheit ein bisschen vergessen haben. Ich habe sie zum Beispiel gefragt, ob es auch Gegenargumente gibt, die sie verstehen, die kulturelle Aneignung zum Beispiel. Also dass man sagt, man da vielleicht mit fremden Kulturen muss man ein bisschen anders umgehen als mit der eigenen, weil man eben da auch selber nicht drin ist und da vielleicht ein bisschen, also das einfach eine andere Bedeutung hat, wenn ich als weiße Person einen Jesus verarsche oder einen Mohammed. Aber das haben sie eigentlich, da haben sie sich sehr stark gewehrt. Hören wir uns das kurz an.
4: Da müsste mir jemand erklären, aus welcher Kultur ich selbst stamme, weil ich weiß es nicht.
3: Der Prophet sollte doch angeblich für die ganze Menschheit zuständig sein.
4: Außerdem, wenn wir warten müssten, bis Muslime Karikaturen über Mohammed machen, dann gäbe es sie niemals.
0: Wo ist denn für die Journalisten des Charlie Hebdo die Grenze der Satire? Die gibt es ja auch.
2: Das Gesetz. Also sie sagen, alles, was durch das französische Recht gedeckt ist, machen sie auch. Und in Frankreich, eben wie ich gesagt habe, hat eben die Satire auch eine besondere Tradition und das Recht erlaubt deswegen sehr viel. Also Hassrede ist nicht erlaubt, auch die direkte Diskriminierung von Minderheiten ist nicht erlaubt, aber religiöse Gefühle zu verletzen und sich eben nicht über die Minderheit, aber über deren Prophet lustig zu machen, schon. Und deswegen tun sie das auch.
0: Frankreich ist ja ein Land, das stolz ist auf eine Tradition des Laizismus, der Laïcité, also die strenge Trennung von Staat und Kirche, das kommt aus dem 19. Jahrhundert. Aber im Interview ist durchgeklungen, dass dieser Begriff heute instrumentalisiert wird, von allen Seiten instrumentalisiert wird. Wie beschreiben die Redakteure diesen Zustand?
2: Man kann sagen, Charlie Hebdo ist per Blattlinie der Laïcité verpflichtet. Beide Redakteure sind sehr starke Proponenten der Laïcité, weil sie sagen, sie schafft es, religiöse Extreme zu regulieren und dass man eben das Religiöse in die Privatsphäre verlagert. Nicht, dass man Religion per se ablehnt oder den Glauben ablehnt, aber dass man sagt, die staatliche Politik soll sich davon fernhalten oder einfach nichts mit Religion zu tun haben. Es gibt ja zum Beispiel in Frankreich keinen Religionsunterricht in der Schule, anders als bei uns. Aber heute wird dieser Begriff und dieses eben stolze französische Prinzip politisch instrumentalisiert und sie haben auch gesagt vergiftet, weil die extreme Rechte ihn als Vorwand nutzt für Fremdenfeindlichkeit gegen Muslime, aber dann zum Beispiel nichts gegen katholische Fundamentalisten sagt. Und bei der extremen Linken sei das genau umgekehrt. Die beschäftigt sich wiederum nur mit dem Katholizismus und traut sich nichts gegen den Islam zu sagen. Und das haben sie eben ja stark kritisiert. Hören wir uns das an.
4: Die extreme Rechte in Frankreich behauptet von sich selbst, sehr laizistisch zu sein. Sie stellen eine Ambiguität her zwischen der Verteidigung der Laizität, während sie gleichzeitig gegen Franzosen muslimischer Herkunft hetzen. Die Rechte verschmutzt die Bedeutung der Laizität, um bei ihrer Wählerschaft mit Xenophobie zu punkten.
3: Sie sind laizistisch, wenn es um Muslime geht, aber wenn es um Christen geht, dann nicht.
4: Bei katholischen Fundamentalisten hört man die Rechte nie. Die extreme Rechte propagiert eine Laizität mit variabler Geometrie und bei der extremen Linken ist es ähnlich.
3: Nur mit umgekehrten Vorzeichen.
2: Milo Rau hat ja die beiden eingeladen zum sogenannten Glaubenstribunal. Da wurden verschiedene religiöse Positionen verhandelt und Gérard Billard, der Chefredakteur, hat eine Rede gehalten, wo er sich sehr stark für den Laizismus ausgesprochen hat. Und das war eine eigentlich sehr tolle Rede, weil er meinte, es geht bei der Laizität eben nicht darum, die Religion abzulehnen, sondern die Gewissensfreiheit zu schützen. Also sicherzustellen, dass wirklich jeder das glauben und tun kann nach seinen moralischen Grundsätzen, was er oder sie will. Und dass man sozusagen den Einzelnen vor der Religion schützt, aber auch durchaus unreligiöse Gefühle und Überzeugungen zu haben. Aber ja, so hat er das eben argumentiert, die Legitimation und den Stellenwert auch der Laizität heute noch.
0: Charlie Hebdo kommt jede Woche raus mit einer neuen Nummer und neuen Themen. Was

0: Also die aktuelle Nummer beschäftigt sich mit Zecken und deren Krankheiten, die sie übertragen. Auch ein bisschen mit Religion, nämlich mit KI-Unternehmen, die versuchen, ihren Softwares und Programmen eine eigene Moral aufzudrücken. Und wo dann auch die Frage ist, welche Moral und welche Religion wird es schaffen? Weil es gibt ja mehrere und verschiedene. Und dem haben sie sich satirisch gewidmet.
1: Das entspricht ganz und gar der Tradition von Charlie Hebdo seit vielen Jahrzehnten in der französischen Öffentlichkeit. Vielen Dank, Lina. Das war's für diese Sendung. Ich verabschiede mich von allen, die uns in den freien Radios zuhören. Ursula Winterauer hat die Signation gestaltet. Sophie Aster betreut die Audiotechnik für diese Sendung. Danke, Sophie. Ich verabschiede mich. Bis zur nächsten Folge.

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1: Wir hören uns. Die von unten Redaktion macht Urlaub. Ab Mitte September gibt es wieder neue Sendungen für euch. Aber weil die Welt sich wegen unserer Sommerpause nicht aufhört zu drehen, könnt ihr auch mit ein paar Sondersendungen rechnen. Heute hört ihr ein Interview zum Machtwechsel in Ungarn. Nach dem Abgang von Viktor Orban im Frühling steht das Land vor einer politischen Zäsur. Im Fokus steht der neue politische Akteur Peter Major, welche Hintergründe ihn prägen und wie sich seine politische Ausrichtung einordnen lässt, etwa im Verhältnis zur EU, zur Migrationspolitik und zu LGBTIQ+-Rechten. Ich, Tamara, habe dafür mit Laci gesprochen, der aus Ungarn stammt und seit einigen Jahren in Graz lebt. Das Interview hört ihr auf Englisch.

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0: Willkommen im Kulturton, dem Kultur- und Bildungskanal auf Freirad. Zur heutigen Sendung zum Thema Bildung und Arbeit begrüßt Sie Matthias Martin Domanik. Regelmäßig veranstaltet die Tiroler Arbeiterkammer Infoabende zu bildungspolitischen und gesellschaftlichen Fragestellungen, wie zum Beispiel Weiterbildung. Dabei wird dieses Programm immer wieder an den Bedarf und die gesellschaftlichen Entwicklungen angepasst. Aktuell ist bei der bildungspolitischen Abteilung der AK Patrick Baumann mit der Vorbereitung des Angebotes für den Herbst beschäftigt. Für den Kulturton habe ich mit ihm gesprochen.
1: Mein Name ist Patrick Baumann. Ich bin Referent in der bildungspolitischen Abteilung der Arbeiterkammer in Innsbruck. Und zu meinen Aufgaben gehört die Organisation von Informationsveranstaltungen, Abendveranstaltungen im Bereich von Bildung. Und uns ist wichtig, dass wir so viele Menschen wie möglich erreichen und einfach auch das große Thema Bildung ein bisschen näher bringen, wo es eigentlich auch darum geht, dass man verschiedene Veranstaltungen für verschiedene Zielgruppen versucht zu organisieren, selber was durchführt und einfach schaut, auch für uns als Arbeiterkammer, dass wir da wirklich am Ball bleiben und immer aktuell sein auch und das dann auch in den Leuten in Tirol weitergeben können.
0: Das demnächst finalisierte Veranstaltungsprogramm ist für den Herbst geplant. Jetzt ist wohl gerade schon Sommerpause.
1: Genau, jetzt momentan ist gerade Sommerpause. Anfang Juni hatten wir noch die letzten Veranstaltungen, auch in die Bezirke draußen. Und jetzt in der Sommerpause sind wir jetzt in Planung für den Herbst und für nächstes Jahr.
0: Was sind nun die von Seiten der bildungspolitischen Abteilung für den Herbst geplanten Informationsveranstaltungen?
1: In Innsbruck haben wir für den Herbst geplant die Veranstaltung 14 Jahre was nun, wo es um unsere Jugendlichen geht, um unseren Nachwuchs geht. Wohin soll es denn gehen jetzt nach der 8. Schulstufe? Was ist das Ziel? Wohin kann es gehen? Was kann man denn machen? Da geht es einfach auch um Informationen dazu. Was kann ich nach der 8. Schulstufe machen? Geh ins Poly, geh in die Lehre, geh in eine höhere Schule. Und da werden diese Fragen von Expertinnen vom AMS, von der Schulpsychologie und von uns beantwortet. Im Herbst haben wir dann weiters noch geplant das Thema Bewerbungen, die wirken. Das ist überhaupt ein neues Thema, das wir jetzt gestartet haben. Da können wir vielleicht später dann nochmal genauer drauf eingehen, weil das Thema Bewerbung ist gerade in einem ziemlichen Wandel. Die werden jetzt gerade einfach die Stichworte Bewerbung mit KI. Wie gehen Unternehmen mit Bewerbungen um? Nutzen Unternehmen KI, um Bewerbungen anzuschauen oder zu sortieren? Und das sehen wir jetzt, glaube ich, ganz gut aktuell auch mit dieser Veranstaltung. Dann ein Dauerbrenner, das Thema Lernen, Lernen, Lernen leicht gemacht. Und dazu dann auch noch die Veranstaltung, die ich persönlich halte, Weiterbildung. Aber wie organisiere ich meine Weiterbildungen? Was kann ich denn überhaupt machen? Welche Förderungen gibt es dazu? Vor allem jetzt dann auch interessant mit der Nachfolgeregelung von der Bildungskarenz und Bildungsteilzeit, diese Weiterbildungsbeihilfe oder Weiterbildungsteilzeitbeihilfe vom AMS. Da können wir dann auch nochmal genauer drüber reden. Und auch für unsere Jüngsten, für unsere Kinder haben wir auch was dabei. Das Thema erste Handy, Gebrauch und Gefahren. Um was geht es denn beim Handy? Was machen es denn gerade alle am Handy? Aktuelle Forschungsthemen. Wie kann man sich als Familie dem Thema Handy nähern? Was kann man denn alles vorab schon einmal machen? Und das ist auch immer sehr, sehr gut besucht und macht auch Spaß den Leuten.
0: Veranstaltungen finden sowohl in der Maximilianstraße in Innsbruck als auch den verschiedenen Bezirkskammern statt, also den Bezirkshauptstädten und zusätzlich Delfs. Kann man schon sagen, welche Themen dann wo angeboten werden?
1: Also in Innsbruck werden alle Veranstaltungen stattfinden und in den Bezirkskammern bin ich gerade in Abklärung, was dort gerade Thema sein könnte und was gerade Thema ist in den Bezirkskammern. Das ist ganz unterschiedlich in den Bezirken draußen, wie sie es wollen.
0: Gehen wir die einzelnen Informationsangebote vielleicht noch einmal im Detail durch. Das Programm wird ja immer wieder an den Bedarf angepasst. Mit Bewerbungen, die wirken, gibt es heuer wieder ein neues Angebot. Worum geht es hier genau?
1: Bei der Informationsveranstaltung Bewerbungen, die wirken, ist die Zielgruppe Leute, die gerade in Umorientierung sind, einen neuen Job suchen. Schauen, was sind denn ihre Kompetenzen eigentlich? Was kann ich denn selber gut? Beim Thema Bewerbungen, die wirken, geht es darum, einen Vortrag zu erfahren, wie schaut momentan ein Lebenslauf aus? Was ist wichtig in einem Bewerbungsschreiben? Wie gehe ich generell an das Thema Bewerbung heran? Wie bringe ich das Ganze auf den neuesten Stand? Und wie kann ich mich auch klar von anderen abheben? Oft war es jetzt so, dass dann viele persönliche Gespräche nach der Informationsveranstaltung entstanden sind, die dann auch in Beratungen geendet haben, weil es dann doch immer intensiver ist, sich mit sich selbst und mit seinen eigenen Stärken auseinanderzusetzen und das dann auch in die Bewerbung mit einfließen zu lassen. Und da ist es dann oft sehr, sehr gut, dann wirklich auch nochmal in die Beratung zu gehen. Und das bieten wir sehr gerne bei uns in Innsbruck auch in der Beratung der bildungspolitischen Abteilung der AK an, dass wir kompetenzenorientiert arbeiten, dass wir uns einmal anschauen, was kann ich denn gut, welche Kompetenzen habe ich, was habe ich denn schon gut gemacht in meinen früheren Sachen, was habe ich denn in meiner Ausbildung schon gut gemacht, wo tue ich mich leicht und was sind denn meine Interessen, und dass wir da versuchen, einfach einen guten Plan zu machen, um Bewerbungen auch ein bisschen zu konzentrieren. Wohin soll denn das Ganze gehen? Welche Jobs sind denn wirklich interessant? Weil nicht, dass ich einfach zig Bewerbungen raussende und dann nur Absagen kriege, weil das leider sehr, sehr negativ behaftet ist und ja auch was mit einem selber macht, wenn ich nur Absagen bekomme oder nur vereinzelt zu Bewerbungsgesprächen eingeladen werde.
0: Was ist hier die Zielgruppe? Geht es mehr um BerufseinsteigerInnen oder um Menschen in einer Phase der Arbeitssuche oder Umorientierung?
1: Sowohl an BerufseinsteigerInnen und sowohl auch an Menschen, die sich neu orientieren wollen. Also an Menschen quer durch im gesamten Arbeitszyklus, Arbeitskreislauf, sage ich jetzt einfach einmal, weil Bewerbung kann sein, dass ich mich muss, wenn ich kurz vor der Pension bin, dass ich nochmal einen neuen Job suchen muss, weil die Firma in Konkurs gegangen ist, oder ich möchte mich einfach umorientieren, oder ich steige jetzt wirklich einfach ein und bin Berufseinsteiger. Da ist es auch wichtig, auf was muss ich denn achten? Wie kann ich mich eventuell auch als Berufseinsteiger nach einer abgeschlossenen Ausbildung von anderen Personen abheben, wenn ich mich irgendwo bewirb? Und da kann das auf alle Fälle helfen, den Abend zu besuchen, und wenn das nicht reichen sollte, gerne auch zu uns in die Beratung kommen nochmal. Was da aber dann in der Beratung wirklich wichtig ist, ist, dass ich selbst schon einen Lebenslauf habe und ein Anschreiben habe, dass wir dann gemeinsam das weiterentwickeln können, weil wir können leider nicht leisten, dass wir gemeinsam neu einen Lebenslauf schreiben. Das geht sich leider einfach zeitlich nicht aus.
0: Nicht nur der Arbeitsmarkt an sich, auch der Bewerbungsprozess ist im Umbruch durch künstliche Intelligenz. Für viele ein eher leidiges Thema. Inwiefern wird es hier angesprochen?
1: Das Thema KI kommt in der Informationsveranstaltung vor. Das Thema KI besprechen wir auch in der Beratung selbst direkt. Und als leidiges Thema würde ich es jetzt nicht bezeichnen, weil die KI kann uns schon helfen bei Formulierungen oder auch bei ganzen Bewerbungsschreiben. Nur müssen wir dann halt schauen, wie nehme ich das Ganze von der KI dann her? Und ich will ja bei der Bewerbung immer mich persönlich hervorheben und nicht das, was die KI gemacht hat. Das heißt, da muss man dann nochmal drüber schauen, was hat mir die KI geschrieben? Passt das überhaupt, was die KI recherchiert hat? Da kann die KI auf alle Fälle behilflich sein und da mal Formulierungshilfe sein. Aber wir müssen da immer schauen, dass das dann auch nochmal in eigene Worte gefasst werden kann.
0: KI kann beim Verfassen einer Bewerbung durchaus hilfreich sein, wenn man sie richtig einsetzt. Sie wird aber auch zunehmend arbeitgeberseitig genutzt, um Bewerbungen zusammenzufassen, vor- und auch auszusortieren. Wie reagiert man auf diesen Trend am besten?
1: Wenn man jetzt da in spezifische Bereiche reinschaut, große Firmen machen das zum Beispiel so, dass sie sagen, es gibt jetzt bestimmte Keywords, die in der Bewerbung drinnen sein sollten, und dann lässt man natürlich ein KI-Programm diese Keywords raussuchen, also diese speziellen Wörter, die man dann in die Bewerbung einbauen sollte, damit man da dann auch weiterkommt. Diese Wörter kann man in die Stellenausschreibungen rausfinden, diese Wörter kennt man, wenn man schon in der Branche ist oder auch die Ausbildung dazu gemacht hat, dann weiß man, was wirklich in dieser Branche dann auch wichtig ist, wo man sich bewerben will, wenn Unternehmen die KI ja einsetzen sollten zum Scannen von den Bewerbungsunterlagen von den BewerberInnen.
0: In einer Wirtschaft im Umbruch muss man zunehmend über die ganze Berufslaufbahn und in jedem Alter noch Neues lernen, sich vielleicht auch einmal ganz neu orientieren, umlernen und umschulen lassen. Das richtige Lernen lernen können soll man beim Infoabend Lernen leicht gemacht. Was konkret wird dort vermittelt?
1: Das Thema Lernen leicht gemacht. Worum geht's da in dieser Informationsveranstaltung? Worum geht's in dieser Abendveranstaltung? Stundenlang gebüffelt, doch der Kopf ist noch immer leer. Vielleicht hapert es an der Methode. Vielleicht lerne ich einfach zu einem falschen Zeitpunkt. Wie lerne ich denn? Was kann ich denn besser machen beim Lernen? Und dazu gibt es einfach Tipps für die praktische Umsetzung von den neuesten Erkenntnissen. Gell? Da schauen wir einfach drauf. Wir gehen gemeinsam mit unserer Referentin. Begibt man sich mehr oder weniger einmal ein bisschen auf einer Reise durch das Gehirn durch. Wie lernen wir Menschen? Was ist uns wichtig? Wie schaut es von der Neurologie her aus? Was ist neurobiologisch wichtig? Was ist auch wichtig fürs Umfeld beim Lernen? Habe ich generell einen Stress? Wenn ich generell einen Stress habe, dann tue ich mich schwerer mit Lernen. Dann bleibt da nicht so viel hängen, wenn ich was durchlese oder auch wirklich auf eine große Prüfung oder eine Abschlussprüfung lernen muss. Das kennt man wahrscheinlich auch von sich selber. Dann, wie schaut das Ganze dann aus, wenn ich beim Lernen bin? Bin ich mehr ein Typ, der sich leichter tut, mit Hören zu lernen? Oder lese ich mir lieber was durch? Oder muss ich das dann selber nochmal schreiben und eventuell für mich zusammenfassen? Da gibt es ja auch verschiedene Lerntypen, Lernmethoden und da wird da einfach auch drüber gesprochen. Nur ist das Ganze dann wirklich wichtig, dass ich das für mich selber ausprobiere. Was ist dann für mich selbst das Beste? Und wenn ich da einen Input bekomme über die Informationsveranstaltung, dann kann ich das Ganze einmal selbst für mich ausprobieren und tue mir dann leichter für mich eine geeignete Methode zum Lernen zu finden. Also es dauert auch wieder leider seine Zeit, bis ich dann in dem Ganzen besser werde, so wie bei vielen anderen Sachen. Na, wenn wir an unsere sportlichen Hobbys denken zum Beispiel. Und so ist es halt beim Lernen auch.
0: Ist das Zielpublikum hier mehr schon berufstätige Menschen in Weiterbildung oder Umschulung oder werden auch SchülerInnen, Lehrpersonen und Eltern angesprochen?
1: Das Ganze ist interessant für SchülerInnen, für Studierende, für Erwachsene in Weiterbildung, für LehrerInnen. Für Erwachsenenbildnerinnen könnte es eventuell auch ganz interessant sein. Also quer durch ist das ganze Thema einfach interessant und vor allem auch, für wen ist es dann wirklich nochmal interessant, wenn das Thema Lernen einfach irgendwo beruflich oder sei es jetzt in der Weiterbildung einfach da ist und man macht sich da Gedanken drüber. Das kann genau dieser Punkt sein, wo ich dann sage, ich gehe jetzt hin zu dieser Veranstaltung und ich hoche mir das einmal an und dann probiere ich einfach einmal diese verschiedenen Methoden aus.
0: Mehr über die Informationsveranstaltungen der Bildungspolitischen Abteilung der Tiroler Arbeiterkammer erfahren Sie im zweiten Teil der Sendung nach etwas Musik.

0: Sie hören den Kulturton auf Freirad, heute zu den bildungspolitischen Informationsveranstaltungen der Tiroler AK ab dem Herbst. Ein weiterer, schon länger bewährter Infoabend ist Weiterbildung, aber wie? Denn auch wenn man zum lebenslangen Lernen zunehmend durch den Arbeitsmarkt gezwungen ist, oft stellt sich angesichts teils hoher Kosten die Frage nach der Finanzierung einer Aus- und Weiterbildung und auch nach einer allfälligen Förderung.
1: Bei der Abendveranstaltung Weiterbildung, aber wie, referiere ich persönlich. Da geht es um Aus- und Weiterbildung, um Förderungen. Wie plane ich meine Aus- und Weiterbildung? Welche Fördermöglichkeiten gibt es? Gibt es Fördermöglichkeiten nur für die Kosten des Kurses? Gibt es Fördermöglichkeiten auch für den Lebensunterhalt? Ist es gescheit, wenn ich meine Stunden reduziere? Ist es gescheit, wenn ich mich eventuell sogar karenzieren lasse? Das Thema Karenz bringt mir jetzt gerade zur Nachfolgelösung von der Bildungskarenz und der Bildungsteilzeit. Also, und das Ganze kann man ja jetzt seit 8. Juni wieder neu beantragen. Es ist die Weiterbildungsbeihilfe vom AMS. Da kann man gerne beim AMS in der Serviceline nachfragen oder auch bei uns gibt es auch die grundlegenden Informationen dazu, wie man da vorgehen kann und was eventuell wichtig sein kann, damit man da reinkommen kann, weil es gibt ja leider keinen Rechtsanspruch mehr darauf.
0: Das recht kurzfristige Aus für die alte, nach Meinung mancher teils auch ausgenützte Bildungskarenz, war ein Aufregerthema. Nun gibt es eben ein etwas eingeschränkteres Nachfolgemodell. Worin bestehen die größten Unterschiede?
1: Die großen Unterschiede zu früher seien, dass es keinen Rechtsanspruch mehr gibt, dass ab einem bestimmten Bruttolohn der Arbeitgeber bei der Weiterbildungsbeihilfe mitzahlen muss, nämlich 15% von der Beihilfe, dass wenn man unter dieser bestimmten Lohngrenze ist, eine verpflichtende Bildungs- und Berufsberatung beim Berufsinfozentrum vom AMS machen muss, dass nicht mehr alle Aus- und Weiterbildungen gefördert werden, sondern das Ganze einfach wirklich arbeitsmarktrelevant sein muss und überbetrieblich verwertbar sein muss. Das heißt, ich kann jetzt nicht die Einschulung, was jetzt in meinem Betrieb eventuell über 3 Monate geht, als Weiterbildungszeit nutzen. Das funktioniert nicht, weil es nur für den Betrieb ist. Aber wenn ich jetzt zum Beispiel eine längere Ausbildung mache, dann kann das Ganze schon interessant sein, wenn ich diese Ausbildung dann in mehreren Betrieben anwenden kann. Und ein Studium ist da natürlich auch möglich. Was hat sich da noch geändert? Es gibt jetzt keine Vorlaufzeiten mehr und keine Nachlaufzeiten mehr. Auch die Lernzeiten gibt es nicht mehr so, wie es das früher gegeben hat, sondern ich muss jetzt wirklich mindestens 20 Wochenstunden dort vor Ort sein oder das Ganze 20 Wochenstunden live online machen. Auch beim Studium hat sich was geändert. Jetzt sind es mehr ECTS-Punkte, die ich pro Semester erreichen muss. Nämlich bei der Weiterbildungsbeihilfe 20 ECTS-Punkte pro Semester und bei der Weiterbildungsteilzeitbeihilfe mindestens 10 ECTS-Punkte pro Semester. Aber solche Details kann man dann natürlich auch nochmal näher in der Beratung klären. Was wir dann in der Informationsveranstaltung wirklich ansprechen können, sind dringende Fragen. Bitte fragt mich da immer gerne, weil dann lebt das Ganze und es ist nicht einfach nur ein Vortrag, der dann langweilig gehalten wird.
0: Ebenfalls schon lange im Programm der AK, 14 Jahre, was nun? Für wen ist dieses Infoangebot gedacht? Primär die 14-Jährigen selbst oder ihre Eltern und Erziehungsberechtigten oder auch LehrerInnen?
1: Hinter dem Thema 14 Jahre was nun ist die AK schon sehr, sehr lange. Und warum ist die AK da schon so lange dahinter? Es geht um das. In Österreich haben wir ja diese 9 Jahre Schulpflicht und 4 Jahre Volksschule, 4 Jahre dann Mittelschule oder Unterstufe. Und dann ist die große Entscheidung, was mache ich denn danach? Und da habe ich diese 5 Möglichkeiten. Entweder ich gehe in die Poly, ich starte gleich schon eine Lehre, wenn ich schon meine 9 Schuljahre fertig habe. Ich gehe in eine AHS, ich gehe in eine bildende höhere Schule oder ich gehe in eine bildende mittlere Schule. Da bei dieser Veranstaltung sprechen dann die Kolleginnen von der Schulpsychologie, was gibt es für Möglichkeiten. Dann werden auch mögliche Wege aufgezeigt, wie kann es denn danach auch weitergehen. Bei dieser Veranstaltung geht es einfach darum, dass so viele Menschen wie möglich gut informiert sind, was kann ich denn nach der 8. Schulstufe machen. Und das richtet sich sowohl an die Schülerinnen selbst als auch an die Eltern, Erziehungsberechtigte, Betreuerinnen, Lehrerinnen. Da können bitte gerne alle zu uns vorbeikommen und diese Infoveranstaltung besuchen.
0: Beim Infoabend erstes Handy, Gebrauch und Gefahren geht es dagegen um die Jüngsten. Hier wird also ein externer Experte herangezogen.
1: Das erste Handy, Gebrauch und die Gefahren. Wie können Eltern ihr Kind auf einen sicheren und verantwortungsvollen Umgang mit dem Smartphone? Wie können da die Eltern ihre Kinder unterstützen? Welche Nutzungsregelungen kann man denn gemeinsam aufstellen in der Familie? Welche Regeln kann man da generell gemeinsam in der Familie aufstellen? Zum Beispiel einfach, wenn man gemeinsam beim Essen sitzt, Handy weg. Kann da was sein? Oder einfach nur eine bestimmte Zeit an Bildschirmzeit kann man zum Beispiel vereinbaren mit den Kindern. Da gibt es verschiedene Sachen und da kommt ein Experte vom freien Safer Internet, das ist das

0: diese Social-Media-Kanäle und wie kann man das gemeinsam sicherer machen? Und vor allem, was kann ich denn mit den Kindern und Jugendlichen vereinbaren, um auch ein gutes Gemeinsames mit dem Handy zu haben und auch ein gewisses Sicherheitsgefühl für mich als erziehungsberechtigte Person zu bekommen. Und da hilft diese Veranstaltung auf alle Fälle bei der Findung von Zielen.
1: Patrick Baumann ist, wie gesagt wurde, nicht nur Organisator des Veranstaltungsprogramms. Bei Weiterbildung aber wie ist er selber als Vortragender aktiv. Wie erlebt Patrick Baumann diese Abende? Wie bereitet er sich darauf vor und was ist ihm bei der Gestaltung wichtig?
0: Für mich als Vortragender versuche ich, die Abende so informativ wie möglich zu gestalten. Das heißt, meine Vorbereitung schaut so aus, dass ich alles, was ich mir denke, was interessant sein könnte, zusammentrage und eventuell in eine Präsentation rein. Dann starte ich den Abend, begrüße mal alle Leute, versuche abzufragen, wo stehen wir denn gerade und was ist für einen Großteil der Teilnehmenden einfach interessant. Und für mich als Vortragender gehen wir dann wirklich zu den interessanten Teil für die Teilnehmerinnen. Und für mich ist es immer so, bitte gerne Fragen stellen während des Vortrages, weil so können wir sie gleich direkt beantworten, so werden keine Fragen vergessen und das macht das Ganze einfach lebendiger und das wird dann auch zu was Gemeinsamen und für mich draußen ist es einfach feiner, wenn wir was Gemeinsames haben, als wenn nur ich stur meinen Vortrag halte und dann einfach wieder nach Hause gehe. Ich glaube, das ist meine Herangehensweise da dabei.
1: Welche Rolle spielt Feedback vom Publikum bei der Gestaltung des Programms eines Infoabends?
0: Was mir natürlich immer wichtig ist, vor allem auch in der Organisation und auch bei meinen Vorträgen selbst, das ist das Feedback. Es gibt immer Feedbackbögen. Wir schauen uns diese Feedbackbögen danach an. Bei den Feedbackbögen geht es um die Organisation selbst. Wie ist das Ganze beworben? Wie schaut es vom Zeitlichen her aus? Und wie ist es vor allem auch vom Inhalt her? Und inhaltlich darf ich sagen, dass unsere Vortragenden immer sehr, sehr gut bewertet werden. Von den zeitlichen Aspekten her haben wir immer die große Frage, passt es am Abend eher früher oder soll es am Abend eher später sein? Und da scheiden sich einfach die Geister und wir in Innsbruck sind jetzt einfach gerade noch dabei, das Ganze um 19 Uhr zu starten. Aber wir probieren es in die Bezirke draußen auch schon um 18 Uhr und wird auch schon gut angenommen. Ich glaube, das ist einfach die Frage noch, wer kommt, was ist die Zielgruppe und wenn wir vielleicht Schülerinnen und Schüler haben, dass wir es vielleicht schon ein bisschen früher starten. Das werden wir auch mitnehmen für uns in die weitere Organisation jetzt für den Herbst und für das kommende Jahr dann.
1: Noch ist also einiges weiter im Fluss. Wie kann man sich über die Veranstaltungen im Herbst am besten informieren? Beziehungsweise wie meldet man sich dann für die Teilnahme an?
0: Informieren kann man sich am besten über die AK-Homepage oder man ruft auch direkt bei uns an unter der Nummer 0800 225522 unter 1515. Da bekommen Sie dann die Informationen auch über die Homepage und es wird auch in verschiedene andere Medien beworben, sei es online auf Social Media, sei es in Zeitungen oder teilweise sogar auch im Radio.
1: Sie hörten Patrick Baumann von der AK Tirol im Kulturton-Interview zum Angebot an bildungspolitischen Informationsveranstaltungen ab dem kommenden Herbst. Gestaltung der Sendung Matthias Martin Domanik. Mehr zu den einzelnen Veranstaltungen finden Sie dann im Internet auf ak-tirol.com. 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
1: Es ist nicht konkret festzumachen. Die Arbeitslosigkeit sinkt, die Einkommensniveaus steigen, wenn es Leuten schlecht geht, die Sozialleistungen werden ausgebaut und ähnliches. Aus der Makroperspektive geht es uns nicht schlechter, ja? Aber aus der individuellen Perspektive haben die Leute irgendwie das Gefühl, es geht ihnen schlechter oder sie werden irgendwie ungerecht behandelt.

0: in Sachen Mensch, mein Name ist Laurin Mauracher. Die Nationalratswahlen in Österreich sind bereits geschlagen und als Wahlösterreicher war ich als interessierter, etwas verwirrter Zuschauer dabei. Eine gute Gelegenheit, um mit Hilfe einer Expertin etwas Licht in die Sache zu bringen. Lore Hayek ist Professorin an der Uni Innsbruck und eine gefragte Stimme, wenn es um österreichische Politik geht. Mit ihr habe ich über politische Parteien und wer sie wählt gesprochen. Hier ist Lore Hayek. Ich bin da mit Lore Hayek, der Assistenzprofessorin, oder was ist der Titel offiziell?
1: Ja, Assistenzprofessorin für österreichische Politik und politische Bildung.
0: Genau, also die Expertin für österreichische Politik, die gerade greifbar ist für mich. Jetzt nehmen wir das Interview am 7. Oktober auf, also ein bisschen nach der Nationalratswahl. Das heißt, es hat sich ein bisschen was geändert. Oder hat sich was geändert eigentlich wirklich seit dem letzten Nationalratswahl?
1: Noch hat sich nichts geändert, weil noch ist der neue Nationalrat noch nicht angelobt, aber es kann durchaus sein, dass in den nächsten 5 Jahren alles ein bisschen anders ist, als es bisher war.
0: Jetzt weiß ich, dass die ÖVP Stimmen verloren hat. Jetzt, wenn man als Alien oder Nicht-Österreicher nach Österreich kommt, was ist die ÖVP und wer wählt die Partei?
1: Also, was man bei dieser Wahl gesehen haben, ist, dass eben die ÖVP und die SPÖ, die früher die beiden staatstragenden Parteien waren, jetzt nur mehr auf knapp über 50% sind. Und das ist gerade bei der ÖVP schon etwas Besonderes, weil die ÖVP eine sehr am Land verankerte Partei ist, die eben viel von Leuten, die jetzt im bäuerlichen oder im Tourismusumfeld sind oder halt verschiedene Berufsgruppen, die mehr in ländlichen Gegenden verankert sind, von denen wird die ÖVP oder ist die ÖVP immer viel gewählt worden. Die ÖVP stellt den absoluten Großteil der Bürgermeister und Bürgermeisterinnen in Österreich, eben wiederum vor allem in kleinen Gemeinden. Das heißt, alles, was eher mehr in dörflichen oder kleinstädtischen Strukturen ist, das war eigentlich immer ÖVP-Kernland. Und das hat man gerade auch in Tirol bei dieser Wahl gesehen, dass die ÖVP diese Basis von diesen dörflich, also diesen Menschen, die in dörflichen Strukturen leben, dass sie da offensichtlich ihre Basis verliert.
0: Also sie verliert die Basis an wen?
1: Also bei dieser Wahl jetzt an die FPÖ vor allem. Also ganz klar, der große Teil der Stimmen, die die ÖVP verloren hat, ist zur FPÖ gegangen. Ich würde mir jetzt noch nicht sagen trauen, dass das eine längerfristige, richtige Erosion dieser Basis ist. Aber es bröckelt und es ist durchaus wahrscheinlich so, also ganz exakt kann man das aus der Forschung nicht sagen, aber es ist wahrscheinlich so, dass Leute, die ihr ganzes Leben die ÖVP gewählt haben, muss so sein, dass die jetzt das erste Mal nicht ÖVP gewählt haben. Und das ist natürlich für eine Partei, die auf eine starke Stammwählerschaft setzt, ist das eine mittlere Katastrophe.
0: Also wenn es im Grunde eine Alternative gibt, aber es ist jetzt wenig Abwanderung von der ÖVP zu den Grünen oder zur SPÖ generell passiert, oder?
1: Nein, also der größte Wählerstrom ist natürlich zur FPÖ passiert und das hängt mit einem Strauß an Unzufriedenheiten zusammen, den die Leute verspüren. Das fängt an bei Unzufriedenheit über die Teuerung und Inflation. Das geht weiter über noch die Nachwirkungen der Corona-Maßnahmen und der Einführung der Corona-Impfpflicht. Dann kommt so insgesamt Unzufriedenheit über das handelnde Personal der ÖVP, über die Korruptionsskandale, über die Chat-Protokolle und was wir alles in den letzten Jahren erlebt haben. Und bis hin zu konkreten Politikfeldern, sei es jetzt der Transitverkehr in Tirol oder andere Dinge, wo eben der ÖVP vorgeworfen wird, jetzt ist sie seit so vielen Jahrzehnten in der Regierung und es geht da nichts weiter oder es verbessert sich einfach nichts. Das heißt, es ist jetzt nicht der eine Faktor ausmachbar, wo man sagt, das ist der Grund, warum der ÖVP die Wähler weggelaufen sind, sondern es ist einfach ein Strauß an Faktoren, die die Leute unzufrieden machen.
0: Also die Partei, die am meisten davon profitiert hat, ist die FPÖ. Jetzt ganz offen gefragt, was ist die FPÖ und wer wählt sie?
1: Die FPÖ ist eine Partei, die irgendwo in ihrer Anfangszeit immer zwischen deutschnationaler und wirtschaftsliberaler Partei hin und her gewabert ist, sozusagen, seit der Übernahme der Partei durch Jörg Haider 1986 sich dann ganz klar ins rechte, rechtspopulistische Spektrum gestellt hat und mittlerweile durchaus von manchen Menschen auch als rechtsextreme Partei bezeichnet wird, zumindest in Teilen. Und die FPÖ hat jetzt keine ganz klar umrissene Wählerschaft. Man muss sagen, vieles davon ist vielleicht ehemaliges Arbeiter-Arbeiterinnen-Milieu, was man vielleicht eher den Sozialdemokraten zurechnen würde. Aber dann ist es auch so dieser ganz klassische populistische Zugang, das heißt, dass man also gegen ein unten gegen oben Gefühl erzeugt, das heißt, wir, das Volk gegen die sogenannten Eliten, und damit einfach auch die Möglichkeit hat, als Partei in der Kommunikation diverseste Unzufriedenheiten gut aufzugreifen. Und das war viele Jahre lang, vor allem natürlich unter Haider und dann auch unter Strache, das Thema Migration, Zuwanderung. Dann hat die FPÖ natürlich nach dem Ibiza-Skandal 2019 massiv verloren, aber sich dann eben jetzt geschafft, vor allem an dieser Corona-Maßnahmenkritik und diesem damit verbundenen Gefühl, die Regierung fährt da über uns drüber und macht mit uns, was sie will, und wir dürfen nichts mehr selber entscheiden, und so dieses Gefühl der, irgendwie der Eingesperrtheit, das hat die FPÖ geschafft, sich sehr gut zunutze zu machen. Ja. Also Leute, die irgendwie die Zuversicht verloren haben und mehr oder weniger diffuse Ängste vor der Zukunft haben, die haben dieses Mal offensichtlich bei der FPÖ jemanden gefunden, wo sie glauben, die können das besser machen.
2: Dann gibt es noch, um die alle aufzuzählen, die SPÖ, die hat im Prinzip stagniert, wenn ich richtig verstanden habe. Das wird aber generell in den Medien oft auch als Niederlage auch interpretiert. Die SPÖ ist sozialdemokratische Partei, ja. Wird eher von den Arbeitern gewählt, oder wie würdest du das einschätzen?
1: Ja, natürlich, sozialdemokratische Parteien werden klassischerweise von Arbeitern, Arbeiterinnen gewählt. Diese Berufsgruppe gibt es ja immer weniger, ja, aber es sind halt eher Leute, die jetzt nicht irgendwie mit großem Reichtum oder Besitztum hinter sich, das nicht so hinter sich haben, die irgendwie, sagen wir mal, im unteren Einkommensdrittel vielleicht sind, oder natürlich Leute, die einfach eine sozial gerechtere Gesellschaft sich wünschen, egal was ihre Einkommensverhältnisse sind. Die Sozialdemokratie hat schon das letzte Mal nicht besonders gut abgeschnitten und hätte sich natürlich ein besseres Ergebnis erwartet und hat sehr viel Hoffnung in ihren neuen Parteichef Andreas Babler gesetzt, aber da sind einfach sehr viel innerparteiliche Konflikte gewesen, das gegipfelt hat letztes Jahr in der Suche nach einem neuen Parteichef und der etwas chaotischen Wahl dann von Andi Babler, und die innerparteilichen Voraussetzungen der SPÖ waren einfach nicht gut, wenn man als Partei nicht geschlossen ist und man sich in der Partei nicht einig ist, wofür man eigentlich kämpft und wofür man eigentlich antritt, dann ist es schwierig, einen fulminanten Erfolg zu erringen. Und das ist der Grund, warum dieses Stagnieren der SPÖ als Niederlage gesehen wird, auch von innen und auch von außen so kommentiert wird, weil man sich halt einfach viel mehr erwartet hätte.
2: Oder hat es in der Partei so eine klare Richtung festzustellen, weil Leute auch gegen Andreas Babler waren, weil ich richtig verstanden habe, war der Andreas Babler oder von dem ersten Mal, dass die Parteibasis einen Parteichef direkt gewählt hat. Ist das richtig?
1: Genau, also es war ein mehrstufiges Verfahren. In der ersten Stufe hat die Basis, also hat es eine quasi Urabstimmung unter den Mitgliedern gegeben, wo die SPÖ ja auch viele neue Mitglieder dazu bekommen hat für diese Abstimmung. Und dann im zweiten Teil eben diesen Parteitag, der da im Mai 2023, der dann in dieser sehr peinlichen Excel-Panne geendet hat, wo eben zuerst Hans-Peter Doskozil als Sieger verkündet worden ist und dann zwei Tage später doch Andi Babler. Und jedenfalls war es sehr knapp zwischen den zwei. Das heißt, und Doskozil und Babler sehen halt die SPÖ in fundamental anderen Richtungen. Der eine orientiert sich sehr stark nach links und der andere eher mehr eben jetzt nach Mitte rechts, würde ich mal sagen. die Prioritäten, die Themensetzungen sind halt komplett andere. Und wenn zwei so unterschiedliche Kandidaten am Parteitag jeweils ungefähr 50% der Stimmen kriegen und ein Jahr später ist eine Nationalratswahl, ist es einfach schwierig, die Partei dann entsprechend zu einen, sodass alle am selben Strang ziehen. Das war auch eine herkulöse Aufgabe für Andi Babler.
2: Besteht das Risiko, dass sich die SPÖ spaltet?
1: Das würde ich jetzt, also das würde ich zum jetzigen Zeitpunkt nicht sagen, weil eine eigentlich so eine altehrwürdige Partei wie die SPÖ muss schon unterschiedliche Meinungen in der Partei auch aushalten. Es wäre nur sinnvoll, wenn nicht jeder, der unterschiedliche Meinungen hat, die jeden Tag irgendwo in einer Zeitung oder im Radio von sich gibt, sondern wenn man halt an jene Orte in der Partei findet, wo man das auszudiskutieren hat, an die entsprechenden Gremien oder vielleicht, dass jemand einmal einen Telefonhörer in die Hand nimmt und einen anderen anruft, wäre klug. Also eine an und für sich große staatstragende Partei, die halt jetzt doch ein bisschen kleiner ist im Moment, die profitiert ja davon, wenn es viele unterschiedliche Meinungen gibt, weil sie damit auch ein größeres Spektrum an Wählerinnen und Wählern abdecken kann. Und zu dieser Stärke muss die SPÖ halt wieder zurückfinden, wie genau das gehen soll, da bin ich jetzt auch derzeit überfragt. Und es wird natürlich auch schon einiges davon abhängen, ob es die SPÖ wieder in die Regierung schafft oder nicht, weil das macht auch was mit ihrer Rolle und mit ihrer Positionierung für die nächsten Jahre.
2: Das werden wir noch sehen. Dann haben wir noch die Grünen, die sind auch verloren. Warum eigentlich?
1: Die Grünen haben sehr stark verloren. Wobei man dazu sagen muss, dass sie 2019 ja auch das beste Ergebnis ihrer Parteigeschichte erreicht haben, aber haben jetzt empfindlich verloren. Ich glaube, neben dem, das wissen wir auch aus der wissenschaftlichen Forschung, dass es Juniorpartner in Regierungen einfach immer schwer haben, neben dem kommt dazu, dass die Grünen, und das hat man auch in verschiedenen Landesregierungen schon gesehen, dass die Grünen, wenn sie in der Regierung sind und wenn sie dann Regierungsämter übernommen haben, die werden dann zu so ganz akribischen Arbeitern und werden quasi die fleißigsten Beamten und vergessen dabei, dass sie eigentlich die politische Partei sind, oder die Politikerinnen sind, deren Aufgabe es ist, eine große Geschichte zu erzählen und wo die Handlungen, die sie als Bundesregierung, Teile der Bundesregierung setzen, einfach auch auf diese grüne Geschichte einzahlen muss. Ja. Beispiel das Klimaticket, eine der größten verkehrspolitischen Errungenschaften, die es in den letzten Jahrzehnten in Österreich gegeben hat, wird wahnsinnig gut angenommen. Andere Länder in Europa schauen, wie sie das nachmachen können. Und die Grünen haben es nicht geschafft, das bis zur Wahl als die massive grüne Erfolgsgeschichte zu erzählen, sondern bis zur Wahl war dann so ein bisschen eine Schulterzucken und das Klimaticket haben wir ja auch noch so. Also finde ich, ist ein gutes Beispiel dafür, wie man etwas wirklich, sich bei einer wirklich tollen Initiative durchgesetzt hat, und das Klimaticket ist exakt so, also auch mit dem Preis eingeführt worden, wie es die Grünen in ihrem Wahlprogramm gehabt haben. Das heißt, das ist eine 100% Forderung, die sie durchgesetzt haben, und dann schaffen sie es nicht, das sich als große Erfolgsgeschichte an ihre Fahnen zu heften. Das ist eine Fähigkeit, die ihnen ein bisschen fehlt.
2: Wer sind denn die Grünen, also jetzt personell? Also, und wer wählt die Grünen? Das wäre ganz, ganz interessant. Das scheint ja recht prinzipiell eher eine kleine Partei zu sein.
1: Ja, also die Grünen haben die Wählerschaft der Grünen, muss man sagen, also grundsätzlich immer Leute mit höherer Bildung, auch eher höherem Einkommen. Und bis zu dieser Wahl eigentlich immer schon sehr stark auch bei den Jungen, bei den ganz jungen Wählern und Wählerinnen, wobei die jetzt auch, also unter 24 oder was, ist jetzt die FPÖ die stärkste Partei. Und sonst ist die Grüne auch ein bisschen stärker bei Frauen als bei Männern. Sonst ist die Wählerschaft der Grünen nicht ganz leicht zu fassen, sondern das ist eher eine, die sich halt durch eine gemeinsame Emotionen auszeichnet, nämlich eben diese Umwelt-, Klima-, Naturschutz-Affinität. Das sehen wir immer in den Wahltagsbefragungen, wenn es um die Grünen geht. dass bei den Grünen der Balken mit ich habe diese Partei wegen ihrer Inhalte gewählt, der ist am allerhöchsten. Das heißt, die grünen Wähler und Wählerinnen interessieren sich nicht für wer ist der Spitzenkandidat oder welche Rolle hat die Partei oder sonst irgendwas, sondern die interessieren sich für diese Inhalte.
2: Die wählen Klima.
1: Die wählen diesen, genau, die wählen diese, den Umweltschutz, den Klimaschutz und so weiter. Mhm. Aber es ist nicht, es ist etwas diffus zu fassen, was die anderen Interessen oder was die anderen gemeinsamen Schnittmengen dieser Wählerinnen sind.
2: Mhm. Also, man kann es jetzt so geografisch zuordnen, wie zum Beispiel bei den ÖVP-Wählern.
1: Würde ich sagen. Also, doch, also urban.
2: Urban.
1: Es kommt natürlich mit höherem Bildungsstand und so weiter. Mhm. Es ist eher eine urbane Partei, ja. Mhm.
2: Jetzt habe ich auch den Eindruck, dass die Grünen recht gut vertreten sind, auch in den Menschen, die sich, wie gesagt, in Bildung, aber auch Menschen in den Medienbereichen und zum Beispiel, dass die viele Zeitungen eher, was man die Journalisten tendenziell eher besser ausgebildet sind und auch tendenziell eher linksliberale Meinungen haben. Das wird dann oft bekrittelt von rechtspopulistischer Seite, dass die Medien einen Einschlag haben sollen, bestimmten, weil die Journalisten alle eine Richtung folgen. Inwiefern stimmt denn das?
1: Also ich kenne keine Untersuchungen über das Wahlverhalten von Journalistinnen. Mhm. Ich meine, das ist ein lange gepflegtes rechtes Narrativ. Mhm. Ja, mit lange meine ich halt, seit es den Journalismus gibt und seit es Rechte gibt. Ja, also wirklich lang. Ja, natürlich könnte der Schluss stimmen, ja. Viele Journalisten haben studiert, sind also Uni-Absolventinnen und wählen damit tendenziell eher links, liberal, grün oder was auch immer. Ich glaube, dass die Aufgabe von wirklich gutem Journalismus ist, dass man das eben nicht merkt. Ja. Also ich finde Journalismus, wo ich durchlesen kann, bei welcher Person der Journalist oder die Journalistin ihr Kreuzel macht, das ist für mich nicht guter Journalismus. Ich finde, es ist wichtig, klare Standpunkte zu vertreten, ja? Wenn es um Menschenrechte geht, wenn es um die Verteidigung der Demokratie geht, wenn es um Einordnung geht, zu erklären, warum sagt jemand das, warum verfolgt eine Partei diese Strategie oder sonst irgendwas. Aber Medien vorzuwerfen, dass sie irgendwie linksliberal schreiben, das ist ein rechtes Narrativ. Das muss uns ja bewusst sein, dass das eben, das hat jetzt nicht Herbert Kickl erfunden, das hat auch nicht die FPÖ erfunden, das gibt es schon sehr, sehr lang. Nicht umsonst verwendet die FPÖ Begriffe wie Systemmedien. Ja. Und dem kann man nur einfach mit qualitativ hochwertigem Journalismus entgegentreten. Mhm. Wäre mein Ansatz.
2: Ja, okay. Gut, ja. Es gibt dann noch eine Partei, die auch im liberalen Spektrum zu verorten sein soll oder ist, die NEOS. Wer wählt denn die?
1: Ja, die NEOS hätten sich, glaube ich, auch mehr erwartet. Also die haben ja leicht zugelegt, aber waren jetzt nicht 100% begeistert von ihrem Wahlergebnis. Und bei den NEOS ist es so, also deren Zielgruppe zur Zeit der Parteigründung waren so kleine bis mittelständische Unternehmen, Startups, Leute, die im Bildungsbereich arbeiten oder denen der Bildungsbereich wichtig ist. Aber die NEOS haben ein bisschen diesen Spagat, dass sie sich gesellschaftspolitisch eher links positionieren, aber wirtschaftspolitisch eher so Mitte-Rechts, also sehr, sehr viel Macht weg vom Staat und sehr viel die Freiheit des Einzelnen. Und irgendwie ist dieser Spagat zwischen diesen zwei Positionen, das ist für sie als Partei ein bisschen schwierig zu kommunizieren und die Zielgruppe existiert nicht wirklich, sondern es ist sehr, also bei den NEOS sieht man zum Beispiel in den Wahltagsbefragungen immer, dass sich die Leute viel später für die NEOS entscheiden als für andere Parteien. Das heißt, man kann davon ausgehen, dass die Leute aufgrund von guten Fernsehauftritten der Spitzenkandidatinnen vielleicht oder aufgrund von einzelnen Themen sich für die NEOS entscheiden, aber nicht jetzt als Lebensgefühl oder Wertehaltung, so wie es eben bei den Grünen zum Beispiel ist.
2: Also das ist eher jetzt nicht so sehr von Geburt auf immer schon grün, oder sondern eher, morgen ist wohl, ich könnte doch die Neos wählen.
1: Ja, also von Geburt auf gibt es gar nicht mehr.
2: Ja, gibt es natürlich nicht.
1: Es gibt schon lange nicht mehr, dass Leute so treue Stammwählerinnen sind. Aber ja, die Wahlentscheidung für die Neos ist um einiges volatiler, als es jetzt bei anderen Parteien der Fall ist.
2: Dass die Neos haben auch ein bisschen eine riskantere Position. Sie sind nicht ganz so etabliert wie die anderen Parteien.
1: Ja, also sie haben, glaube ich, ja, ungefähr das gleiche Standing wie die Grünen, würde ich sagen, im Moment. Sie sind in Wien in der Landesregierung. Sie sind in den meisten Landtagen relativ gut verankert und auch im Nationalrat. Also sie haben eine Wählerbasis, die ist zwar klein, aber die ist schon recht solide. Und die Neos haben auch dadurch, dass sie noch in keiner Bundesregierung waren, halt einfach keine Fehler gemacht bis jetzt, keine Skandale. Das heißt, es gibt jetzt auch keinen Grund, wieso sich Wählerinnen massiv von den Neos abwenden sollten. Mhm. Wozu?
2: Ja, so. Ja, soweit schaut es ganz gut aus.
1: Ja.
2: Jetzt bist du Politikwissenschaftlerin. Wahlen sind alle 5 Jahre circa. Woher weißt du das alles, was du da gesagt hast? Weil es gibt die Wahlen, ja, die verfolgen alle, und anscheinend können jetzt auch alle die ORF-Beiträge oder die Wahlprogramme durchlesen, aber es gibt noch viel mehr zu wissen, abgesehen von den Wahlen selber. Welche Instrumente verwendest du, um deine Wissenschaft zu betreiben?
1: Also diese Instrumente, die verwende jetzt nicht ich selber, sondern das ist quasi Sekundärwissen aus der Arbeit von Kolleginnen und Kollegen, aber das ist sehr viel Umfragedaten. Und die werden auf verschiedene Art und Weise generiert. Vor der Wahl sehr viel durch kommerzielle Institute, die zum Beispiel von Medien beauftragt werden und da halt die Einstellungen der Bevölkerung zu verschiedenen Themen abfragen und auch ihre Wahlabsicht. Am Wahltag selber macht dann eben Foresight für den ORF die Wahltagsbefragungen, wo man sehr viel Wissen über Wahlmotive und über die Zusammensetzung der Wählerschaft für die einzelnen Parteien. Und quasi unter der Zeit, während der Legislaturperiode, wo jetzt für die Medien und für diese Meinungsforschungsinstitute nicht so viel Interesse da ist, gibt es zum Beispiel von meinen Kollegen der Uni Wien ein Panel-Project, wo sie regelmäßig Leute in Online-Befragungen befragen, immer dieselben Leute, das nennt man das Panel-Befragung, immer dieselben Leute, das heißt, wir können auch sehen, wie sich Meinungen verändern, was ist irgendwie nur eine kleine Aufregung und was bedeutet wirklich, dass mehr Leute zum Beispiel Vertrauen in die Bundesregierung verlieren oder ähnliches.
2: Also eine Stichprobe, die man länger verfolgt.
1: Genau, eine Stichprobe, die man länger verfolgt und wo man dann eben auch wirklich sagen kann, zum Beispiel hat man während der Corona-Krise und dann mit der Teuerung hat man sehr gesehen, dass am Anfang der Krise der Zuspruch zur Bundesregierung recht hoch war, weil die Leute gefunden haben, ja, das Pandemiebekämpfung läuft ganz gut. Und dann mit längerer Fortdauer der Krise, mit quasi Pandemiemüdigkeit und dann mit dem Einsetzen von der Inflation und Teuerung, wie dann das Vertrauen in die Bundesregierung immer weiter gesunken ist. Das kann man da sehr schön beobachten, halt im Zeitverlauf von 3 Jahren oder so.
2: Also primär Umfragen, sind es telefonische Umfragen primär, oder wie wird das?
1: Die meisten sind jetzt inzwischen, also die vor der Wahl durchgeführt werden durch Meinungsforschungsinstitute, sind inzwischen teils telefonisch, teils online, weil man, wenn man nur Online-Umfragen machen würde, sich zum Beispiel schwer täte, ältere Bevölkerungsschichten zu erreichen, die jetzt halt nicht so online-affin sind. Und das ist wichtig, wenn man ganz genau die sogenannte Sonntagsfrage stellen will, also die Frage, wenn nächsten Sonntag Nationalratswahlen wären, wen würden Sie dann wählen? Dann muss man schauen, dass man wirklich sehr, sehr präzise Antworten hat, weil man ja sehr kleine Veränderungen auch darstellen will. Wenn man jetzt eher so über längere Zeiträume große Fragen oder allgemeine Einstellungen abfragen will, da machen viele eben auch die Uni Wien machen dann reine Online-Befragungen, einfach weil das viel, viel billiger ist.
2: Ja klar, weil man muss nicht jemanden anstellen, der telefoniert. Ja. Wie viele, also ich bin noch nie angerufen worden, bin aber kein österreichischer Staatsbürger. Wie zuverlässig sind denn solche Umfragen? Weil man sieht ja immer wieder, dass dann die Umfragen nicht ganz übereinstimmen mit den Wahlergebnissen. Ich glaube, demmal war es ganz, ganz nahe dran. Aber es gibt auch so Fälle, wo zum Beispiel, wo dann 2% mehr sein. Meistens habe ich das Gefühl, die rechtspopulistische Partei hat immer ein bisschen mehr an der Wahl, am Wahltag als in der Umfrage. Warum liegt das?
1: Also das kann ich jetzt nicht mit 100% Expertise beantworten, weil ich bin keine Meinungsforscherin und kann jetzt auch nur wiedergeben, was ich halt darüber weiß. Jedes Meinungsforschungsinstitut hat da also seine quasi Geheimformeln unter Anführungszeichen, wie sie damit umgehen. Und wir haben zum Beispiel in der Vergangenheit, also ich sage jetzt so zu Al-Qaidas Zeiten in den 90er Jahren, haben Menschen quasi ein bisschen einen Widerstand gehabt, in Umfragen zuzugeben, dass sie die FPÖ wählen. Mhm. Das heißt, in den sogenannten Rohdaten, die Meinungsforschungsinstitute erhoben haben, da waren immer weniger FPÖ-Wähler, als in der Gesamtbevölkerung zu erwarten gewesen wären. Und dann kommen sogenannte Gewichtungsfaktoren ins Spiel. Und das ist eben quasi diese Geheimzutat, wo man sich überlegen muss, okay, was ist dieser Faktor, wie viele Leute zu wenig sagen jetzt, dass sie die FPÖ wählen. Und dann versucht man das irgendwie stärker zu gewichten, während bei anderen Parteien, die vielleicht gerade irgendwie modern oder gesellschaftlich opportun sind, mehr Leute sagen, dass sie die wählen würden. Und so versucht man eben der Realität entsprechend nahe zu kommen. Man kann das ja immer wieder abgleichen, zum Beispiel mit den Ergebnissen von Landtagswahlen oder Ähnlichem. Mittlerweile hat sich das geändert. Es ist nicht mehr, also dieses Underreporting, wie man das nennt, für die FPÖ, gibt es kaum mehr. Also es ist, man geniert sich nicht mehr dafür, die FPÖ zu wählen und es auch zuzugeben. Und ein weiterer Punkt, der inzwischen zum Tragen kommt, ist, es gibt von der APA, von der österreichischen Presseagentur, den sogenannten APA-Wahltrend. Und in dem APA-Wahltrend fassen sie alle Umfragen, die veröffentlicht werden, von verschiedenen Medien, von verschiedenen Umfrageinstituten, fassen sie zusammen und ergeben damit ein kompletteres Bild, als wenn man sich nur jede einzelne Umfrage für sich anschaut. Weil jedes Umfrageinstitut hat eben ein bisschen eine andere Methode, hat vielleicht ein bisschen unterschiedliche Zusammensetzung des Samples und so weiter. Und wenn man diese Umfragen sich in der Gesamtheit anschaut, dann bekommt man ein viel kompletteres Bild als mit jeder einzelnen. Und deswegen waren dieses Mal auch die Vorhersagen also wirklich ziemlich präzise.
2: Jetzt haben wir viel auch geredet über wer welche Parteien wählt. Inwiefern gibt es denn wirklich die Möglichkeit, dass Menschen komplett verschiedene Parteien wählen? Inwiefern, weil nur als Nicht-Österreicher ist das Gefühl, die ÖVP ist seit 30 Jahren in der Regierung. Obwohl alles mögliche Sachen passieren, anscheinend ist sie immer noch eine von den stärksten Parteien. Das scheint sich auch nicht zu ändern. Gibt es da irgendwas, was die ÖVP irgendwann mal aus dem Forschplatz 1 Slot verdrängen könnte?
1: Die ÖVP ist seit 38 Jahren in der Regierung und mit sehr großer Wahrscheinlichkeit wird sie es auch noch die nächsten 5 Jahre sein. Und das liegt aber jetzt weniger an Wahlmotiven, sondern das liegt daran, dass die ÖVP, auch wenn sie in den letzten Jahren inhaltlich ein bisschen nach rechts oder um einiges nach rechts gerückt ist, dass die ÖVP immer noch in der Mitte des politischen Spektrums liegt und alle anderen Parteien eine Zusammenarbeit mit der FPÖ ausschließen. Das heißt, die ÖVP ist die einzige Partei im politischen Spektrum, die 2 Optionen hat, nämlich entweder mit der FPÖ zu regieren oder eben mit der Sozialdemokratie plus einer anderen Partei, die da noch dazukommt. Und davon hat die ÖVP halt immer profitiert, weil das ist seit vielen Jahrzehnten so, dass eine Regierungsmehrheit ohne die ÖVP war nicht da. Ja? Und das heißt also, das hieße also, in der Konsequenz hieße das, es müsste eine Mandatsmehrheit jenseits von Schwarz-Blau, also jenseits von ÖVP und FPÖ geben, damit sich also eine Regierung links der Mitte ausgeht, und dazu wiederum bräuchte es eine Wählerverschiebung von rechts nach links. Das haben wir aber bei den letzten, weiß ich nicht, 4 oder sogar 5 Wahlen kaum gesehen. Es hat Wählerverschiebungen gegeben innerhalb des rechten Spektrums und innerhalb des linken Spektrums, aber massive Wählerbewegungen von rechts nach links oder umgekehrt, also zum Beispiel von der FPÖ zur SPÖ, passieren nicht.
2: Das ist jetzt sozusagen doch irgendwo gespalten, das Land.
1: Ich mag diese Begrifflichkeit mit der Spaltung der Gesellschaft und diesen Bildern, die das erzeugt im Kopf, diese Spaltung, und dann redet man ja auch so weiter, weil man diese Bilder im Kopf hat, und dann spricht man davon, dass man jetzt die Gräben zuschütten muss und so weiter. Das finde ich ganz, das finde ich ehrlich gesagt ganz unangenehm bis gefährlich, wir haben sehr unterschiedlich gewählt in diesem Land, also wirklich von ganz links bis ganz rechts, aber wir leben alle gemeinsam in diesem Staat, und dieses Gefühl zu haben, ja, hier ist die Grenze zwischen mir und dir, und da ist dieser Graben, dieser unüberwindbare zwischen uns, so würde ich das eigentlich gar nicht sehen wollen. Ich glaube, was wir brauchen, und zwar alle, ist, dass wir einfach mehr Bereitschaft zum Verständnis füreinander hat, ja. Und ich will nicht, dass das jetzt irgendwie ein bisschen, weiß nicht, zu liebevoll klingt, das meine ich gar nicht so, aber es haben sich in der letzten Zeit, und das hat natürlich auch mit zum Beispiel mit dem Online-Diskurs zu tun, es haben sich die Fronten schon sehr verhärtet. Man hört irgendeine Meinung von jemandem, man liest irgendein Wort, was die Person verwendet, und man hat den anderen sofort in einer Schublade und sagt, ah, das ist ein Schwurbler, das ist ein linksgrün versiffter Hippie. So, ja, so werden die Leute sofort eingeteilt. Und diese Bereitschaft zum Dialog oder zum Zuhören verschwindet komplett. Und ich habe jetzt auch keine Zauberformel, wie man das wieder herstellen kann. Aber ich glaube, dass das die Aufgabe sein wird müssen, die wir lösen müssen. Weil die Leute werden weiterhin im selben Land leben, die werden nicht weggehen. Das sind die Leute, die mit dir im selben Haus wohnen, wo die Kinder in denselben Kindergarten gehen, die im selben Geschäft einkaufen und so weiter. Das ist nicht so, dass da dieser Spalt ist und ich grenze mich dadurch ab, sondern wir sind direkt nebeneinander alle und wir müssen irgendwie miteinander auskommen.
2: Ja, der Spalt ist mehr in den Köpfen als in der Realität, weil ist jetzt, wenn man jemanden die Hand schüttelt auf der Straße, redet man selten darüber, wen hast du denn eigentlich gewählt am Sonntag, aber es scheint schon dennoch sehr viel Emotion und sehr viel Wut generell in der Politik zu sein. Es scheint sich nicht viel zu ändern, das ist so die generelle Auffassung. Kann es auch sein, dass viele Parteien, viele Menschen deswegen in eine Richtung gehen, in dem Fall absolut die FPÖ, die eher extremere Positionen vertritt als der Rest, weil sie das Gefühl haben, es ändert sich nichts. Und paradoxerweise, die wahrscheinlichste Partei, mit der die FPÖ in der Regierung ist, ist die Partei, die seit 38 Jahren in der Regierung ist. Wird es dann nur schlimmer werden, der Drall?
1: Also, die Wahrnehmung ist ja nicht einmal, dass sich nichts ändert, sondern dass die Leute das Gefühl haben, es wird irgendwie schlechter und wir werden irgendwie zurückgelassen oder es wird uns nicht das zugestanden, was uns zusteht oder ähnliches. Ich glaube, dass man angefangen von Corona oder angefangen eigentlich schon mit der Finanzkrise 2008, 2010 und dann halt multiple Krisen, in die die Welt gestürzt ist, bis dann hin zur Corona-Krise, zum Krieg in der Ukraine, zum Krieg im Nahen Osten. Es gibt einfach total viele Bedrohungsszenarien. Und man hat so, weiß ich nicht, man hat so dieses Bild im Kopf, so, ja, man will doch eigentlich nur quasi vor seinem Häuschen im Grünen sitzen und aufs Land hinausschauen und sich mit da und mit so vielen Problemen und Ängsten herumschlagen. Und früher war, und dieses früher war alles besser Gefühl kommt da irgendwie dazu. Das heißt, und das sehen wir auch in Umfragedaten, ja, dass einfach diese Ängste und diese Sorgen haben jetzt nicht unbedingt ganz ursächlich etwas mit dem sozioökonomischen Status zu tun oder haben auch nicht sehr viel damit zu tun, wie sind meine Lebensumstände oder ähnliches, sondern es ist einfach ein bisschen dieses diffuse Gefühl der Bedrohung und Bedrückung, das halt allgemein so da ist.
2: Das scheint aber bei vielen so da zu sein, aber es wäre dann, wenn man jetzt eine Partei wäre und man wollte aus dem in Richtung ausbrechen, wie würde man das dann kommunizieren wollen? So, mir fallen so Barack Obama, Change, Hope Dinge ein. Das hat natürlich funktioniert, aber die Leute sind dann nach recht bald wieder, es hat nicht lange angehalten, so mal so.
1: Ja, da könnte ich als Politikberaterin viel Geld verdienen, wenn ich jetzt eine schnelle Antwort auf diese Frage hätte.
2: Wenn es so leicht wäre, ja.
1: Ich kann im Moment nur den Zustand beschreiben, ja. Und wir sehen ja auch jetzt in Deutschland mit dem starken Zugewinnen der AfD, vor allem in den ostdeutschen Bundesländern, dass es innerhalb der Parteien ein bisschen eine Hilflosigkeit dem gegenüber gibt, ja. Wo also Parteien, die aktuell in der Bundesregierung sind, wie die Grünen und die FDP, aus dem Landtag rausfliegen, während sie in der Bundesregierung sind. Also sowas kann ich mir überhaupt nicht erinnern, dass das in diesem großen Stil passiert ist. Aber auch da ist es ist nicht konkret festzumachen. Ja? Es ist nicht so, also die Arbeitslosigkeit sinkt, die Einkommensniveaus steigen, der Wohlstand insgesamt, wenn man sich die Kennzahlen anschaut, steigt. Wenn es Leuten schlecht geht, die Sozialleistungen werden ausgebaut und ähnliches. Also aus der Makroperspektive geht es uns nicht schlechter, ja? Aber aus der individuellen Perspektive haben die Leute irgendwie das Gefühl, es geht ihnen schlechter oder sie werden irgendwie ungerecht behandelt oder sowas. Und das habe ich vorher gemeint mit diesem, wir müssen versuchen, als Gesellschaft und auch als Sozialwissenschaftlerinnen besser zu verstehen, was diese Unzufriedenheiten sind. Ich kann das im Moment nicht so nachvollziehen. Ja? Also der eine Teil ist dieses Protestwählen, wo ich mir denke, ja, ich wähle jetzt die eine Partei, um der Bundesregierung einen Denkzettel zu verpassen. Aber das Protestwählen, wenn man Parteien wie die FPÖ und die AfD so groß macht, das Protestwählen hat auch Konsequenzen. Und ich glaube nicht, dass alle Wähler und Wählerinnen diese Konsequenzen haben wollen.
2: Es gibt ja andere Protestparteien, wo es ja mehrere. Die Bierpartei, wo könnte man als Protestpartei einstufen? Und vor allem die Keine Partei, die hat ziemlich genau, der Name ist schon keine von denen, also eine Protestpartei. Wobei die sind beide nicht in den Nationalrat gelandet. Also dementsprechend, inwiefern spielt das eine Rolle, dass manche Menschen auch zum Nichtwähler werden? Weil man kann ja sagen, okay, ich will das alles nicht mehr sehen. Keine Partei spricht mich an, lasst mich in Ruhe. Aber wieso wählt man nicht?
1: Also da haben wir eigentlich im Moment die gegenläufige Entwicklung. Wir haben bei dieser Wahl eine leichte Steigerung der Wahlbeteiligung gehabt. Bei der Landtagswahl in Brandenburg eben zum Beispiel ist die Wahlbeteiligung, glaube ich, um 12 Prozentpunkte gestiegen, also massiv. Das heißt, also es ist jetzt noch kein großer empirischer Befund, aber so leichtes Steigen der Wahlbeteiligung sehen wir eigentlich durchwegs. Was schon ein bisschen heißt, dass eben stärkere politische Polarisierung auch zu mehr politischer Partizipation und zu mehr Teilnahme an der Wahl führt. Wer nicht wählt, nimmt in Kauf, dass andere für ihn mitentscheiden. Und das ist auch eine Zeit lang vielleicht als eine gewisse Art des Protests verwendet worden. Aber die Leute haben kapiert, dass das nichts bringt. Ja. Also,
2: das wird sich nicht ändern, wenn man nichts macht.
1: Ja.
2: Aber wenn man jemanden also von Nichtwähler in den Wählerstatus wechselt, welche Parteien werden am meisten gewählt? Fangen die Leute mit als Nichtwähler an und wählen dann die ÖVP, die Grünen, die Neos, die FPÖ?
1: Das kann man nicht so pauschal sagen.
2: Das ist nicht so, wie mein Name.
1: Ja. Also dieses Mal hat die FPÖ stark aus dem Nichtwählerbereich gewonnen. Mhm. Man muss aber auch sagen, dass die FPÖ 2019, also nach Ibiza, stark an die Nichtwähler verloren hat. Das heißt, sie hat sich vielleicht da die Leute einfach wieder zurückgeholt, die von ihnen enttäuscht waren. Sonst kann man das nicht so pauschal sagen. Natürlich, Nichtwähler zu mobilisieren, ist quasi die Königsklasse der politischen Mobilisation, weil da hole ich mir Leute, die vorher nicht politisch interessiert waren. Aber es ist natürlich auch das Schwierigste, weil die Leute oft auch ein sehr reduziertes Medienverhalten haben, insgesamt geringes Politikinteresse und so weiter. Das heißt, die sind einfach schwerer zu kriegen als Leute, die sich schon mal grundsätzlich mit Politik auseinandersetzen.
2: Also wenn man sozusagen mal angefangen hat mit dem Wählen, dann ist es schwierig wieder aufzuhören. Und umgekehrt.
1: Ja, so, also das wäre interessant, sich das einmal anzuschauen, aber so genaue quasi Wählerbiografien kenne ich jetzt nicht. Ich glaube nicht, das ist jetzt nur ein Bauchgefühl, ich glaube nicht, dass es viele Leute gibt, die sagen abwechselnd, dieses Mal wähle ich nicht. Was wir schon sehen natürlich, ist, dass die Leute stark zwischen den einzelnen Ebenen entscheiden und wie wichtig ihnen das ist. Bei der Nationalratswahl haben wir immer die höchste Wahlbeteiligung, eben jetzt mit, was haben wir gehabt, 77%, 78%. Und zum Beispiel bei einer Gemeinderatswahl ist es viel niedriger, da ist es bei ein bisschen über 50%.
2: Mhm. Weil sie das Gefühl haben, die Nationalratswahl ist irgendwie wichtiger.
1: Ja.
2: Aber wenn möglicherweise die Gemeinderatswahl es vielleicht direkt betrifft.
1: Die Auswirkungen der Gemeinderatswahl merkt man natürlich viel direkter am eigenen Leib. Aber die Nationalratswahl hat vielleicht auch ein bisschen mehr fühlt man sich vielleicht mehr auch als Staatsbürgerin verpflichtet, teilzunehmen oder so, ich weiß es nicht. Das war immer, also diese Diskrepanz zwischen den Wahlbeteiligungen kann man schon seit sehr langer Zeit beobachten.
2: Es hat vielleicht auch mehr so Eventcharakter. Also es war jetzt wirklich 3 Wochen lang jeder mit dem Fernsehen.
1: Ja. Die mediale Aufmerksamkeit ist natürlich auch viel höher, je höher die politische Ebene ist.
2: Jetzt sitzen natürlich die Parteien, Berufspolitikerinnen und Politiker, die müssen doch wissen, in welche Richtung ihr Messaging gehen sollte. Auf welcher Basis entscheidet denn zum Beispiel eine Partei, was sie auf ein Slogan draufschreibt, auf ein Plakat draufschreibt, welche Wörter verwendet werden, in welchen Reden? Ist das dann die Entscheidung vom Chef immer oder gibt es da eine Kommunikationsabteilung oder wie läuft denn das?
1: Also in dem Land, wo die professionellsten Wahlkämpfe gemacht werden auf der Welt, in den USA, da wird das alles extrem gut abgetestet. Also die Wahlkämpfe der Demokraten oder der Republikaner, das wird ähnlich konzipiert wie jetzt, was weiß ich, wie die Werbelinie von Coca-Cola oder so. Mhm. Das heißt, da gibt es riesige Kommunikationsabteilungen, die entscheiden, also aufgrund von vielen, vielen Umfragedaten, was sind die Themen, die unserer Wählerschaft wichtig sind, was sind die Themen, die unseren Erweiterungszielgruppen wichtig sind, also jenen Zielgruppen, die wir eben noch dazu gewinnen wollen. Dann überlegt sich jemand der Kampagne, dann gibt es Vorschläge für die Kampagne, dann gibt es sogenannte Focus Groups, das ist, wo 10, 15 Leute in einem Raum sitzen und darüber diskutieren, was ihnen gefällt und was ihnen nicht gefällt. Und das, was in dem langen Prozess dann am besten ankommt, die besten Emotionen hervorruft, am meisten Sympathie für den Kandidaten, die Kandidatin transportiert und die Botschaft am besten transportiert, das wird dann quasi der Wahlslogan. So professionell läuft das in österreichischen Kampagnen nicht. Die Parteien arbeiten schon, also es gibt, Parteien haben natürlich Kommunikationsabteilungen, die Parteien arbeiten mit Agenturen zusammen, aber diese professionalisierte Form des Abtestens von Kampagnen, dafür ist der österreichische Markt auch einfach zu klein und das passiert bei uns nicht. Manchmal, ich kann nicht in die Parteien und in deren Entscheidungsprozesse hineinschauen, aber manchmal hat man schon ein bisschen das Gefühl, das wird jetzt so nach mal so ermessen entschieden und nicht ganz wissenschaftlich fundiert.
2: Ja, das hat dann auch, kann dann auch Konsequenzen haben, dementsprechend, dass dann halt das ist Messaging, weil du hast das Messaging von den Grünen jetzt mal am Anfang erwähnt. Die Grünen haben recht viel von ihrem Programm umgesetzt und haben auch recht, haben sich nicht per se jetzt breitschlagen lassen, aber trotzdem haben sie verloren, obwohl die grünen Wähler als klimaaffine Menschen, ist das einfach die negative Konsequenz davon, in der Regierung zu sein als junger Partner, obwohl man was durchgesetzt hat, oder ist es ein Messaging-Problem, was man hätte besser machen können?
1: Ich glaube, man muss es im Konjunktiv sagen, man müsste, wenn man in die Regierung eintritt, als Partei, müsste man sich als Partei schon überlegen, okay, was soll für uns als Partei nach diesen 5 Jahren herausschauen? Ja? Also, wie zahlt das quasi auf unsere Kommunikation und auf unser Beliebtheitskonto ein? Und man muss Sachen antizipieren. Ja? Man muss antizipieren, dass man gewisse Kompromisse eingeht mit dem Koalitionspartner. Das ist ja etwas, was viele ehemalige Wähler, Wählerinnen den Grünen jetzt vorwerfen. Quasi, sie haben sich der ÖVP unterworfen und sie haben dies und das getan, was die ÖVP von ihnen wollte. Eben jetzt in den Wochen vor der Wahl, die Auswertungen, die du ansprichst, zeigen, dass die Grünen sich eigentlich überdurchschnittlich durchgesetzt haben mit ihrem Wahlprogramm. Aber man kann das positive Narrativ, das kann man nicht innerhalb von 4 Wochen vor der Wahl erfinden. Das ist eine Erzählung, das muss man wissen von Anfang an, was will man hier erzählen und wo soll das hingehen. Und ich meine, das gilt jetzt auch für die Koalitionsparteien in Deutschland zum Beispiel, da sehen wir das genau gleich. Wenn ich nicht erklären kann, was einzelne Maßnahmen für einen Sinn haben und warum die gut für uns alle zusammen sind, dann muss ich mich nicht wundern, dass die Leute sich darüber aufregen oder nicht verstehen, was das jetzt soll.
2: Ja, also Kommunikationsproblem, also Politik scheint sehr viel Kommunikation primär zu sein, aber das ist doch ein bisschen getrennt von dem, was der Politiker meistens machen sollte, nämlich eine Legislative, Exekutive, sind doch zwei verschiedene Paar Schuhe. Ist das vielleicht auch ein Problem, dass Menschen, die sich sehr viel mit den Gesetzestexten und den Details und den Beamten-Sachen auskennen, dass die nicht die Richtigen sind, auf der Bühne zu stehen und so eine große Geschichte zu erzählen?
1: Eben, deswegen, du hast vorher den Begriff Berufspolitiker verwendet, den verwendet man in Österreich oft ein bisschen despektierlich. Mhm. Ich finde das überhaupt nicht, ich finde, es ist wichtig, dass es Berufspolitiker gibt, deren Job ist es, zu erklären, was da passiert, zu verhandeln, Kompromisse zu schließen und so weiter. Deren Job ist es nicht, ganz exakt zu wissen, in jedem Politikbereich, was muss da passieren, welche Maßnahmen müssen hier gesetzt werden im Bildungsbereich, im Pflegebereich oder sonst irgendwas. Also Politiker, Politikerinnen müssen sich nicht in jedes Detail hineinknien und alles sich selber ausdenken. Ja, das ist vielleicht, wenn man in einem Gemeinderat, in einer kleinen Gemeinde sitzt, dann ist es so. Wenn man Bundesministerin für irgendwas ist, dann muss man in der Lage sein, das zu delegieren. Man hat einen riesigen Beamtenapparat unter sich und man selber ist die Person, die an der Spitze steht und erklärt und verkauft und für Begeisterung oder für Verständnis wirbt für die Maßnahmen, die man setzt. Das ist, glaube ich, eine wichtige Trennung. Der ehemalige Finanzminister Karl-Heinz Grasser hat über seine Steuerreform, die er geplant hat, gesagt, die Steuerreform muss so einfach sein, dass man sie auf dem Bierdeckel erklären kann. Ja? ich kann mich jetzt nicht mehr erinnern, so einfach war es ja dann nicht, dass man sich auf dem Bierdeckel erklären können, aber der Ansatz ist richtig, gell? Also ich muss in der Lage sein, den Menschen in wirklich einfachen Sätzen zu erklären, um was es da geht. Ja? Und deswegen ist das Klimaticket also eine geniale Geschichte, weil die Erzählung ist, du zahlst 1.000 Euro und dann kannst du überall gratis fahren. So, ja? Ich meine, einfacher kann ich etwas nicht erklären. Ist mir schon klar, nicht alles, was man politisch umsetzt, ist so etwas Einfaches. Aber das ist die Aufgabe von Politikerinnen, Politikern und Leuten, die in der politischen Kommunikation arbeiten, den Menschen ganz einfach zu erklären, um was es geht. Und das können eben Populisten, weil Populisten, Menschen, Politiker, politische Parteien, die populistische Kommunikation betreiben, die sind Meister darin, dass sie Sachen weglassen, oft einmal Sachen, die ihnen halt vielleicht unangenehm sind oder die ihnen nicht in ihr Narrativ hineinpassen, und ganz einfache Lösungen anbieten.
2: Jetzt hake ich da ein, weil Populismus, jetzt, den Ausdruck kennt man zwar, aber was ist eigentlich ein Populismus?
1: Also, grundsätzlich, was ist Populismus? Da könnte man jetzt eine ganz neue Vorlesung aufmachen. Ich fange jetzt nicht mit den großen Populismus-Definitionen an. Populistische politische Kommunikation bedeutet, dass ich zum Beispiel eine klare Gegnerschaft aufmache. Ja? Also, wer sind
2: wir gegen die?
1: Wer sind wir und wer sind die anderen? Ja? Und sehr oft sind es, also wenn das rechte Parteien machen, dann ist es wir Inländer gegen die Ausländer. Ja? Oder wir, das arme Volk gegen die Eliten oder ähnliches. Aber populistische Kommunikation könnte auch anders funktionieren. Könnte sagen, wir Leute, die für Gerechtigkeit sind, gegen, weiß ich nicht, gegen die Reichen, die von ihrem Geld nichts abgeben wollen. Oder wir Umweltschützer gegen die Umweltzerstörer oder so. Also könnten auch andere Parteien populistische Gegensätze aufbauen und dieses Zusammengehörigkeitsgefühl, dieses Wir-Gefühl herstellen, ohne dass das bedeutet, dass man Ausgrenzung und Hetze betreibt. Und wir in dem Diskurs, den wir halt in den letzten Jahren führen, verstehen wir Populismus immer nur als Rechtspopulismus. Aber Populismus bedeutet halt auch eben, dass man

0: Ja, für mich sind manche ideologische Positionen von denen ein bisschen diffus, aber so jetzt ganz, wenn man es mal nur ein bisschen schwammig sieht, würde ich das schon als Linkspopulismus einordnen. Mhm. Schwer zu sagen, vielleicht ist auf der linken Seite gibt es da ein bisschen Hemmungen gegen diese Verknappung und Verkürzung. Also früher in den 60er, 70er Jahren waren sozialdemokratische Parteien schon viel populistischer, weil da hat es natürlich eine klare Abgrenzung gegeben. Wer sind unsere Wählerinnen und wer sind es nicht? Das ist halt mittlerweile nicht mehr so klar.
1: Ja, da hat dann die SPÖ dann auch irgendwann die absolute Mehrheit gehabt.
0: Ja.
1: Hat links und rechts, jeder weiß, was es heißt, wie sinnvoll ist links und rechts überhaupt? Weil man kann ja dann theoretisch das Ganze nicht nur in einem eindimensionalen Kontext links, rechts, man könnte es ja auch in Richtung eher liberal, eher autoritär einstufen, genau. Oder in wirtschaftlichen Kontexten.
0: Genau, also eigentlich natürlich ist es ein multidimensionales Konzept und eigentlich müsste man jede Partei irgendwie nach jedem inhaltlichen Thema einordnen. Man geht mittlerweile weg von der eindimensionalen Darstellung links-rechts in eine zweidimensionale, wo man eben, wie du sagst, einerseits quasi wirtschaftsliberal oder Macht, der Staat hat mehr Macht oder der Einzelne hat mehr Macht, so diese Dimension und dann die Wirtschaftsdimension und irgendwie die soziale Dimension oder diese gesellschaftspolitische Dimension. Und dass man die Parteien halt in diesen Quadranten einordnet.
1: Also das ist so linksliberal in dem Sinn, gibt es ja nur dann in dem Kontext. Also,
0: ja.
1: Weil ist es dann vielleicht auch, dass sich die SPÖ als linke Partei, was könnten die machen, um gewählt zu werden, also mehr gewählt zu werden? Weil ich nehme an, dass prinzipiell Menschen schon jetzt nicht alle FPÖ-Wähler sind, sondern auch viele denken, okay, eigentlich könnte ich schon die SPÖ wählen, nur ist eine vertane Chance irgendwie, aber warum? Was könnte die SPÖ machen, damit sie mehr gewählt wird?
0: Also erstens sich intern zusammenreißen und weniger streiten oder ihre Streitigkeiten irgendwo hinter geschlossenen Türen austragen und nicht vor der gesamten Republik. Und der zweite Punkt ist schon, dass man ein bisschen konkreter erklären muss, wo die Reise hingehen soll. Ja? Also zum Beispiel, wenn die Forderung, die eher ein bisschen umstritten war, auch innerhalb der SPÖ, die Forderung nach der 32-Stunden-Woche bei vollem Lohnausgleich, ja, natürlich, das ist eine populistische Forderung, gell? Mhm. Da denkt sich jeder, ja, haha, natürlich möchte ich gern weniger arbeiten und gleich viel verdienen, aber dann, also so naiv sind, glaube ich, wenige Leute und jeder denkt sich dann, ja, okay, wie soll sich das dann aber ausgehen? Wer bezahlt das? Muss mein Arbeitgeber dann Menschen entlassen oder wo kommt das Geld her? Und so weiter und so fort. Also da muss man, glaube ich, entweder die Forderungen ein bisschen zurückstufen oder einfach konkreter erklären, wo das hin soll. Ja? Und das ist auch so ein Problem, weil Andi Babler hat dann immer gesagt, ja, wir kämpfen für eine gerechtere Gesellschaft und so weiter. Und das ist auch ein Problem, was die Grünen haben, weil Klimaschutz oder der Kampf gegen die Klimakatastrophe ist als Gesamtthema halt ein total großes und unfassbares Thema. Und zu erklären, dass ich dazu kleine Bausteine habe, wie Temporeduktion, wie mehr Radwege, wie dies, das, ja. Und dass die alle auf dieses große Ganze einzahlen sollen, das ist halt ein bisschen schwierig, ja. Und genauso ist die gerechtere Gesellschaft halt ein großes Thema, ein lobenswertes, ja, eines, wo wir auch hinwollen, aber die Art und Weise, wie man dorthin kommen will, muss man wahrscheinlich besser erklären.
1: Weil der Österreicher, die Österreicherin vermutlich auch ein bisschen Gefühl haben, okay, das ist jetzt nicht realistisch, das geht sich nicht aus,

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1: Herzlich willkommen zum Podcast Sex und Gesund des Zentrums Sexuelle Gesundheit Tirol, wünscht Matthäus Reichers. Und das Thema heute, es steht ja eigentlich schon direkt vor der Haustür, das Thema heute, Pride Innsbruck, wie stark ist die Vielfalt in Tirol? Warum steht es direkt vor der Haustür? Weil am Samstag, dem 25. Juli, die nächste große Pride in Innsbruck mit einer großen Parade stattfindet. Queeres, buntes Leben, Vielfalt ist das Thema und dazu als Gäste und Gästinnen im Studio. JJ, der Ob-Person, die Ob-Person des Vereins Breit Tirol. Servus JJ.
2: Ja, grüß dich.
1: Und dann habe ich Artus, er ist Organisationsreferent bei diesem Verein für die Breit.
3: Hallo.
1: Und dann habe ich noch als Gästin im Studio, muss ich eigentlich sagen. Dora, wir haben vorher schon gesagt, also was soll ich dich vorstellen?
4: Tiroler Transaktivistin, hallo.
1: Hallo, servus, als Tiroler Transaktivistin, das ist meine große, große Palette der Vielfalt, auch heute schon im Studio. Und mir würde jetzt ganz kurz interessieren, wenn wir, weil das Motto der diesjährigen Pride in Innsbruck, weil es hat natürlich was zu tun, dieses Motto.
2: Das Motto dieses Jahr ist Vielfalt ist unsere Stärke und wir wollen einfach damit zeigen, dass die Vielfalt nicht das Problem ist, sondern die Stärke einfach für die Gesellschaft ist.
1: Die Stärke für die Gesellschaft ist, Vielfalt ist Stärke für unsere Gesellschaft und gerade für eine demokratische Gesellschaft. Und wir werden jetzt aber als erstes einen ewigen Klassiker noch starten, bevor wir über das Thema Vielfalt sprechen mit Gloria Gaynor, das war mir eine Zeit lang sehr, sehr wichtig. I Will Survive mit Gloria Gaynor. Das ist ein Klassiker bei vielen Brides weltweit. I Will Survive.

0: I Will Survive, also ein Power-Song von Clear Again, ein berühmter Hit, ein Song bei vielen Paraden, Prides weltweit. Und das Motto der Pride in Innsbruck ist eben die Vielfalt. Wie seid ihr auf dieses Motto gekommen? Das würde mich jetzt interessieren.
1: Ja, es ist eigentlich ein Mottovorschlag gewesen, was über die Webseiten reinkommen ist.
0: Also es wurde aufgerufen?
1: Und somit, es hat uns sehr gut gefallen. Und eben dann noch dieser zweite Themengebiet dazu, weil letztes Jahr haben wir ja schon mit Kultur ist Queer und Raum ist Pflicht ja schon da angefangen mit der Thematik zu zeigen, dass unsere Kulturschaffenden und so weiter und auch die Clubs immer weniger werden und immer weniger Raum haben. Und da sind wir ja
0: die
1: dann.
0: Die Clubs in Innsbruck,
1: In Innsbruck, ja, natürlich. Und da sind wir ja dann auch auf die Idee gekommen, keine eigene Afterparty zu machen, sondern ganz einfach die Bogenmeile zur Pride-Meile zu machen.
0: Und Bogenmeile, jetzt für Nicht-Innsbrucker, steht ja in der Stadt genau für Vielfalt. Es gibt unterschiedlichste Musikrichtungen, Geschmacksrichtungen. Ob das jetzt sehr tirolerisch bodenständig ist mit Kröstl, bis hin auch zum Essen gibt es alles Mögliche, über geniale Pizzeria, bis hin zu Ramen, bis hin zu orientalischen Speisen. Das heißt, die Bogenmeile in Innsbruck steht für diese Vielfalt.
2: Ja, genau. Und wir haben da auch schon ein paar Interviews geführt.
0: Ja. Und du musst aber sagen, wo die Interviews erscheinen, vielleicht gleich.
2: Genau, also auf Instagram. Wir werden auch schauen, dass wir es vielleicht noch auf TikTok hochladen, wenn sich das ausgeht. Und ja, wir haben auch schon einige Musikrichtungen gehabt, einige Bogenlokale. Noch lange nicht alle. Aber natürlich, wir werden noch ein allgemeines, über die ganzen Bogenlokale, die wir noch nicht interviewen konnten, einfach zeitlich gesehen. Werden wir noch ein eigenes Posting machen.
0: Ein eigenes Posting. Und vielleicht gleich dazu sagen, wo ist eigentlich der Sammelpunkt, der Treffpunkt jetzt bei der Bogenmeile für die Ansprachen, aber dann auch für die große Parade?
2: Ja, also das fängt an eben auf dem Messevorplatz.
0: So bei der Messehalle in Innsbruck?
2: Das ist genau, wenn man mit der S4 aussteigt oder auch im Rex 1 aussteigt bei Innsbruck Messe. Genau dort, eben, wenn man zur Richtung Messe geht, direkt vor der Messe. Und das Tolle ist auch bei Regenwetter, das ist auch kein Problem, weil da ist gerade die Bühne und sehr viel Platz ist auch überdacht.
0: Das heißt, man ist ein bisschen, falls doch ein Gewitter kommen sollte, wir wollen es jetzt noch nicht ankündigen, wenn doch ein kleiner Regenguss kommen sollte, sagen wir so, es gibt Überdachungsmöglichkeiten und vor allem aber auch, man kann natürlich auch in die Lokale, die bereits offen haben, auch hineingehen, weil sie eben in dieser Zeit auch queer-friendly sind, also ganz offiziell. Ich glaube, das ist wichtig nochmal zu sagen, dass die Bogenmeile ganz offiziell, sie ist sonst auch viel, sind auch sehr viele Lokale queer-friendly dort, aber an diesem Tag ist es ganz, ganz offiziell.
2: Genau, also bei den ganzen Partner-Locations ist es queer-friendly und wir schauen noch, dass das wirklich auch so auch gemacht wird.
0: Wann soll man jetzt dorthin schauen? Wann beginnt das sozusagen, dass die Menschen sich sammeln für die Parade?
2: Für die Parade, die fängt dann circa um 13.15 Uhr an. Das heißt, davor kann man sich schon sammeln, beziehungsweise sollte man sich sammeln. Und genau, dann geht man los und wir kommen dann zurück um
1: 14.45 Uhr.
0: Um 14.45 Uhr ungefähr ist man dann wieder zurück nach dem großen Marschparade durch die Stadt. Aber das Thema Vielfalt natürlich, also dort, das ist wirklich ein Ort der Vielfalt, das ist eine wunderbare Idee, finde ich. Ich schätze auch sehr das große Bogenfest. Das gibt es seit einigen Jahren und dieses Fest ist eigentlich das Fest der besten Stimmung in Innsbruck, wo man das Gefühl hat, die Stadt, Innsbruck ist oft auch eine sehr harte Stadt, das muss man auch dazu sagen. Aber an diesem Tag zeigt sich Innsbruck sehr offen, sehr lebendig, ja. Wo man sich dann immer fragt, wo sind die Leute, die 364 Tage sonst, wenn nicht beim Bogenfest. Und das Spannende ist, es geht sehr friedlich auch zu, das möchte ich auch dazu sagen. Es sind, ich glaube, das letzte Mal 10.000 Menschen gewesen. Es hat ganz eine besondere Stimmung beim Bogenfest, aber auch eine ganz besondere Stimmung auch natürlich bei der Pride. Ja, was sind so Stichworte für die Stimmung? Wie könnte man das beschreiben, wie die Stimmung bei einer Pride ist da in Innsbruck?
3: Es ist einfach der Tag in Innsbruck, wo wir sind. Mhm. Wo wir einfach wir sind so, wo man sich nicht verstecken muss, wo man einfach sich selbst sein kann und einfach einen Tag genießen kann. Es ist einfach fein.
0: Mhm. Und einfach den Tag genießen kann und das auch feiern kann.
3: Ja.
0: Ich denke, das ist sehr wichtig. Ich war Mitorganisator bei der ersten In Love, das war die Vorgängergeschichte zur Pride in Tirol, gemeinsam mit dem damaligen Hosechef, mein Stefan. Und ich kann mich erinnern, wir sind am Vorabend noch Werbung machen, durch die ganzen Lokale gegangen und uns haben die Leute zwei Sachen gesagt. Entweder ich habe an dem Samstag keine Zeit oder sie haben uns gesagt, ich habe Angst, ich traue mich nicht hin. Also das waren so die, ich werde es nie vergessen, wir waren im Domcafé und ganz viele Leute haben uns so geantwortet, dass sie nicht kommen werden. Ja, und wir haben uns gedacht, traut sich dann überhaupt irgendjemand? Und der Nachmittag war zögerlich. Da waren nur eher Frauen vom Frauen-Lesben-Zentrum haben sich hingetraut. Schwule Männer ganz wenig am Nachmittag. Und erst als es dann Richtung Dämmerstunde gegangen ist, auf einmal sind Leute hingeströmt. Das werde ich nie vergessen. Ja, und das, denke ich mal, hat sich doch vollkommen verändert. Das finde ich sehr, sehr positiv. Also das freut mich persönlich sehr. Weil mir auch aufgefallen ist, dass ganz viele junge Menschen auch da sind. Ja, auch ganz viele 14, 15, 16-Jährige. Und die müssen nicht alle queer sein, sondern da kommen auch teilweise die Freunde aus der Schule mit. Hm. Ja, also das ist für mich ein sehr schönes Bild. Und ich glaube, das ist auch sehr wichtig zu sagen, man muss nicht queer sein, um auf eine Parade zu gehen, um mitzufeiern, sondern es ist eigentlich jeder eingeladen, der offenes Herz hat. Ich glaube, das ist
1: richtig. Ist genau richtig angesprochen. Und wie gesagt, die Thematik ist ja, weil viele Heteros glauben, dass gerade beim Begriff Queer, wenn du das verwendest, sind ja die sogenannten Straight Allies, was ja Hetero-Menschen sind, die hinter der Botschaft von uns queeren Personen stehen, ja mit gemeint. Also die gehören genauso zu der Queer-Community dazu und sind nicht Außenstehende.
0: Ich glaube, das ist eben ganz wichtig. Es ist ein gemeinsames Feiern und auch das bedeutet eben auch tatsächlich gelebte Vielfalt. Ja. Und du hast, JJ hat kurz vor der Sendung noch ein Lied vorgeschlagen. Ich habe das Lied jetzt rausgesucht, ganz schnell aus dem Internet. Ich habe das Lied jetzt da und ich werde es jetzt spielen, weil das Lied über Vielfalt erzählt, was hat dich bei diesem Lied angesprochen, dass du es ausgewählt hast?
1: Es ist ganz einfach eben zu dem Motto einfach, das passt wie die Faust aufs Auge.
0: Also passt wie die Faust aufs Auge. Ich kann den Titel auch sagen von der Gruppe Gegensturm, Vielfalt macht uns stark, ist der Song der Vielfalt.

0: Ja, gemeinsam sind wir stark. Das ist das Motto auch der Parade. Das ist das Motto, das es auch braucht. Denn gab es eigentlich in Tirol in letzter Zeit, im letzten abgelaufenen Jahr, Vorfälle auch, wo man sagen kann, da braucht es mehr Einsatz noch?
1: Ja, in der Hinsicht, es gebraucht nicht nur in Tirol, sondern eigentlich überall. Und ich kann da in der Hinsicht jetzt einmal primär auch erzählen, in unserem privaten Umfeld momentan auch die Problematik. Wir haben
0: an. Also man muss offenlegen, dass Cece und Artus eben ein Paar sind. Also ihr habt es auch ganz offiziell geheiratet, das muss man auch dazu sagen.
1: Ja, wir sind jetzt auch verheiratet, ja. Aber das Problem hat angefangen, wie eben mein Partner zu mir gezogen ist, dass der Vermieter uns jetzt, ja, man kann sagen, hinausmoppen möchte. Er wohnt unter uns und fängt mit Terror an und dergleichen, der nicht mehr zum Aushalten ist. Und die Thematik ist halt das, wir können uns dagegen rechtlich einfach nicht wehren.
0: Ja.
1: Weil es leider für uns keinen Schutz gibt in dem Bereich. Im Arbeitsrecht konnte man sie schützen, aber in dem Bereich leider ist es rechtlich nicht möglich.
0: Das heißt, in Österreich gibt es einen Schutz im Arbeitsrecht, aber keinen Schutz zum Beispiel, der entsprechend in Kraft auch ist im Mietbereich.
1: Oder weder unter Mietbereich anderem, oder, wie man so schön sagt, der Taxifahrer darf die rausschmeißen, der Gastwirt darf die rausschmeißen.
2: Der Friseur könnte theoretisch mehr sagen, er darf mir nicht die Haare schneiden, weil er Frauen... Frisur haben mag, okay. Erlaubt.
1: Ja, das stimmt. Ja. Und wie gesagt, in diesen Bereichen führt überall noch der Diskriminierungsschutz für unsere Community. Und die nächste Thematik ist natürlich auch wieder die Konversionstherapie.
0: Ja. Dass man vielleicht erklärt, was das ist, nicht Konversation, sondern Konversionstherapie.
1: Ja, dieses schöne Wort. Ja. Man sagt auch gerne Homoheilung dazu.
0: Wobei das natürlich eine Lüge ist, aber ja.
1: Richtig, weil was keine Krankheit ist, kann man nicht heilen.
0: Genau, ist ein guter Satz. Und noch einmal, vielleicht auch sehr klar zu sagen, es hat schon vor Jahrzehnten die Weltgesundheitsorganisation Homosexualität aus dem Register von psychischen Erkrankungen herausgestrichen. Das muss man auch. Also da gibt es eine sehr klare Vorgabe.
2: Und auch Transidentität.
0: Und auch Transidentität, Gott sei Dank.
2: Hat das ist noch einmal 25 Jahre gebraucht.
0: Das hat länger gedauert jetzt als bei Homosexualität, aber es ist offiziell draußen. Das muss man sehr, sehr klar sagen. Das heißt, es gäbe eigentlich eine Vorgabe. Und der nächste Punkt ist eben ganz entscheidend, dass hier diese Pseudoheilungen. Ich kann etwas auch dazu sagen. Ich habe vor mehreren Jahren war auf einer Fortbildung vor jemandem. Es gab in Deutschland eine Bewegung, eine christliche Bewegung, die eben diese Heilungen versprochen hat. Und jemand hat sich auch so einer Therapie unterzogen, wurde natürlich nicht geheilt, hat aber psychische Schäden davongetragen. Ist ja logisch. Ja. Es ist für mich ein extremer therapeutischer Missbrauch. Jedem Therapeuten gehört meiner Meinung nach sofort die Zulassung entzogen.
2: Man muss.
0: Es ist extreme Gewalt und ich bin auch dafür, dass die Opfer von dieser extremen psychischen Gewalt auch entschädigt werden müssen. Ich gehe einen Schritt weiter. Ich sage nicht nur, dass es verboten gehört. Ich bin genauso dafür, weil es ist lange schon klar, dass es nichts zu tun hat mit einer seriösen therapeutischen Behandlung.
2: Man muss ja dazu auch sagen, dass in Österreich MedizinerInnen und also auch PsychotherapeutInnen dieses schon seit über 5 Jahren nicht mehr anbieten dürfen, weil es für MedizinerInnen verboten ist. Es geht hier, dass aber halt keine Privatvereine, wie zum Beispiel christliche Vereine oder gewisse Vereine, die unter dem Begriff Frauenbewegung agieren, um besonders Transjugendliche zu heilen, dass die hier sehr stark am Werken sind. Und es gibt auch schon einen Grundsatzbeschluss aller Parteien im Österreichischen Nationalrat, dass eben diese zwei, dass diese sogenannten Therapien, es sind keine Therapien, verboten gehören und verboten werden sollten, aber es scheitert halt noch immer darum, dass gewisse Parteien sagen, ja, Homoheilung dürfen wir verbieten, aber Transheilung, die dürfen des Fighting gefoltert werden. Und man muss also sagen, diese Therapien, das sind keine Therapien, das sind Foltermethoden.
0: Das sind psychische Foltermethoden, das ist auch ein therapeutischer Missbrauch. Noch einmal, die Weltgesundheitsorganisation hat klargestellt, dass Transidentität keine Krankheit ist, kein Krankheitsbild darstellt, und dennoch wird hier Therapie zweckentfremdet angewandt, das muss man einfach klar sagen. Und das ist eindeutig eine Form von Gewalt.
2: Ja. Und man muss halt auch sagen, weil ein Argument kommt dann immer wieder, ja, aber nachher können ja, was ist denn, wenn Ärzte Transpatientinnen betreuen? Ist, Entschuldigung, darum geht es nicht. Wenn ich mich mit einer Ärztin, mit meiner Hausärztin rede, die tut mich behandeln, spreche eine Richtlinien, und sie darf jetzt sowieso schon keine Konversionstherapie machen, weil es ja für sie schon verboten ist.
0: Ärztinnen ist es verboten.
2: Und bei Eltern ist so ein Verbot natürlich auch nicht anwendbar, weil hier geht es wirklich um Vereine, um Leute, die, es gibt da keine Eltern, die herumgenannt bin, ich tue meinem Kind jetzt ein, so ein Therapieangebot. Also ich hoffe mal, dass es solche Eltern nicht gibt, aber das sind weder Elterngespräche gemeint, also zwischen Eltern und Kind, oder Gespräche zwischen Ärztinnen und Patientinnen. Das geht wirklich darum, eben diese eine kleine Gruppe, die da noch weiter ihr Unwesen treibt, dass man die endlich verbietet und denen an Regeln vorschiebt.
0: Und zwar sehr konsequent.
2: Ja.
0: Weil diese hat ja für die Menschen oder auch für Jugendliche, die Opfer werden von diesem therapeutischen Missbrauch, um es sehr klar anzusprechen, von diesem therapeutischen Missbrauch hat es ja dann auch unter Umständen lebenslange Konsequenzen. Die Traumatisierung ist eine Form von extremer Traumatisierung. Und ich persönlich vertrete hier eine Linie von Nulltoleranz.
2: Und man muss es ja auch sagen, dass der Sinn, dass das verboten wird, ist ja auch nicht so sehr, dass es jetzt endlich verboten ist, sondern dass man dem auch besser Herr werden kann und das dem schneller verfolgen kann. Weil wenn natürlich sowas raufkommt, und das ist Folter, das sind psychische Foltermethoden, das ist schon eigentlich jetzt in dem Sinn verboten, dass natürlich psychische Folter unter Strafgesetzbuch fällt, dass das vorsätzliche Körperverletzung ist, auch wenn es nur die Psyche betrifft. Es geht einfach darum, dass man die Gerichte endlich Sachen in die Hand nimmt, dass sie das besser und konsequenter verfolgen kann.
0: Also das wäre...
2: Und härter, ja.
0: Und härter, weil es geht offenbar auch nur, indem hier wirklich eine Nulltoleranzpolitik gegenüber dem therapeutischen Missbrauch eingenommen wird. Ja. Und nicht ein Wegschauen oder so eine Giggle-Goggle-Politik, sondern es braucht hier eine klare Linie und damit auch ganz klare rechtliche Vorgaben und auch Möglichkeiten, dass eingeschritten werden kann.
2: Und damit halt auch niemand sagen kann, ja, ich hatte ja nicht den Vorsatz, ich war mit, weil es gibt, Entschuldigung, ich bin Juristin und ich weiß, es gibt nicht nur den absichtlichen Vorsatz, dass ich hingehe und sage, ich möchte das machen. Es gibt auch so Vorsätze, wie ich sage, ja, ich kann mir das schon vorstellen, aber es ist mir wurscht. Auch das ist in Österreich verboten, aber es geht einfach darum, dass es besser, besser beweisbar ist, dass man es besser verfolgen kann und konsequenter und härter bestrafen kann, weil es soll keiner, besonders Kinder, foltern dürfen, auch nicht in Österreich und erst recht nicht im Jahr 2026.
0: Und genau das ist eine ganz konkrete Forderung. Schluss mit diesem therapeutischen Missbrauch. Ja. Und damit sind wir wieder bei dem Thema, ja eigentlich auch Bekenntnis zur Vielfalt. Ja. Dass Menschen unterschiedlich sind, vielfältig sind, unterschiedliche Lebensentwürfe oder unterschiedliche Seinsformen haben, solange sie jetzt niemanden aktiv einen Schaden zufügen. Und wer hier übrigens therapeutischen Missbrauch betreibt, fügt aktiv einem Schaden zu, das muss man sehr klar ansprechen. Und das andere ist, übrigens gilt für mich auch aus meiner Beobachtung auch bei Intermenschen, denen, bevor sie selber darüber entscheiden konnten, ein Eingriff stattgefunden hat, ein medizinischer Eingriff stattgefunden hat, um eines der beiden Geschlechter zu zerstören, auszulöschen, die unter Umständen auch davon mit der schweren Traumatisierung dann weitergelebt haben. Das muss man auch sehr wohl, sehr klar ansprechen. Und hier gehört dem einfach ein Riegel vorgeschoben. Ja.
2: Ist eigentlich eine Schande, dass Intermenschen wurden 2018 vom Verfassungsgerichtshof anerkannt. Es war schon Schande, dass der damalige Innenminister dank seinem Erlass, das nochmal 2 Jahre braucht hat, bis die sich das eintragen können, dass wir noch immer nicht so weit sind, dass wir einfach sagen, hey, Intermenschen sind Intermenschen und die brauchen keinen operativen Eingriff als Baby, die brauchen keine besonderen Sachen, das sind Intermenschen, die sollen aufwachsen als Intermenschen und die gibt es einfach und das sind ja gar nicht so wenig.
0: Also das hat es kreuz, ich gehe mal an zum entscheidenden Punkt, das hat es kreuz und quer durch die Geschichte auch gegeben, das muss man sehr klar sagen, kreuz und quer durch alle Kulturen auch. so wie es gleichgeschlechtliche Lust und Liebe auch kreuz und quer durch alle Kulturen gegeben hat. Oder Formen, also zum Beispiel, du weißt es eh genau, die Berdache Kultur bei den Sioux-Indianern in Nordamerika oder indigene Kultur, sagt man heute dazu, in der indigene Kultur in Nordamerika. Und für mich eben ganz spannend, weil da konnte ein Bursche, ein 18-Jähriger von einem Stamm hintreten und sagen, ich lebe in der Rolle der Berdache, in der Rolle, der sozialen Rolle einer Frau.
2: Gibt es ja auch gerade im pazifischen Bereich,
0: genau.
2: Was ich immer meine, das wurde im, das war jetzt vor ungefähr 10 Jahren, hat der amerikanische Samoa endlich einmal in einem Länderspiel gewonnen und in deren Mannschaft hat halt eine Transfrau gelebt, weil bei denen kann man halt, wenn man in das Erwachsenenalter eintrifft, kann jede Person selbst ihre Geschlechtsidentität bestimmen, ob sie jetzt als Mann oder als Frau weiterlebt.
0: Eben wenn es diese Offenheit gäbe, das wäre ja sehr unkompliziert. Das wollte ich mal sagen. Es ist ein Recht auf Selbstbestimmung, wie jemand sich fühlt, was die eigene Seinsform ist. Und ich denke mal, also da gibt es auch weltweit eben auch positive Beispiele, dass es ganz anders aufgebaut und verortet sein kann. Das sollte man bitte nicht unterschätzen.
2: Ich sage ja, bei Lust und Liebe finde ich das immer nicht, wenn man so, wir sind das so Europa fixiert.
0: Zentriert wäre der neutrale Begriff. Ich finde auch den Ausdruck Fixierung viel stärker.
2: Wir kümmern uns eigentlich gar nicht darum. Wir haben eigentlich Kulturen gerade in Afrika ausgeschaut, bevor der Europäer gekommen ist. Ich meine, man weiß, mein China ist jetzt heutzutage nicht das beste Beispiel. Man weiß, dass um die Christi Geburt herum hat fast jeder von deren Kaiser einen Liebhaber gehabt und das war was Normales. Und es gibt sogar von einer Kaiserwitwe gibt es irgendeinen Ausspruch, das Schlimmste, was ihnen die Europäer gebracht haben, ist die Homophobie. Weil auf einmal die Europäer kamen und gesagt haben, ihr müsst so leben und das ist was Grausiges.
0: Das heißt, es ist eigentlich eine Form von europäischen jetzt Überformung für andere Kulturen, die da weitaus schon mehr Vielfalt gelebt haben, auch in, im Umgang der Geschlechter und in Geschlechterrollen.
2: Ich meine, das gibt es ja auch, weil Japan war ja auch so was, da haben zweimal christliche Orden versucht, sie zu missionieren. Und beide Mönche haben sich beklagt, sie kämen nicht durch, weil die haben kein Problem mit gleichgeschlechtlicher Liebe.
0: Ja, um Gottes Willen.
2: Also, und jetzt kommen die Europäer und versuchen ihnen das zu verbieten. Und diese Kulturen damals halt haben halt gesagt, nein.
0: Ja. Also ich denke mal einfach, nein. Und da sieht man, es ist ein spannender Prozess eigentlich, Vielfalt wieder neu zu entdecken. Also man könnte es eher aus europäischer, amerikanischer Sicht, also eher so definieren, es geht darum, Vielfalt wieder zu entdecken. Also eben, das ist nicht der große Akt und diese Vielfalt macht auch, und das ist eine andere Sichtweise, eben auch Stärke aus. Ja.
1: Man muss ja dazu sagen, punkto den, in Europa hätten wir halt diese weiterentwickeltere Variante eigentlich auch schon gehabt, wenn man eigentlich ins Jahr 900 zurückgeht zu den Wikinger.
0: Ja, genau.
1: Bei denen haben auch die gelebte Vielfalt gehabt.
0: Genau, Wikinger, das ist ja, ich bringe es an den Schulen gerne das Beispiel der Spartaner, weil da gibt es eine wunderschöne Textstelle, ich habe einmal Geschichte studiert und habe mir die Textstelle natürlich auch angeschaut, dass die jungen Spartaner einen Liebhaber haben mussten, einen Gleichaltrigen, mit dem sie auch das Bett geteilt haben. Ja, und natürlich haben sie später auch geheiratet und Kinder bekommen, aber das war ganz entscheidend, das wurde von jedem jungen Spartaner erwartet. Und ich denke mal, da sind wir auch jetzt Beispiel eben die Wikinger, wo auch die Vielfalt der Geschlechter, wenn man miteinander umgeht, viel unkomplizierter war. Ja,
1: ja, weil war der Jarl außer Haus, war die Jarlin, also sie, seine Frau war die Entscheidungsträgerin dann im Dorf.
0: Ja, also da gibt es immer andere Zuschreibungen auch, wie das gelebt worden ist. Und wir haben jetzt ein Lied, I am gay, also um es mal ganz klar auch zu sagen, Zuschreibung.

0: Ja, I am gay. Und es gibt auch noch natürlich eine Gruppe, die Zuschreibungen versagt, das stimmt nicht für mich. Du hast es gerade eingeworfen gehabt, während wir AMG gehört haben, die Non-Binary People.
1: Ja, weil da hat ja, haben wir heuer die Queer Community ein schönes Weihnachtsgeschenk vom Verfassungsgerichtshof bekommen,
0: Ah, okay.
1: der gesagt hat, dass nicht nur Interpersonen Geschlechtseinträge außer männlich-weiblich benutzen können, sondern dies natürlich auch für endo, also nicht inter, trans, nicht inter, nicht binäre Personen gelten muss. Das heißt, der Staat Österreich hat damit endlich non-binary, also nicht binäre Personen jeglicher Art anerkennen müssen. Hat es dann auch getan. Es gibt jetzt auch einen neuen Erlass des Innenministeriums, wo das krass, also steht eindeutig drinnen, wenn sich eine Person weder dem männlichen noch dem weiblichen Geschlecht zuordnenbar fühlt,
0: Fühlt, ja.
1: nachher oder keinem Geschlecht, dann kann sie
0: Ja.
1: sich aus einem der anderen vier aussuchen.
0: Mal super.
1: Was man halt auch sieht, ist, dass es halt das, es ist eine Sache, das in einem Gesetz zu und in einem Erlass zu schreiben, und eine andere Sache, dass das auch angewandt wird, weil es hat in Tirol durchaus schon Fälle gegeben, wo die Behörden ein bisschen überfordert waren und wo wir jetzt mit der Amt der Tiroler Landesregierung, insbesondere dem Gleichstellungsreferat und dem Antidiskriminierungsreferat daran arbeiten, eben diese Leitlinien zu überarbeiten, die bisher nur für binäre Transpersonen gelten und wo halt noch so Sachen drinnen stehen, wie es wird dann von Geschlechtsdysphorie geredet, es ist eine Geschlechtsinkongruenz, es ist keine Krankheit, es gibt auch kein drittes Geschlecht, das sind also nicht binäre Menschen, das sind nicht Menschen, die sich einem dritten Geschlecht zugehörig fühlen, die fühlen sich entweder also keinem eindeutig oder keinem allgemein zuständig, und da muss man halt noch sehr viel über Lebens wie nicht was und wie nicht binäre Personen reden, muss man noch sehr viel Aufklärungsarbeit machen. Aber es geht voran und es ist einmal was Positives dabei, weil Vielfalt macht uns stärker.
0: Vielfalt macht uns stärker, und das ist vielleicht auch, weil gerade die Schützendiskussion alles in Tirol war und ist, oder Musiker, ob jetzt dort Makedender gehen darf oder nicht, da dreht es einem, wenn man Geschichte studiert und sich ein bisschen auskennt, natürlich auch den Magen um. Früher waren nur Männer die Makedender, ist ja total skurril, die berufen sich auf eine Tradition, die es so nie gegeben hat, finde ich auch ganz spannend. Oder bei Schützen wird einfach auch der Beitrag von Frauen unterschlagen im Freiheitskampf. Um die Freiheitskampf gegen die französische Besatzung oder bayerische Besatzung in Tirol vor allem, dass da natürlich Frauen auch eine Rolle mitgespielt haben, die werden gerne unterschlagen.
1: Ja, bei den Marketenderinnen ist ja eigentlich der Spaß, dass so in der Version, wie sie heute in den meisten Kompanien existieren und auch bei der Musik, hat es ja eigentlich nie gegeben.
0: Na,
1: Das ist eine
0: eben.
1: Erfindung von irgendwelchen Leuten aus der Tirol-Zeit, um den Tourismus und die Tiroler Abend zu promoten, dass da halt ein paar schöne junge Mädchen vorbeikommen und einen Schnaps verkaufen. Das hat aber nichts mit Tradition
0: Nein.
1: oder sonst was zu tun. Das ist eigentlich ein Touristenfall. Entschuldigung, wenn
0: Ja,
1: man so
0: das muss
1: eindeutig.
0: man leider klar sagen. Und es sind genügend Schwule natürlich auch dabei bei den Schützen. Also kennen persönlich also genügend auch Schwule, die bei den Schützen dabei sind. Und natürlich auch bei der Musik dabei sind, ist auch nichts Besonderes. Ja.
2: Also, weil du jetzt gerade die Schützinnen
0: Ja.
2: erwähnst, ich möchte ja jetzt gar nicht einmal spoilern,
0: Ja?
2: aber sie werden wahrscheinlich dabei sein.
0: Wirklich? Das wäre
2: Ja.
0: toll. Weil ich freue mich sehr. Es waren vor Jahren, haben wir die Schurchplattel eingeladen, die schwulen Schurchplattel aus Bayern. Super. Finde ich total sympathisch. Ja? Weil das ist eigentlich ein uraltes Schurchplatteln ist, das muss man jetzt ein bisschen völkerkundlich, also man könnte ein bisschen natürlich auch offenlegen, das geht um alte Fruchtbarkeitsrituale. Ja, Schurplatteln ist,
2: Ja.
0: da geht es um Potenz, Fruchtbarkeit. Ja. Oha, das macht schon was her. Und wenn du jetzt sagst, die Schützinnen kommen, das wird auch, fände ich ganz, ganz spannend, weil das natürlich auch was hermacht. Bin durchaus dafür.
1: Das wäre vielleicht
0: Ja.
1: A, mal so von uns eine Forderung an
0: Ja.
1: das Land und an die
0: Ja.
1: Universität, einmal besser dort zu forschen,
0: Genau.
1: weil ich kenne eine Person, also die hat in die 80er Jahre zum Thema, also damals homosexuelle Personen.
0: Ja.
1: Und es scheint so, es hätte in Tirol, bevor es das jetzige Flinterzentrum gegeben hat, beziehungsweise die Hose Tirol 10 Jahre später, es hätte es dort keine Schwulen und auch keine Transpersonen gegeben. Und natürlich wissen wir, der hat es natürlich schon vorher gegeben.
0: Klar.
1: Aber man hat halt wirklich die 50 Jahre davor exzessiv benutzt, um uns mehr oder weniger aus der Geschichte zu
0: schreiben. Man sollte auch ganz klar das ansprechende Thema Nationalsozialismus ansprechen. Und die Zwangsnummer ist diese Zwangsnormalisierung, die Pseudonormalisierung und den Genderwahnsinn der Nationalsozialisten, der gerade in dieser unsäglichen neuen Gender-Diskussion, wo genau festgelegt werden soll, wie Mann, Frau zu sein hat, das ist für mich immer Kriegsvorbereitung. Ich spreche das als Historiker sehr klar an. Wenn plötzlich wieder diese uralten Geschlechterbilder auftreten, die erfunden worden sind, das ist immer Alarmstufe Rot für Kriegstreiber. Ist in Russland passiert, die Verfolgung von queeren Menschen in Russland hat bei Putin ja akut zugenommen und einige Zeit später überfällt er andere Länder. China hat die Normierung, wie Männer ausschauen müssen. Man hat feminin wirkende Fernsehmoderatoren aus dem Verkehr gezogen in China, weil man angefangen hat, wieder Geschlechter zu normieren. China rüstet auf. In Amerika haben wir auch den Gender-Wahnsinn der derzeitigen Regierung, die einen absoluten Gender-Wahnsinn vertritt in meinen Augen und in der klar festgelegt ist, wir müssen Frauen sein, Gebärmaschinen, die Kinder bekommen müssen und Männer sollten einen bestimmten Testosteronwert haben, dass sie Krieger sind. Vollkommen lächerlich also, in meinen Augen. Ich hätte es früher für Kabarett gehalten, aber das ist Alarmstufe Rot, das machen Kriegstreiber gerne.
1: Bitte schaut, ich will jetzt keine Werbung machen für dieses Ding, aber wenn man sich dieses anschaut, dass man muss jetzt Testosteronwerte bestimmen lassen und verrückt. Männer brauchen wir das, also als Transperson gedacht, okay, die machen jetzt gerade Werbung, dass Transmänner bitte der amerikanischen Armee beitreten sollen, weil das ist so verrückt.
0: Ja, vollkommen verrückt und auch eine vollkommene Missdeutung, was Hormone bedeuten, welches komplexe Zusammenspiel, also rein auf der biologisch-medizinischen Ebene ein Quatsch, sondergleichen. Aber ich hab nie gedacht, dass dieser Neo-Gender-Wahnsinn dermaßen um sich greift. Und er ist hochgradig gefährlich, weil es dient der Vorbereitung für Kriege. Ich sage das ganz dezidiert, die Nazis haben das Genderbild vertreten, die Frauen als Gebärmaschinen, damit man dann die Männer in den Krieg schicken kann und die Männerbilder, der harte Männerkörper, der Soldatenkörper, der vollkommen empathielos und gefühllos ist, damit er in den Krieg geschickt werden kann.
1: Ich muss auch sagen, es hat auch schon vor den Nazis eben in der ganzen Militarisierung in Europa am Ende des 19. Jahrhunderts begonnen.
0: Extrem. Weil es hat ja auf den Weltkrieg, auf den Ersten Weltkrieg hingearbeitet, das kam ja nicht aus dem Nichts, ja, sondern das sind genau auch wieder diese Geschlechterstereotypen, weil es ja auch dabei war, sich aufzulösen langsam, hat man die Geschlechterstereotypen verstärkt und es waren eigentlich auch wieder dieses Hinarbeiten auf Krieg. Also es ist dieser Neo-Gender-Wahnsinn ist hochgradig gefährlich. Dahinter stehen einfach kriegerische Absichten. Man sollte das klar und dezidiert auch sagen. Das hat nichts zu tun. Vielfalt bedeutet Frieden. Ich bringe es jetzt mal auf den Punkt, um es sehr klar anzusprechen. Zu lernen, mit Vielfalt umzugehen, ist einer der wichtigsten Beiträge für Frieden.
2: Das, was du jetzt gerade wieder angesprochen hast, das mit dem richtigen Mann und so weiter, bringt mich jetzt wieder an was zurück, weil ich war ja heute bei der Drag-Lesung heute dabei.
0: Ja, wunderbar, erzähl.
2: Genau. Und
0: kann ich ganz kurz sagen, warum ist es bei der Drag-Lesung gegangen, dass du das ganz kurz schilderst für uns?
2: Ja, wir haben heute in der Hose Tirol die Vicky Voyage da gehabt mit der Drag-Lesung für Kinder ab 4 Jahren. Und das zweite Buch hat genau den Titel gehabt, Was ist ein richtiger Mann? Und darum finde ich eben diese Aussage von dir gerade so passend.
0: Ja.
2: Darum habe ich mir gedacht, ich muss dir das jetzt sagen, dass wir gerade als zweites Buch eben ein Kinderbuch hatten. Ja. Was ist ein richtiger Mann?
0: Mhm. Und das was war das so die Aussage oder die Fragen, die aufgetaucht sind?
2: Eben, es ging nicht darum, der stählerne Körper und der Muskelbrot, sondern es ging darum, dass ein Mann eben zu seinen Gefühlen stehen soll und so richtig hundertprozentig, es gibt keinen richtigen Mann. Ein jeder Mann ist so, wie er einfach ist. Und wenn er mehr Gefühl zeigt, dann zeigt er mehr Gefühl, wenn einer keine Gefühle zeigen kann, ist eher kritisch. Aber ja, jeder Mensch ist anders. Und jeder Mensch ist individuell und da wollte ich eben auch schon zuerst dazu sagen, ich finde es so spannend, dass eben, wir haben schon öfters drüber geredet, wir zwar, die Vera Birkenbiel, die hat vor 30 Jahren,
0: mehr als 30 Jahren,
2: schon eben die Thematik aufgegriffen mit den 6 Zeilen, was sie da aufgezeichnet hat. Auf der einen Seite männlich, auf der anderen Seite weiblich. Und jeder Mensch hat seine Punkte irgendwo quer drin. Und keiner hat nur auf einer Seite.
0: Keiner hat, das ist ganz wichtig. Und ich muss vielleicht noch kurz zu Vera Birkenbiel sagen, sie war in ihrer Zeit die absolut genialste Kommunikationstrainerin, Managementtrainerin, eine dicke Frau, wunderbar dick, da darf man das Wort verwenden. Sie ist im Wohnwagen herumgefahren. Sie war sozusagen, hat überhaupt diesen, wenn wir heute diese Klischeebilder haben, eben muss top gestylt sein, muss furchtbar schlank sein, muss total schick ausschauen, muss 1000 Schlagsbegriffe von sich absondern im Management-Training. Also ich finde es meistens widerwärtig, genauso Inhaltslevel widerwärtig im Übrigen. Und ich schätze sie sehr, sie war so wunderbar unangepasst. Und sie hat Spitzenmanagern von BMW zum Beispiel einfach zum Thema Kommunikation einfach ihre Ansichten einfach ganz klar gesagt. Das war eine sehr, sehr mutige Frau, muss ich sagen, eine dieser Ausnahmen, der großen Ausnahmen, in diesem ganzen Kommunikationstrainingsbereich, also da bin ich, also bin nach wie vor von ihr sehr angetan, weil sie jemand einfach eine große Ausnahme war mit diesem falschen Bild der Perfektion.
1: Ja. Na, und das möchte ich auch all meinen Transgeschwistern sagen. Auch als Transfrau, ihr müsst jetzt nicht hochhackige Schuhe tragen.
0: Danke.
1: Ich müsst jetzt nicht im Minirock herumrennen. Vergisst sich als Transmänner, ihr müsst jetzt nicht anfangen pumpend und wieder an Arnie und der Sly während ihrer in die 80er Jahre herumdüsen. Es gibt keine perfekte Frau, es gibt keinen perfekten Mann, es gibt keine perfekte nicht-binäre Person. Ihr seid ihr. Und das habe ich auch selber lernen müssen, weil das ist auch Sache, das ist so, weil du es davor gesagt hast, mit diesen Geschlechterrollen, das ist immer etwas, was man gerade von rechter Seite vorgesetzt waren, die dich aber dann noch hypersexualisieren wollen. Die reden immer davon, wir Armen, wir wollen die Kinder sexualisieren, aber es sind sie, die diese absolut hypersexualisierten Wertvorstellungen in die Welt heraustragen und nicht kapieren, Personen sind einfach Personen und jede Person ist das, was sie sich fühlt.

0: Ja, wir kommen jetzt dann zum Ende dieser Sendung. Bright Innsbruck, wie stark ist die Vielfalt in Tirol? Und es scheint, es gibt viel mehr Vielfalt, als man denkt, zu entdecken. So möchte ich das formulieren. Und eine Möglichkeit ist ja auch zu den Veranstaltungen zu kommen, die vor der Bright stattfinden. Artus, du hast jetzt ein bisschen das Programm im Auge. Wohin
1: Genau.
0: kann man da kommen? Ja, bitte.
1: Also davor gibt es noch
0: Ja.
1: das Track Bingo
0: Ja,
1: in der
0: wann ist
1: Hosentür.
0: das?
1: Das ist am Freitag,
0: Also
1: also
0: morgen?
1: morgen
0: Ja.
1: um 19 Uhr, also ab 19 Uhr. Und ich sage mal so, wir haben da auch sehr tolle Preise. Also es ist auf jeden
0: Kannst du
1: Fall.
0: ein kleines bisschen was verraten, welche Preise es da gibt? Also nur ein
1: Naja,
0: kleines
1: wir haben
0: bisschen.
1: wirklich viel. Also
0: Okay.
1: wir haben Bücher, wir haben Accessoires, wir haben alles Mögliche.
0: Okay, also es gibt auf alle Fälle Preise beim Break Bingo, okay.
1: Genau. Genau, und das ist natürlich mit Gigi Lapayette, eine Drag Queen, die, wo sie sogar selber schon gesagt hat, ja, sie gehört eigentlich schon zum Accessoire von Innsbruck.
0: Ja.
1: Genau, und ja, dann würde ich eigentlich schon zum
0: Ja,
1: Pride-Programm
0: zum
1: übergehen.
0: Pride-Programm am Samstag.
1: Und genau, wie wir vorhin schon gesagt haben, also so circa um 15 Uhr ist dann wieder alles am Platz gesammelt, also beim Messevorplatz.
0: Nach der Parade eben.
1: Genau nach der Parade, also für alle, die
0: Also
1: da
0: nochmal,
1: vorhin.
0: der Ort ist nochmal die Messehalle in Innsbruck.
1: Genau, also Messevorplatz, nicht
0: Vorplatz,
1: in der
0: nicht
1: Messe.
0: in der Halle, nein, am Vorplatz, ja. Ja.
1: Genau, und genau, wenn wir dann danach zurück sind, gibt es mal von DJ Pumper einmal so eine kleine Einlage, bis eben alles fertig aufgebaut ist. Dann ab 16 Uhr reden dann die Politiker. Dann ab 16:30 Uhr oder je nachdem, wenn es länger dauert, ist dann Miss Taylor, also die diesjährige Maikönigin.
0: Oh,
1: Selige Maikönigin.
0: die allzu selige oder wirklich selige, singt sie oder was macht sie?
1: Ja, also sie
0: Programm.
1: hat
0: Programm.
1: ihr eigenes Programm.
0: Okay, super. Und sie ist eine bayerische Maikönigin. Habe ich das richtig in Erinnerung bei ihr? Ich habe sie schon einmal erlebt, deshalb
1: Ja.
0: kommen gerade die Erinnerungen zurück. Ja. Okay, also wer unbedingt jetzt eben Brauchtum braucht, es gibt alles auch bei der Pride in Innsbruck.
1: Genau.
0: Ja.
1: Dann natürlich unsere Conny, die Miss Mabuka, die macht dann natürlich auch ihr Programm. Genau, dann gibt es einen antifaschistischen Hardcore.
0: Ja.
1: Dann auch Chris Black. Dann natürlich auch freie Redner und Jasmin und Simon, so wie wir es eigentlich eh schon jedes Jahr auch haben. Und genau, auch natürlich unsere Babsi, die hat
0: Also
1: auch
0: darf
1: einen.
0: man sagen, sie wird wahrscheinlich singen. Die hat eine wunderschöne
1: Genau,
0: Stimme, das muss
1: genau.
0: man sagen, weil sie noch nicht singen gehört hat, bitte. Sie singt live.
1: Genau.
0: Ja. Und spielt auch Gitarre diesmal. Ja.
1: Diesmal
0: Hat sie
1: mit
0: mir erzählt auch
1: Gitarre,
0: schon.
1: genau.
0: Ja, genau.
1: Und ich darf aber nicht
0: Ja.
1: verraten, was sie singt. Ganz wichtig. Genau, und ja, dann danach nochmal Drag Queens und dann eben ist es noch nicht ganz klar, was alles ist. Also
0: Ja,
1: das.
0: auf alle Fälle, man kann bei den Bogenlokalen ja weiter feiern. Das
1: Genau.
0: heißt, die ganze Bogenmeile wird zur Afterparty sozusagen. Man kann essen gehen, trinken gehen, Party feiern. Ja.
2: Und die heutigen Hörer kriegen jetzt noch eine Kleinigkeit noch dazu. Für die Leute, die dann nach der Pride es gemütlich ausklingen lassen wollen, ist das Vereinslokal der Hosi Tirol auch offen.
0: Das muss man gleich sagen, das ist gleich um die Ecke in der Kapuzinergasse 43. Ja,
2: Richtig.
0: ist wirklich gleich um die Ecke, da geht man nur bei diesem Bogen kurz durch und ist dann gleich in der Hose Tirol, wer es eher ein bisschen gemütlich haben möchte.
2: Richtig.
0: Ja.
2: Also bei uns ist dann wirklich das gemütliche Oberkummer, dass man dann auch gemütlich heimgehen kann, schlafen kann, weil die meisten Party-People ja wahrscheinlich bis 6, 7 in der Früh feiern werden.
0: Durchfeiern werden,
2: Und
0: ist auch mein
2: wie
0: Verdacht.
2: gesagt, die anderen Leute, die es eher ruhiger haben
0: Ja.
2: wollen, können dann zu uns kommen. Dann hast du aber noch was Wichtiges vergessen.
0: Oh.
2: Oh. Du hast nicht erwähnt, dass die Schwester Rosa dieses Jahr
0: Bitte.
2: ja Unterstützung bekommt bei der Moderation.
1: Stimmt, das habe ich natürlich vergessen.
2: Wer, sagen wir noch nicht. Aber wie gesagt, sie ist dieses Mal nicht alleine bei der
0: Sehr
2: Moderation.
0: schön. Und, also wird moderieren auch Schwester Rosa. Jetzt wäre noch für mich zum Abschluss der Wunsch, Was wäre so die Hoffnung für die Zukunft? Jeder von euch, kurz, was wäre mein Wunsch für die Zukunft? Ihr dürft es wünschen. Jetzt alle Ladies zeigen aufeinander. First. Alle zeigen aufeinander. Ich bin gespannt. Bitte.
3: Echte Selbstbestimmung und genügend medizinische Versorgung für Transpersonen.
1: Dass man einfach so sein kann, wie man ist. Also nicht, dass man irgendwie

wunderbare, fantastische Pride. Eine gute, gute Zeit und mit sehr viel Herz, mit sehr viel zum Lachen und dass wir bis in den Morgen tanzen. I want it all. I want it all wäre ein, denke ich mir, ein wunderbares

0: I want it all. I want it all ist das Motto, das wir uns wünschen können. Am 25. Juli findet die Pride in Innsbruck statt. 25. Juli, sammeln Treffpunkt um 12 Uhr.
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Das Orchester stand in größtem Gegensatz zu Juan D'Arienzo, Anibal Troilo. Er liebte die Melodie mehr, er übertrug die Melodie dem Sänger, nicht nur als einem Liedsolisten, sondern als dem ausdrucksvollsten Instrument des Orchesters.

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1: 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Dieser Tango aus dem Jahr 1941 ist ein gutes Beispiel. Von Anibal Troilo ist die Musik. Die Dichtung ist von José María Contursi und gesungen hat Roberto Goyeneche. Heute, nach so langer Zeit, dich nicht zu sehen, nicht mit dir zu sprechen, bin ich müde, dich zu suchen, immer, immer, immer. Ich habe das Gefühl, ich sterbe für dein Vergessen, langsam und in der Kälte meiner Brust werden deine Küsse nicht verschwinden. Ich weiß, dass du mich so sehr geliebt hast, so sehr wie ich es tue, aber andererseits habe ich viel, viel mehr gelitten als du. Ich weiß nicht, warum ich dich verloren habe, ich weiß nicht, wann das war, aber ich bin an deiner Seite geblieben mein ganzes Leben lang. Und heute, da du weit weg bist von mir, hast du es geschafft, zu vergessen, dass ich ein Teil deines Lebens bin. Nichts weiter. Es bleibt so wenig übrig, um vor dem Tod zu gehen. Meine Augen werden dich nie mehr sehen. Niemals. Niemals. Und wenn du eines Tages meinetwegen eine Träne vergießt, weil du mich so sehr geliebt hast, weiß ich, dass du mir verzeihen wirst. Eine selten gespielte Aufnahme zweier Lieder, El Motivo von Juan Carlos Gobian und Volver von Carlos Gardel aus dem Jahr 1968, zeigt seine Kunst im Bandoneon-Duett mit Astor Piazzolla.

Anibal Troilo wurde 1914 in Buenos Aires im Herzen des Abastoviertels geboren, in dem auch Carlos Gardel aufgewachsen ist. Bekannt wurde dieses Viertel durch El Abasto, dem 1934 wieder eröffneten Supermarkt mit den berühmten Art Deco-Gewölben in der Avenida Corrientes. In seiner Kindheit hörte Troilo in den Kneipen seines Viertels Bandoneon-Musik und so überredete er im Alter von 10 Jahren seine Mutter, ihm sein erstes Bandoneon zu kaufen. Sie erwarb es damals in 14 Raten zu je 10 Pesos, doch nach der 4. Rate starb der Verkäufer und so wurden die restlichen Raten nie eingefordert. Mit diesem Bandoneon hat Troilo fast sein ganzes Leben lang gespielt. Ein Jahr nachdem ihm seine Mutter das Bandoneon gekauft hatte, 1925, als er also 11 Jahre alt war, gab Pichuco seinen ersten Auftritt in einer Bar neben dem Mercado de Abasto. Später trat er einem Orchester junger Damen bei. Im Dezember 1930 wurde er mit 16 Jahren als Bandoneonist in das berühmte Sextett mit dem Geiger Elvinio Vardaro, dem Pianisten Osvaldo Pugliese und dem Geiger Alfredo Gobbi Junior aufgenommen. Dort hatte er Ciriaco Ortiz als Partner. Dieses Sextett hat allerdings keine Aufnahmen hinterlassen. Troilo spielte überhaupt in zahlreichen Orchestern, unter anderem in denen von Juan Pacho Maleo, Julio Di Caro, Juan D'Arienzo, Angel D'Agostino und Juan Carlos Gobian. Sein eigenes Orchester Tipica debütierte 1937 im Nachtclub Marabu in Buenos Aires. Das Orchester spielte in seinen Anfängen a la Parisa, ein Begriff, der im Tango-Slang verwendet wird, um im Allgemeinen Musik zu bezeichnen, die ohne ein schriftliches Arrangement gespielt wird, unabhängig davon, ob sie vorher geprobt wurde oder nicht. Es ist offensichtlich, dass die Musik dieser frühen Periode etwas einfacher klingt wie die 1938er Version von Tinta Verde.

bei diesem für die damalige Zeit relativ einfachen Arrangements, verglichen mit der Raffinesta-Arrangements von Julio de Haro zum Beispiel, ist es kaum möglich, das Zusammenspiel von 11 oder 12 Musikern ohne irgendeine Art von Partitur zu koordinieren. Die Einfachheit dieser Musik gehorcht der Logik eines Orchesters, das für Tanzveranstaltungen geschaffen wurde. Und doch ermöglicht sie andererseits eine große Bandbreite an Ausdrucksnuancen, Lautstärke und Dynamik, die zumindest in den erhaltenen Aufnahmen stets mit großer Klarheit und Wirkung ausgeführt wird. Was sie von anderen Tanzorchestern unterscheidet, so ist das Tempo zum Beispiel immer beweglich. Bei einer Musik, in der das meiste, was gespielt wird, nicht niedergeschrieben ist, liegt es nahe, dass sich der Klang mit den Instrumentalisten verändert, weshalb die Einflüsse der verschiedenen Pianisten auf Treulers Orchester umstritten sind. In den Aufnahmen von 1942 beginnt das Orchester mit detaillierten schriftlichen Arrangements zu spielen, was eine gewisse Raffinesse ermöglicht. Zu dieser Zeit begann Troilo, die Verantwortung für das Schreiben von Arrangements an andere Musiker zu delegieren, unter anderem Astor Piazzolla, der zwischen 39 und 44 Mitglied seines Orchesters war. Von ihm stammt zum Beispiel das Arrangement von Inspiration. Die Musik ist von Peregrino Paulos.

späten 40er und 50er Jahre gelten in Troilos Orchester gewöhnlich als eine Zeit des Übergangs. Dies ist die Zeit der Arrangements durch Musiker, die nicht Mitglied des Orchesters waren, zum Beispiel Argentino Calván für die Version von Romanze de Barrio aus 1947. Die Lyrik ist von Homero Manzi, die Musik ist von Anibal Troilo. Es singt Floreal Ruiz.

oder das Arrangement von Ismail Spitalnik in Ojos Negros aus 1948. Die Musik ist von Vicente Greco.

Der Tod seines besten Freundes, des Dichters Homero Manzi, 1951 löste bei Troilo eine tiefe Depression aus, die mehr als ein Jahr andauerte. Zu seinem Gedenken komponierte er den Tango Responso, die Antwort. Und anlässlich des 20. Todestages des Dichters weihte Troilo 1971 den Homero-Manzi-Platz in Buenos Aires ein.

Los Mariados, die Benommenen, ein Tango von Juan Carlos Gobian mit der Lyrik von Enrique Cadigamo. Es singt Roberto Goyeneche, des Orchesters Annibal Troilo. Selten habe ich dich wie Feuer beim Trinken erwischt, schön und tödlich. Du hast getrunken und im Rausch des Champagners hast du gelacht, um nicht zu weinen. Kummer, es tat mir leid, dich zu treffen, denn als ich dich ansah, sah ich deine Augen mit dem elektrischen Eifer, deine schönen Augen, die ich so sehr bewundert habe. Heute Abend, mein Freund, hat uns der Alkohol berauscht. Was macht es schon, wenn sie lachen und uns die Benommenen nennen? Jeder hat seine Sorgen und wir haben diese. Heute Abend werden wir trinken, weil wir uns nicht treffen werden, um uns wiederzusehen. Heute wirst du in meine Vergangenheit eintauchen, in die Vergangenheit meines Lebens. Drei Dinge, die meine verwundete Seele trägt: Liebe, Kummer und Schmerz. Heute wirst du meine Vergangenheit betreten und heute werden wir neue Wege beschreiten, wie groß unsere Liebe gewesen ist. 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

Nun noch ein schwieriger Tango. Das Orchester ist Anibal Troilo. Die Musik stammt von Enrique Delfino. Recuerdos de Bohemia, Erinnerung an die Bohème. Die Lyrik ist von Manuel Romero. Es singt Alberto Marino.

Nur noch eine sehr berühmte Milonga, sehr schnell, aber um die Bandbreite von Annibal Troilo sichtbar zu machen. Eine Milonga aus 1962, La Tamprera, an der Gitarre Roberto Grela. In YouTube kann man ein Video sehen, wo man diesen Tanz unter der Leitung von Annibal Troilo tanzen sieht. Die optische Qualität ist nicht mehr sehr gut, aber man kriegt durchaus einen Eindruck von der Lebendigkeit dieser berühmten Milonga.

Der Bandoneonmajor de Buenos Aires starb am 18. Mai 1975 im Hospital Italiano an den Folgen eines Schlaganfalls. Er ist auf dem Rincón de los Notables des Friedhofs Chacarita neben Agustín Magaldo und Roberto Goyeneche begraben. Und natürlich hat auch Aníbal Troilo mehrere Kompositerversionen. Eine der schönsten ist die mit Roberto Grela an der Gitarre.

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Wir hören uns wieder nächsten Donnerstag, same time, same station, und durch die Sendung wird dich wieder begleiten Peter Jordan.

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